0: Wir schaffen das, sagte er bei dem CDU-Landesparteitag in Mecklenburg-Vorpommern.
1: Kanzler Merz zeigt sich überzeugt, die Koalition hat die Kraft für die notwendigen Reformen, trotz aller Unterschiede. Er sei sich sicher, dass Deutschland in relativ kurzer Zeit ganz anders aussehen könne und er brachte viele Beispiele wie einen Staat, den Unternehmer nicht als Last empfinden, sondern als Partner, mit digitalisierten Behördengängen. Deutschland könne ein weltweiter Vorreiter beim modernsten Klimaschutz werden, ein Land mit zuverlässig fahrenden Zügen und sicherer Energie. Die Koalition plant bis zum Sommer ein Riesenreformpaket zu Steuern, Arbeitsmarkt, Rente und Bürokratieabbau. Bei der Umsetzung gibt es aber noch Meinungsverschiedenheiten. Ursula Winkler, Nachrichtenredaktion.
0: Der Bundestag sollte aus Sicht des Verbands der Familienunternehmer seine Sommerpause ausfallen lassen, um die geplanten Reformen zu beraten und zu beschließen. Es dürfe keinesfalls passieren, dass über den langen Sommer jede einzelne Maßnahme von den verschiedenen Interessengruppen zerpflückt wird und am Ende kaum Entlastungen für Unternehmen und Mitarbeiter rauskämen, sagte Verbandschefin Ostermann dem Redaktionsnetzwerk Deutschland. Der Koalitionsausschuss soll bis zur Sommerpause über grundlegende Reformen entscheiden. Die Bundespolizei hat seit Mai vergangenen Jahres über 50.000 unerlaubte Einreisen nach Deutschland festgestellt. Fast 37.000 Personen seien seitdem unmittelbar an der Grenze oder im Zusammenhang mit einem illegalen Grenzübertritt zurückgewiesen worden, teilte die Behörde mit. Vor rund einem Jahr hatte Innenminister Dobrindt die Grenzkontrollen intensiviert. Es werden seitdem alle Asylbewerber an den Grenzen abgewiesen. Zum Sport. Die deutsche Nationalmannschaft hat ihre Generalprobe gegen Mitgastgeber USA gewonnen. Das DFB-Team gewann in Chicago mit 2:1 durch Tore von Kai Havertz und Leroy Sané. Bundestrainer Julian Nagelsmann zeigte sich bei RTL rundum zufrieden.
2: Ja, ich fand es einen perfekten Test für uns von den Witterungsbedingungen vom Gegner, die emotional spielen. Ich finde, wir hatten eine sehr gute Anfangsphase wieder. Die ersten 15 Minuten waren wieder sehr, sehr gut. Ich finde, da müssen wir einfach mal auch ein Tor draus machen aus so einer Überlegenheit. Dann wird es offener. Ja, insgesamt bin ich zufrieden. Wir haben jetzt 9-mal in Folge gewonnen. Das musst du auch erstmal machen.
0: Das deutsche Team startet am 14. Juni in die WM gegen Curaçao.
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4: Nach einer locker bewölkten Nacht und Abkühlung auf 13, 14 Grad starten wir in einen sehr sonnigen Sonntag mit Temperaturen um 25 Grad.
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6: Derzeit liegen uns keine Meldungen vor. Allen unterwegs eine gute Fahrt.
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0: Es ist 3 Uhr.
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2: Ich bin Tine Klimach. Der Vorsprung der AfD im Vergleich zur Union ist in einer aktuellen Umfrage erneut größer geworden. Die Partei steht in der neuesten Befragung für die Bild-Zeitung bei 29% und die Union bei 21%.
3: Die übrigen Parteien blieben in der Umfrage bei ihren Werten. Die SPD bei 12, die Grünen bei 14 und die Linke bei 11%. FDP und BSW würden mit jeweils 3% den Einzug in den Bundestag verpassen. Nur noch jeder dritte Wähler würde aktuell also für die Regierungsparteien stimmen. In einer weiteren Bild-Umfrage sinken auch die persönlichen Werte von Kanzler Merz weiter. 77% der Befragten sind mit ihm unzufrieden. Ähnlich viele sind in der Umfrage mit der Bundesregierung insgesamt unzufrieden. 78%. Ursula Winkler, Nachrichtenredaktion.
2: Am letzten Tag des Internationalen Wirtschaftsforums in St. Petersburg hat die Ukraine die Millionenstadt erneut unter Beschuss genommen. Nach Angaben örtlicher Behörden wurden rund um die Stadt etwa 140 ukrainische Drohnen abgefangen. Das Wirtschaftsforum ging nun zu Ende. Die Ukraine hatte ihre Angriffe auf die Region seit Beginn des Treffens intensiviert und unter anderem einen Militärstützpunkt und ein Öldepot getroffen. Verteidigungsminister Boris Pistorius hat beim Tag der Bundeswehr einen stärkeren Zusammenhalt von Gesellschaft und Truppe beschworen. Es habe in den vergangenen Jahren wenig Raum für Begegnungen gegeben. Das ändere sich nun durch solche Tage, sagte der SPD-Politiker in Neubiberg bei München beim Besuch der Universität der Bundeswehr. Insgesamt hatten 10 Bundeswehrstandorte für Interessierte geöffnet. Zum Sport. Die deutsche Nationalmannschaft hat ihre WM-Generalprobe gegen Mitgastgeber USA gewonnen. Das DFB-Team gewann in Chicago mit 2:1 durch Tore von Kai Havertz und Leroy Sané.
4: Das Spiel ist kaum angepfiffen, da jubelt die deutsche Mannschaft schon. Kai Havertz trifft schon nach 2 Minuten. Doch danach passiert erstmal nicht viel. Nach 37 Minuten kommen die USA verdient zum Ausgleich. Nach rund einer Stunde trifft dann ausgerechnet Leroy Sané, der den verletzten Lennart Kahl ersetzt hat. Das deutsche Team vielleicht auch durch den Jetlag und das schwüle Wetter nicht am Leistungslimit. Aber für die Moral ist der Sieg vor rund 60.000 US-Fans sicher hilfreich. Thomas Bremser, Nachrichtenredaktion.
2: Deutschland trifft zum Auftakt in der Gruppe E am 14. Juni in Houston auf Curaçao.
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3: Nach einer locker bewölkten Nacht und Abkühlung auf 13, 14 Grad starten wir in einen sehr sonnigen Sonntag mit Temperaturen um 25 Grad.
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5: Derzeit liegen uns keine Meldungen vor. Allen unterwegs eine gute Fahrt.
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0: Es ist 4 Uhr.
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2: Ich bin Tine Klimach. Deutschland, Frankreich und Großbritannien wollen die stockenden Bemühungen um ein Ende des Ukraine-Kriegs wieder in Gang bringen. Kanzler Merz, Präsident Macron, Premierminister Starmer treffen sich am Abend mit dem ukrainischen Präsidenten Zelensky in London. Auch wenn Putin zuletzt ein Treffen mit Zelensky abgelehnt hat. Die Europäer gehen trotzdem davon aus, dass sich Russland Verhandlungen langfristig nicht verweigern kann und sie dann mit am Tisch sitzen. Bundeskanzler Friedrich Merz hat Zweifel an der Fähigkeit seiner Regierung zur Modernisierung Deutschlands zurückgewiesen. Das Land habe die Kraft für die notwendigen Reformen. Das sagte er beim Landesparteitag der CDU von Mecklenburg-Vorpommern.
3: Wir haben in Deutschland die Kraft für diesen notwendigen neuen Aufbruch. Und ich sage auch die Koalition in Berlin hat die Kraft und die notwendige Geschlossenheit. Ich bin jedenfalls sicher, dass wir die gegenwärtigen Schwierigkeiten überwinden können. Ich bin zuversichtlich, dass Deutschland schon wieder in relativ kurzer Zeit ganz anders aussehen kann.
2: Die CDU steht in Umfragen unter Druck. In einer aktuellen Befragung für die Bild steht die AfD bei 29% und damit 8 Punkte vor der CDU. Es gibt etwas mehr Hoffnung für viele schwerkranke Menschen auf Wartelisten. In den ersten 5 Monaten des Jahres wurden in Deutschland mehr als 1.400 Organe gespendet. Gut 12% mehr als im Vorjahreszeitraum. Das teilt die Deutsche Stiftung Organtransplantation mit. Trotzdem reicht die Zahl der Spenden weiterhin nicht aus.
4: Der leichte Anstieg bei den Spenden dürfte die Diskussion über neue Regeln trotzdem weiter anheizen. Denn in Deutschland gilt bisher nur jemand als Organspender, der zu Lebzeiten zustimmt oder dessen Angehörige nach dem Tod ihr Einverständnis geben. In vielen anderen europäischen Ländern ist das anders. Dort gilt grundsätzlich jeder als Spender, solange er nicht widerspricht. Genau so eine Regelung fordern auch einige Bundestagsabgeordnete für Deutschland. Kritiker sehen darin allerdings einen Eingriff in die Grundrechte. Zoe Tassovali, Redaktion.
2: Zum Sport. Die deutsche Fußballnationalmannschaft geht mit einem Erfolgserlebnis in das bevorstehende WM-Turnier. 8 Tage vor seinem ersten Spiel gewann das Team von Bundestrainer Julian Nagelsmann bei seiner WM-Generalprobe gegen Co-Gastgeber USA mit 2:1.
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5: Nach einer locker bewölkten Nacht und Abkühlung auf 13, 14 Grad starten wir in einen sehr sonnigen Sonntag mit Temperaturen um 25 Grad.
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6: Die A96 Richtung Lindau zwischen Buchloe West und Bad Wörishofen. Vorsicht, totes Tier auf der Fahrbahn. 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
2: Ich bin Tine Klimach. Kanzler Merz hat sich mit Blick auf die anstehenden Sozialreformen zuversichtlich geäußert und Erinnerungen an einen berühmten Satz seiner Vorgängerin Angela Merkel geweckt. Wir schaffen das, sagte er bei dem CDU-Landesparteitag in Mecklenburg-Vorpommern.
3: Kanzler Merz zeigt sich überzeugt, die Koalition hat die Kraft für die notwendigen Reformen, trotz aller Unterschiede. Er sei sich sicher, dass Deutschland in relativ kurzer Zeit ganz anders aussehen könne und er brachte viele Beispiele wie einen Staat, den Unternehmer nicht als Last empfinden, sondern als Partner, mit digitalisierten Behördengängen. Deutschland könne ein weltweiter Vorreiter bei modernstem Klimaschutz werden, ein Land mit zuverlässig fahrenden Zügen und sicherer Energie. Die Koalition plant bis zum Sommer ein Riesenreformpaket zu Steuern, Arbeitsmarkt, Rente und Bürokratieabbau. Bei der Umsetzung gibt es aber noch Meinungsverschiedenheiten. Ursula Winkler, Nachrichtenredaktion.
2: Deutschland, Frankreich und Großbritannien wollen die stockenden Bemühungen um ein Ende des Ukraine-Kriegs wieder in Gang bringen. Kanzler Merz, Präsident Macron, Premierminister Starmer treffen sich am Abend mit dem ukrainischen Präsidenten Zelensky in London. Auch wenn Putin zuletzt ein Treffen mit Zelensky abgelehnt hat. Die Europäer gehen trotzdem davon aus, dass sich Russland Verhandlungen langfristig nicht verweigern kann und sie dann mit am Tisch sitzen. Die Bundespolizei hat seit Mai vergangenen Jahres über 50.000 unerlaubte Einreisen nach Deutschland festgestellt. Fast 37.000 Personen seien seitdem unmittelbar an der Grenze oder im Zusammenhang mit einem illegalen Grenzübertritt zurückgewiesen worden, teilte die Behörde mit. Vor rund einem Jahr hatte Innenminister Dobrindt die Grenzkontrollen intensiviert. Es werden seitdem alle Asylbewerber an den Grenzen abgewiesen. Zum Sport. Die deutsche Nationalmannschaft hat ihre Generalprobe gegen Mitgastgeber USA gewonnen. Das DFB-Team gewann in Chicago mit 2:1 durch Tore von Kai Havertz und Leroy Sané. Bundestrainer Julian Nagelsmann zeigte sich bei RTL rundum zufrieden.
4: Ja, ich fand es einen perfekten Test für uns von den Witterungsbedingungen vom Gegner, die emotional spielen. Ich finde, wir hatten eine sehr gute Anfangsphase wieder. Die ersten 15 Minuten waren wieder sehr, sehr gut. Ich finde, da müssen wir einfach mal auch ein Tor draus machen aus so einer Überlegenheit. Dann wird es offener. Ja, insgesamt bin ich zufrieden. Wir haben jetzt 9-mal in Folge gewonnen. Das musst du auch erstmal machen.
2: Das deutsche Team startet am 14. Juni in die WM gegen Curaçao.
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5: Nach einer locker bewölkten Nacht und Abkühlung auf 13, 14 Grad starten wir in einen sehr sonnigen Sonntag mit Temperaturen um 25 Grad.
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6: Derzeit liegen uns keine Meldungen vor. Allen unterwegs eine gute Fahrt.
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2: Ich bin Tanja Wagner. Frauen und Männer sollen für gleiche Arbeit das gleiche Gehalt bekommen. Dabei sollen neue EU-Regeln helfen. Aber Deutschland hat die Regeln zur Lohntransparenz bisher nicht umgesetzt und verstößt damit ab morgen gegen EU-Recht. Heute endet die Frist, bis zu der die EU-Staaten Zeit hatten, ihr nationales Recht anzupassen.
3: Bewerber sollen früh die Info bekommen, was das Einstiegsgehalt ist. Wer schon einen Job hat, soll erfahren können, was die Kollegen im Durchschnitt verdienen. Gruppiert nach Geschlecht, also nicht nach einzelnen Menschen. So sollen zum Beispiel Frauen erkennen, wenn Männer mit gleichen Aufgaben mehr verdienen. Und größere Arbeitgeber müssen künftig regelmäßig berichten, wie die Entgeltlücke zwischen Frauen und Männern ist. Die EU-Vorgaben sind damit strenger als das, was in Deutschland bisher gilt. Aus Brüssel an Christine Wenzel.
2: Deutschland, Frankreich und Großbritannien wollen die stockenden Verhandlungen um ein Ende des Ukraine-Kriegs wieder in Gang bringen. Kanzler Merz, Präsident Macron und Premierminister Starmer treffen sich dazu am Abend mit dem ukrainischen Präsidenten Selenskyj in London.
4: Das Angebot von Selenskyj an Putin für neue Gespräche wurde abgeblockt. Stattdessen gehen die Kämpfe mit großen Verlusten auf beiden Seiten weiter. Das könnte die Bereitschaft zu Verhandlungen erhöhen. Die Europäer wollen dann mit am Tisch sitzen. Zuletzt hatte Putin den früheren Bundeskanzler Schröder als europäischen Unterhändler ins Spiel gebracht und sich mit ihm diese Woche im Kreml getroffen. Auf deutscher Seite wird das als Provokation gesehen und nicht ernst genommen. Bevor es aber um mögliche Unterhändler geht, soll die inhaltliche Linie für Verhandlungen geklärt werden. Darum geht es heute bei den Gesprächen. Tine Klimach, Berlin.
2: Der Vorsprung der AfD im Vergleich zur Union ist in einer aktuellen Umfrage erneut größer geworden. Laut Bild steht die Partei bei 29% und damit 8 Punkte vor der Union, die im Vergleich zur Vorwoche leicht verliert. Keine Bewegung registrierten die Meinungsforscher bei den anderen Parteien. Die Werte von SPD, Grünen und Linken bleiben unverändert. FDP und BSW würden mit jeweils 3% den Einzug in den Bundestag verpassen. Die deutsche Fußballnationalmannschaft geht mit einem Erfolgserlebnis in das bevorstehende WM-Turnier. 8 Tage vor einem ersten Spiel gewann das Team von Bundestrainer Nagelsmann bei seiner WM-Generalprobe gegen Co-Gastgeber USA mit 2:1.
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5: Nach einer locker bewölkten Nacht und Abkühlung auf 13, 14 Grad starten wir in einen sehr sonnigen Sonntag mit Temperaturen um 25 Grad.
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6: Die B492 Richtung Gundelfingen an der Donau in Höhe Abzweig nach Hermaringen. Unfallaufnahme, Gefahr. 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
7: Ich bin Tanja Wagner. Kanzler Merz hat sich mit Blick auf die anstehenden Sozialreformen zuversichtlich geäußert und Erinnerungen an einen berühmten Satz seiner Vorgängerin Merkel geweckt. Wir schaffen das, sagte er beim CDU-Landesparteitag in Mecklenburg-Vorpommern.
8: Kanzler Merz zeigt sich überzeugt, die Koalition hat die Kraft für die notwendigen Reformen, trotz aller Unterschiede. Er sei sich sicher, dass Deutschland in relativ kurzer Zeit ganz anders aussehen könne und er brachte viele Beispiele wie einen Staat, den Unternehmer nicht als Last empfinden, sondern als Partner, mit digitalisierten Behördengängen. Deutschland könne ein weltweiter Vorreiter beim modernstem Klimaschutz werden, ein Land mit zuverlässig fahrenden Zügen und sicherer Energie. Ursula Winkler, Nachrichtenredaktion.
7: Deutschland hat neue Regeln zur Lohntransparenz nicht umgesetzt und verstößt gegen EU-Recht. Heute läuft eine Frist ab, bis zu der die EU-Staaten Zeit hatten, ihr nationales Recht anzupassen. Das Bundesfamilienministerium hatte mitgeteilt, das deutsche Recht soll erst in den kommenden Monaten angepasst werden. Frauen und Männer sollen für gleiche Arbeit das gleiche Gehalt bekommen. Beschäftigte sollen unter anderem Auskunft darüber erhalten, wie hoch das durchschnittliche Entgelt für vergleichbare Tätigkeiten ist, aufgeschlüsselt nach Geschlecht. Schwerere Verkehrsunfälle mit Einfluss von Cannabis am Steuer sollen bald in der amtlichen Statistik erfasst werden. Dies ermögliche eine Evaluierung der Auswirkungen auf die Verkehrssicherheit, heißt es in einem Gesetzentwurf des Bundesverkehrsministeriums. Hintergrund ist die seit 2024 geltende Legalisierung des Cannabiskonsums. Jetzt kann die WM kommen. Die deutsche Nationalmannschaft hat ihre Generalprobe gegen Mitgastgeber USA gewonnen. Das DFB-Team gewann in Chicago mit 2:1 durch Tore von Kai Havertz und Leroy Sané.
9: Die deutsche Mannschaft geht selbstbewusst in die WM mit 9 Siegen in Folge. In Chicago hat nicht alles geklappt, aber der Bundestrainer spricht von einem perfekten Test. Denn sein Team konnte sich schon mal gewöhnen an schwülheißes Wetter, den frühen Anstoß zur Mittagszeit, einen stumpfen Rasen und einen emotionalen Gegner. Julian Nagelsmann hat seine Stammelf wohl gefunden. Siegtorschütze Leroy Sané dürfte auch gegen Curaçao den verletzten Lennart Kahl ersetzen. Thomas Bremser, Redaktion.
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10: Nach einer locker bewölkten Nacht und Abkühlung auf 13, 14 Grad starten wir in einen sehr sonnigen Sonntag mit Temperaturen um 25 Grad.
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11: Die B492 Richtung Gundelfingen an der Donau in Höhe Abzweig nach Hermaringen. Unfallaufnahme, Gefahr. 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

0: Guten Morgen. Christian Springer ist Kabarettist und kennt den Nahen Osten wie kaum ein anderer. Mit seinen Auftritten und Büchern will er mit Klischees und Schwarz-Weiß-Malerei aufräumen zum Thema Israel, Palästinenser und Nahostkonflikt. Donau 3FM Reporterin Martina Klecher hat ihn getroffen und mit ihm über seine Leidenschaft für den Nahen Osten gesprochen.
1: Der Nahe Osten begleitet mich mein Leben lang sehr, sehr intensiv und auch in seiner ganzen Brutalität.
2: Schon als kleiner Bub verschlang Christian Springer die Bücher von Karl May über den Orient. Später hat er dann Arabisch und Orientwissenschaften studiert. Auf der Bühne und in Fernsehauftritten thematisiert er regelmäßig den Nahostkonflikt. Er hat mehrere Bücher zu dem Thema geschrieben. Sein neuestes Werk heißt Sisi in Gaza.
1: Ich wollte ein Buch schreiben, nicht für Leute, die Ahnung haben, ein bisschen von dieser Welt, sondern für Leute, die Nachrichten anschauen, total interessiert sind daran, was da passiert, wer hat recht, wer hat angefangen. Das sind auch so Fragen, die dann immer wieder kommen, gar nicht so leicht zu beantworten sind und vor allen Dingen auch nicht in der Kürze. Aber mein Buch kannst du in die Hand nehmen, Seite 118 aufschlagen und das Lesen anfangen. Und du kannst es vorne anfangen, du kannst es hinten anfangen, es ist völlig gleichgültig.
2: Denn es sind lauter kleine Geschichten und Fakten rund um Gaza, die unabhängig voneinander gelesen werden können. Christian Springer will sowohl mit dem Buch als auch mit seinen Auftritten mit Klischees und islamistischer Propaganda aufräumen. Und das wird von vielen nicht gerne gesehen.
1: Dass ich beide Seiten kenne, dass ich beide Seiten wahnsinnig liebe, dass ich da, wo Kritik nötig ist, auf beide Seiten kritisiere. Aber das hat man bitteschön nicht zu tun, mit einem Bein hier zu stehen und mit dem anderen Bein da. Aber genau das ist das Interessante in meinem Leben.
2: Und so verbindet Christian Springer in seinen Geschichten eine neue Sichtweise auf den Nahostkonflikt mit Fakten und seinem scharfsinnigen Humor. Denn eines ist klar.
1: Ohne Humor lässt sich der Nahe Osten nicht aushalten.
0: Sagt der bayerische Kabarettist Christian Springer. 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Den findet ihr überall, wo es Podcasts gibt.
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1: Ich bin Delia Emmerich. Schönen guten Morgen. Schlechte Tage, die kennen wir wohl alle. Wenn schon direkt nach dem Aufstehen gefühlt alles schief läuft. Der Kaffee schwappt über, das Müsli landet auf dem Boden statt in der Schüssel und die Arbeit stresst viel mehr als sonst. Gut, so ein Tag, den geht's immer mal. Blöd ist nur, wenn es auf einmal ganz viele Tage werden und es wird eine ganze Phase. Was da hilft? Darüber hat sich Ben Elsner von den evangelischen Kirchen Gedanken gemacht.
2: Am Ende wird alles gut, sagt mir ein Freund und ich muss lächeln. Er spielt da auf Gott an, darauf, dass wir bei ihm geborgen sein werden am Ende unserer Tage. Und ich denke mir, na super, am Ende, dann wenn alles vorbei ist. Das mag ja kurzzeitig trösten, also wenn es so richtig schlecht läuft, vielleicht weil das Projekt scheitert, die Kinder Sorgen machen oder das Geld hinten und vorne nicht reicht. Aber wenn der einzige Hoffnungsschimmer im Jenseits liegt, warum sich dann jetzt noch reinhängen? Warum morgens aufstehen, wenn der liebe Gott doch erst am Ende alles richten wird? Nein, so erlebe ich Gott nicht und so verstehe ich die Bibel auch nicht. Gott ist da, wenn ich nicht weiter weiß. Genau jetzt, wenn ich nach einem Ausweg suche und ihn nicht sehen kann. Dann ist er da, schenkt Ruhe und trägt. Das ist die Grundlage, um potenzielle Lösungen entdecken zu können für mich. Und zwar jetzt.
1: Sagt Ben Elsner von den evangelischen Kirchen.
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10: Einen wunderschönen guten Morgen wünsche ich euch an diesem Sonntag. Ich bin Delia Emmerich. Wir gehen hier gleich auf eine Baustelle und gebaut wird kein Einfamilienhaus. Nein, es ist ein Baumhaus. Mehr dazu gleich.

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1: Die Pfingstferien, die gehen jetzt zu Ende und viele Kinder und auch Jugendliche haben die Zeit in Ferienfreizeiten verbracht. Ein ganz besonderes Projekt, das gab es erstmals im Ostalbkreis. Da haben 50 Jugendliche und junge Erwachsene ein Baumhaus zusammengebaut. Donau 3 FM-Reporterin Charlotte Mühlhahn hat sich das mal vor Ort angeschaut.
2: Ich bin hier im Ostalbkreis, irgendwo zwischen Rotenhaar und Schönberg. Und hier wird ein Baumhaus gebaut und das schaue ich mir jetzt mal an. Elias leitet das Baumhausprojekt.
3: Baumhauscamps sind eine Methode, um mit jungen Menschen erlebnispädagogisch unterwegs zu sein und gemeinsam Großes zu erleben. Das Besondere ist, dass es dieses Teamerlebnis ganz automatisch braucht. Das heißt, wir brauchen kein Szenario uns ausdenken, sondern es faktisch funktioniert es nur gemeinsam.
4: Let's go!
2: Das Baumhaus besteht aus mehreren Holzstämmen und Holzplattformen, die mit Treppen miteinander verbunden sind. Und weil so ein Baumhaus natürlich in mehreren Metern Höhe gebaut wird, sichern sich die Teilnehmenden gegenseitig. Das braucht aber eine Menge Vertrauen.
5: Man vertraut seinem Gegenüber irgendwie. Und das ist irgendwie cool, weil man kennt sich eigentlich noch gar nicht so lang. Man muss einfach einem vertrauen. Und das ist ganz anders als bei anderen Zeltlagern oder anderen Gruppen.
2: Ja, das hat mir Naomi erzählt. Und auch Arne, der packt kräftig mit an. Muss man denn irgendwas Besonderes können, um hier mitzuhelfen?
6: Ich glaube, hier gibt es für jeden irgendwelche Tätigkeiten. Also man muss gar nichts mitbringen, außer dass man offen ist. Die Trainer, die hier dabei sind, die haben es alle schon ein paar Mal gemacht. Es gibt für jeden irgendeine Tätigkeit, wo man einfach unterstützen kann.
2: Ihr großes Ziel ist es dann, Ende der Woche hier im Baumhaus zu übernachten. Und nächstes Jahr soll dann weitergebaut werden. In Zukunft soll es auch die Möglichkeit geben, dass zum Beispiel Jugendgruppen hier übernachten können.
1: Das Baumhausprojekt vom Evangelischen Jugendwerk Württemberg. In Zukunft können dann auch Jugendgruppen hier übernachten. Nach 3 Jahren wird das Baumhaus an einer anderen Stelle neu aufgebaut, damit sich die Natur erholen kann.
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1: Ich bin Delia Emmerich und die erste Stunde Prisma hier auf Donau 3 FM, die schon wieder rum. Aber ich bin gleich weiter für euch hinterm Mikro. Dann geht's weiter mit spannenden Themen und guter Musik. Ich freue mich drauf, also bleibt dran.

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6: Es ist 8 Uhr.
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8: Ich bin Tanja Wagner. Frauen und Männer sollen für gleiche Arbeit das gleiche Gehalt bekommen. Dabei sollen neue EU-Regeln helfen. Aber Deutschland hat die Regeln zur Lohntransparenz bisher nicht umgesetzt und verstößt damit ab morgen gegen EU-Recht. Heute endet die Frist, bis zu der die EU-Staaten Zeit hatten, ihr nationales Recht anzupassen.
9: Bewerber sollen früh die Info bekommen, was das Einstiegsgehalt ist. Wer schon einen Job hat, soll erfahren können, was die Kollegen im Durchschnitt verdienen. Gruppiert nach Geschlecht, also nicht nach einzelnen Menschen. So sollen zum Beispiel Frauen erkennen, wenn Männer mit gleichen Aufgaben mehr verdienen. Und größere Arbeitgeber müssen künftig regelmäßig berichten, wie die Entgeltlücke zwischen Frauen und Männern ist. Die EU-Vorgaben sind damit strenger als das, was in Deutschland bisher gilt. Aus Brüssel an Christine Wenzel.
8: Deutschland, Frankreich und Großbritannien wollen die stockenden Verhandlungen um ein Ende des Ukraine-Kriegs wieder in Gang bringen. Kanzler Merz, Präsident Macron und Premierminister Starmer treffen sich dazu am Abend mit dem ukrainischen Präsidenten Selenskyj in London.
10: Das Angebot von Selenskyj an Putin für neue Gespräche wurde abgeblockt. Stattdessen gehen die Kämpfe mit großen Verlusten auf beiden Seiten weiter. Das könnte die Bereitschaft zu Verhandlungen erhöhen. Die Europäer wollen dann mit am Tisch sitzen. Zuletzt hatte Putin den früheren Bundeskanzler Schröder als europäischen Unterhändler ins Spiel gebracht und sich mit ihm diese Woche im Kreml getroffen. Auf deutscher Seite wird das als Provokation gesehen und nicht ernst genommen. Bevor es aber um mögliche Unterhändler geht, soll die inhaltliche Linie für Verhandlungen geklärt werden. Darum geht es heute bei den Gesprächen. Tine Klimach, Berlin.
8: Der Vorsprung der AfD im Vergleich zur Union ist in einer aktuellen Umfrage erneut größer geworden. Laut Bild steht die Partei bei 29% und damit 8 Punkte vor der Union, die im Vergleich zur Vorwoche leicht verliert. Keine Bewegung registrierten die Meinungsforscher bei den anderen Parteien. Die Werte von SPD, Grünen und Linken bleiben unverändert. FDP und BSW würden mit jeweils 3% den Einzug in den Bundestag verpassen. Die deutsche Fußballnationalmannschaft geht mit einem Erfolgserlebnis in das bevorstehende WM-Turnier. 8 Tage vor einem ersten Spiel gewann das Team von Bundestrainer Nagelsmann bei seiner WM-Generalprobe gegen Co-Gastgeber USA mit 2:1.
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11: Nach einer locker bewölkten Nacht und Abkühlung auf 13, 14 Grad starten wir in einen sehr sonnigen Sonntag mit Temperaturen um 25 Grad.
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13: Die B492 Richtung Gundelfingen an der Donau, in Höhe Abzweig nach Hermaringen. Unfallaufnahme, Gefahr. 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
1: Schönen guten Morgen, ich bin Delia Emmerich. Prüfung rettet übrigens Freiheit. Kurz Prüf. Das ist das Motto, unter dem seit letztem Herbst in vielen Landeshauptstädten demonstriert wird. Es ist eine Initiative des Komikers Nico Semsrott. Die fordert eine Prüfung rechtsextremer Parteien und Gruppierungen auf ihre Verfassungsmäßigkeit. Es gab auch schon in Stuttgart Demos und am kommenden Samstag ist wieder eine geplant. Mit dabei ist auch eine Gruppe von Menschen aus der evangelisch-methodistischen Kirche. Warum? Das weiß Donau 3 FM Reporterin Anja Kieser.
2: Noch stehen hier in der Kirche die fertigen Plakate, doch gleich soll es zur Prüfdemo gehen, um ein Zeichen zu setzen. Ganz bewusst auch als Christen. Rechtsextremismus darf in Deutschland keine Chance haben. Kirche muss sich hier äußern, sagt Pastor Moritz Mosebach.
3: In dem Moment, in dem ich behaupte, mich rauszuziehen oder neutral zu sein, stütze ich eigentlich die Verhältnisse, wie sie sind. Und wenn ich die Botschaft und das Leben Jesu mir anschaue, dann ist es eine Bewegung, die Menschen befähigt, die an die Ränder geht.
2: Und nicht ausgrenzt. Rechtsextreme Parteien und Gruppierungen sollen auf ihre Verfassungsmäßigkeit hin geprüft werden, findet auch Ruth Dipper und ergänzt.
4: Was ich an der Prüfdemo eben auch mag, dass sie was ist, wo ich entspannt meine Kinder mitbringe. Dass es was ist, was friedlich ist. Dass wir demonstrieren auf eine Art, die Brücken baut. Dass wir dich jetzt hier irgendwie AfD-Wähler als den Feind ansehen, sondern dass wir doch gemeinsam in Deutschland wollen, in dem sich's leben lässt.
2: So sehen es auch die anderen, die sich hier gleich zur Demo aufmachen.
5: Dass wir für all das, was Menschlichkeit betrifft, einstehen, denn das ist unser innerster Auftrag.
6: Und aber auch, dass die Freiheit bleibt, die Meinungsfreiheit, dass wir ein gerechtes Land haben. Und deswegen stehe ich heute hier, ja, mach mit.
7: Und nachdem das jetzt von unserer Kirche angeboten ist, fand ich das eine super Idee, mal nicht alleine irgendwo hinzugehen, sondern in Gemeinschaft.
2: Doch bevor es losgeht, betont Pastor Moritz Mosebach nochmal.
3: In dem Fall setzen wir uns für ein demokratisches Verfahren ein und wollen da aus kirchlicher Sicht unseren Teil dazu beitragen.
1: So auch wieder am kommenden Samstag in Stuttgart und in München. Die Demos gehen los um 12 und um 14 Uhr und alle Infos dazu findet ihr auf prüf-demos.de.
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1: Ich bin Delia Immerich, guten Morgen. Stellt euch mal vor, ihr würdet immer wieder mit dem Kopf zucken oder bestimmte Laute von euch geben, ohne das kontrollieren zu können. So geht's den Menschen, die Tourette haben, eine Erkrankung des Nervensystems. Sie leben mit sogenannten Ticks. Bis Betroffene die Diagnose erhalten, ist es oft ein langer Weg. Sabine Eisenmann bemerkte bei ihrem Sohn Florian, als er 9 war, dass er sich irgendwie anders verhält als andere Kinder.
2: Es fing an mit ein bisschen Rumspucken. Und eigentlich in dem Alter dachte ich mir erst, dass es vielleicht so ein bisschen vorpubertäre Phase ist. Aber irgendwann merkte ich, dass es nicht mehr so steuerbar war. Als man ihn ermahnt hat, habe ich gemerkt, dass er da so Mechanismen entwickelt. Und ich hatte so das Gefühl, er kann das gar nicht so gut mehr steuern.
1: Die Ticks bei Florian wurden mit der Zeit immer schlimmer. Er leckte zum Beispiel Schuhe ab oder beschimpfte fremde Menschen auf der Straße. Das alles kann er nicht kontrollieren. Als Florian 12 war, erhielt die Familie die Diagnose Tourette.
2: Ich habe den Arzt einfach einen Arm genommen. Ich glaube, der wird gedacht haben, was ist mit der Frau los? Obwohl ich noch gar nicht wusste, was das eigentlich heißt. Aber es war einfach mal, die Krankheit hat einen Namen.
1: Florian ist mittlerweile Mitte 30 und kann gut mit seiner Erkrankung leben.
2: Er hat immer gesagt, die Ticks sind da, aber die werden mein Leben nicht bestimmen. Und die Ticks haben auch nachgelassen. Und er geht nicht hausieren damit. Wenn jemand das auffällt, dann sagt er das. Er ist sehr selbstbewusst. Auch durch die Ticks geworden und hat gesagt, also Schicksalsergebenheit ist nicht seins.
1: Mama Sabine möchte andere Betroffene ermutigen und mit Vorurteilen aufräumen. Sie erlebt,
2: dass Menschen mit Tourette ein ganz normales Leben führen können. Das ist mir ganz wichtig, dass wir das sagen können, der ist zu allem fähig. Der Tick, okay, das ist die eine Sache, aber ansonsten darf man denen ganz normal begegnen. Da braucht man gar keine Scheu.
1: Sagt Sabine Eisenmann. Ihr Sohn hat das Tourette-Syndrom. Heute ist übrigens auch der Europäische Tourette-Tag, der über die Erkrankung aufmerksam machen soll.
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12: Einen schönen Sonntagmorgen wünsche ich euch. Ich bin Delia Emmerich und ihr startet mit mir in diesen Tag auf Donau 3 FM. Bald geht's wieder los. Wir versammeln uns vom Fernseher und schauen der deutschen Nationalelf bei den WM-Spielen zu. Also eigentlich, weil die WM ist dieses Jahr ganz schön umstritten. Vorfreude, die haben die wenigsten. Mehr dazu gleich.

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1: Guten Morgen, ich bin Delia Immerich. Nächsten Donnerstag ist Anstoß zur Fußball-Weltmeisterschaft in Kanada, USA und Mexiko. Eine WM mit 48 Nationalmannschaften, so groß wie noch nie und so lang wie noch nie. Das Finale ist nämlich erst heute in 6 Wochen. So richtige Sommermärchen-Fußball-WM-Stimmung ist aber noch nicht zu spüren. Auch ZDF-Fußballreporterin Claudia Neumann freut sich noch nicht so richtig auf die WM.
2: Diese WM hat ohnehin bei mir ambivalente Gefühle ausgelöst, aufgrund von vielen Tätigkeiten. Also Gigantismus bei dieser WM ist das eine, Austragungsland und die ganzen Begleiterscheinungen, wie die FIFA sie eintütet, das andere. Und der Fußball, das Spiel an sich, das ich ja nach wie vor liebe, ist das andere. Dazwischen muss man sich so irgendwo bewegen. Also es ist ambivalent.
3: Auch der katholische Sportbischof Stefan Oster kritisiert einiges an der WM. Die überteuerten Eintrittspreise für die Spiele, die hohen Anfahrtskosten zu den Stadien, die WM als reine Gelddruckmaschine für die FIFA.
4: Und dass es dann nochmal so eine Trump-Politshow wird, wo sich gewissermaßen der Trump das zu seinen Spielen macht, das finde ich alles extrem problematisch. Wirklich war. Und es verleidet einem auch manchmal die Politisierung und die Kommerzialisierung des Sports.
3: Auch Fußballfan und Hochschulpfarrer Stefan Seiler-Thies ist noch skeptisch in Bezug auf die WM. Doch sein Fan-T-Shirt hat er schon mal angezogen. Himmelsstürmer und Kabinenprediger ist da aufgedruckt. Und er sagt, die Kirche kann sich vom Fußball auch einiges abgucken.
5: Wir müssten diese Begeisterung, die in einem Stadion herrscht, in kleinerer Form, wir haben nicht 60.000 in einer Kirche, diese Begeisterung auch wieder in die Kirchen zurückholen. Durch nochmal einen anderen Umgang, Gottesdienste zu feiern, aber auch Kirche sonst im Alltag, wieder mehr Freude, mehr Begeisterung. Das, glaube ich, können wir vom Fußball wieder lernen und auch wieder für uns zurückholen.
1: Sagt der Hochschulseelsorger Stefan Seiler-Thies darüber, was Kirche sich vom Fußball, wie jetzt bei der WM, abgucken kann. Schauen wir mal, ob es klappt. Donau 3 FM-Reporter Christian Turay hat die Stimmen eingefangen.

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1: Einen wunderschönen Sonntagmorgen wünsche ich euch. Ich bin Delia Emmerich. Heute in genau einer Woche wird's ernst bei der Fußball-WM für die deutsche Mannschaft. Das erste Spiel steigt gegen den WM-Neuling Curaçao. Inzwischen hat die Nationalmannschaft ihr WM-Quartier in Amerika bezogen. Aber nicht nur da läuft die Vorbereitung auf das Turnier, sondern natürlich auch in den Austragungsorten. Zum Beispiel rund um die drei Stadien in Mexiko. Allerdings, so richtig von Vorfreude kann man da eher nicht sprechen.
2: Ja, natürlich freuen sich viele Fans, dass Mexiko die WM mit ausrichten darf. Und einige hoffen auch darauf, dass diese Infrastrukturprojekte irgendwie langfristig bleiben und den Menschen zugutekommen. Aber für uns, muss man sagen, gibt es vor allem auch die Hoffnung, dass der internationale Blick auf die WM auch Druck für politische Veränderungen erzeugt. Denn die WM bringt dem Land vor allem eines: Aufmerksamkeit. Und am Ende bleibt tatsächlich die Frage, wer profitiert wirklich von dem Turnier und wer zahlt dafür den Preis?
1: Sagt Helena Raspe. Sie ist Lateinamerika-Expertin von der katholischen Hilfsorganisation Misereor. Die ist eng verbunden mit vielen Partnerorganisationen vor Ort. Und sie hören eben auch solche Berichte.
2: Rund um die Austragungsorte wurde und wird massiv gebaut und umgestaltet. Es sind Hotels, Einkaufszentren und neue Verkehrsprojekte entstanden, oft gezielt für Gäste aus dem Ausland. Gleichzeitig fehlt aber Geld für bezahlbaren Wohnraum oder eine stabile Wasserversorgung für die eigene Bevölkerung. Und gerade in Mexiko-Stadt ist Wasser jetzt schon knapp und viele haben eben auch Angst, dass sich das weiter verschärft. Das heißt, diese Investitionen gehen oft an den Bedürfnissen der Menschen vorbei.
1: Grundsätzlich ist die Lage in Mexiko sowieso eher angespannt, gerade auch in letzter Zeit durch den Tod eines bekannten Drogenbosses. Es wird massiv aufgerüstet, mit Polizei, Militär, Überwachung. Aber
2: dass Obdachlose, dass Indigene, dass Migranten gewaltsam aus dem öffentlichen Raum verdrängt werden, das kann man fast schon als sozialen Säuberungsprozess beschreiben, obwohl viele ihren Lebensunterhalt eben auch mit dem Straßenhandel bestreiten müssen.
1: Also nicht wirklich rosig die Lage, aber ein bisschen Hoffnung gibt es vielleicht doch.
2: Viele Menschen haben dabei kein Gefühl von Sicherheit, sondern eher von Kontrolle. Und gleichzeitig gibt es die Sorge, dass die organisierte Kriminalität das Event auch für eigene Geschäfte nutzen könnte, zum Beispiel durch Geldwäsche oder durch Ausbeutung wie Menschenhandel. Und auch die Alltagsgewalt ist natürlich nach wie vor präsent, auch während einer WM.
1: Helena Raspe von Misereor darüber, was sie sich von der Fußball-WM in Mexiko erhofft. Und ich hoffe, ihr habt eine gute Woche. Ich sag jetzt nämlich Tschüss für heute. Ich bin Delia Emmerich. Bis bald.
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0: Schönen guten Morgen am Sonntag. Donau 3 FM um kurz vor 9.
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1: 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Es ist 9 Uhr.
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6: Ich bin Tanja Wagner. Kanzler Merz hat sich mit Blick auf die anstehenden Sozialreformen zuversichtlich geäußert und Erinnerungen an einen berühmten Satz seiner Vorgängerin Merkel geweckt. Wir schaffen das, sagte er beim CDU-Landesparteitag in Mecklenburg-Vorpommern.
7: Kanzler Merz zeigt sich überzeugt, die Koalition hat die Kraft für die notwendigen Reformen, trotz aller Unterschiede. Er sei sich sicher, dass Deutschland in relativ kurzer Zeit ganz anders aussehen könne und er brachte viele Beispiele wie einen Staat, den Unternehmer nicht als Last empfinden, sondern als Partner, mit digitalisierten Behördengängen. Deutschland könne ein weltweiter Vorreiter beim modernstem Klimaschutz werden, ein Land mit zuverlässig fahrenden Zügen und sicherer Energie. Ursula Winkler, Nachrichtenredaktion.
6: Deutschland hat neue Regeln zur Lohntransparenz nicht umgesetzt und verstößt gegen EU-Recht. Heute läuft eine Frist ab, bis zu der die EU-Staaten Zeit hatten, ihr nationales Recht anzupassen. Das Bundesfamilienministerium hatte mitgeteilt, das deutsche Recht soll erst in den kommenden Monaten angepasst werden. Frauen und Männer sollen für gleiche Arbeit das gleiche Gehalt bekommen. Beschäftigte sollen unter anderem Auskunft darüber erhalten, wie hoch das durchschnittliche Entgelt für vergleichbare Tätigkeiten ist, aufgeschlüsselt nach Geschlecht. Schwerere Verkehrsunfälle mit Einfluss von Cannabis am Steuer sollen bald in der amtlichen Statistik erfasst werden. Dies ermögliche eine Evaluierung der Auswirkungen auf die Verkehrssicherheit, heißt es in einem Gesetzentwurf des Bundesverkehrsministeriums. Hintergrund ist die seit 2024 geltende Legalisierung des Cannabiskonsums. Jetzt kann die WM kommen. Die deutsche Nationalmannschaft hat ihre Generalprobe gegen Mitgastgeber USA gewonnen. Das DFB-Team gewann in Chicago mit 2:1 durch Tore von Kai Havertz und Leroy Sané.
8: Die deutsche Mannschaft geht selbstbewusst in die WM mit 9 Siegen in Folge. In Chicago hat nicht alles geklappt, aber der Bundestrainer spricht von einem perfekten Test. Denn sein Team konnte sich schon mal gewöhnen an schwülheißes Wetter, den frühen Anstoß zur Mittagszeit, einen stumpfen Rasen und einen emotionalen Gegner. Julian Nagelsmann hat seine Stammelf wohl gefunden. Siegtorschütze Leroy Sané dürfte auch gegen Curaçao den verletzten Lennart Kahl ersetzen. Thomas Bremser, Redaktion.
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0: Heute am Sonntag ist es bei uns in Schwaben häufig bewölkt. Am Vormittag kann es hier und da auch noch kurz nass werden. Tageshöchstwerte 21 bis 26 Grad. Morgen der Montag, schwül warm mit Sonne. Am Abend dann wieder überall Schauer möglich, 23 bis 28 Grad.
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0: 3 nach 9, eine Meldung von der B492 Herbrechtingen Richtung Gundelfingen. In Höhe Abzweig nach Hermaringen hat's gekracht. Beide Richtungen hier aktuell gesperrt.
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0: Ulm in der Schwabstraße steht Höhe Frauensteige, dann in Baustetten Mietinger Straße in der 30er-Zone und in Almendingen, wenn ihr Richtung Altheim fahrt, am Ortsausgang abgestellt. Hier sind 30 erlaubt.
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0: Hallo, wunderschönen guten Morgen heute am Sonntag, 7. Juni 2026. Wetter habt ihr gerade gehört, so, ja, geht. Wenn die Kinder raus wollen, da kann man schon mal auf den Spielplatz gehen, denn egal ob Rutsche, Schaukel oder Sandkasten, die Spielplätze, die sorgen für leuchtende Kinderaugen und natürlich Spaß überall.
10: Wir haben da ganz viele tolle Reifenattraktionen, Abenteuerspielplatz zum Klettern und vieles, vieles mehr.
0: Was so einen Spielplatz sonst noch auszeichnet und was ihn so besonders macht, das gibt's gleich bei mir in den Donau 3 FM Schwaben Top 10 um 9:45.
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0: Brian Young Cannibals aus den 80ern mit She Drives Me Crazy, Donau 3 FM am Sonntag. 9:12. Wobei, das ist eine Lüge. 9:13.
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0: 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Zwischen sicheren Klettergerüsten, sauberem Sand und dem guten Gefühl, wenn die Kleinen sich mal so richtig austoben können, entstehen Abenteuerwelten und Kindheitserinnerungen. Und genau deswegen suchen wir diese Woche in der Donau 3 FM Schwaben Top 10 den beliebtesten Spielplatz der Region. Der Spielplatz Fun Arena aus Langenau ist dabei in den Top 10 gelandet.
2: Hi, liebe Hörer, wir sind von der Stadt Langenau und wir haben mit der Fun Arena einen ganz tollen Spielplatz für kleine, mittlere und große Kinder. Wir haben da ganz viele tolle Reifenattraktionen, Abenteuerspielplatz zum Klettern und vieles, vieles mehr. Votet für uns, die Fun Arena, die macht einfach Spaß und kommt nach Langenau.
0: Aber nicht nur der Spielplatz aus Langenau ist in den Top 10 gelandet.
3: Ich bin von der Stadt Illertissen, der Bürgermeister. Und unser beliebtester Spielplatz in Illertissen ist der Spielplatz am Weiher, weil tolle Naherholung, tolle Spielgeräte und auch für Erwachsene manche Attraktionen. Und auch Fotopoint ist vorhanden mit Blick aufs Schloss. Ich wünsche mir, dass Sie für die Stadt Illertissen voten.
0: Und jetzt seid ihr gefragt. Stimmt ihr den beiden zu oder hat euch ein anderer Top-10-Kandidat überzeugt? Dann jetzt noch abstimmen. Geht den ganzen Sonntag und morgen am Vormittag noch bei uns auf der Website auf donau3fm.de.

Schönen guten Morgen am Sonntag mit Shawn Mendes und Camila Cabello, Senorita, 20 Minuten nach 9, hier ist Donau 3 FM. Zwei Meldungen, zum einen A8 München-Stuttgart zwischen Ulm-Ost und Ulm-West, ein defekter PKW auf der Standspur. Und dann sind beide Richtungen gesperrt auf der B492, Herbrichtingen Richtung Gundelfingen an der Donau, da hat es einen Unfall gegeben und zwar in Höhe Abzweig nach Hermaringen. Aktuell die Unfallaufnahme im Gang. Ich wünsche euch trotzdem eine gute und vor allem sichere Fahrt.

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2: Schönen guten Morgen am Sonntag, Donau 3FM, gleich 9:30.
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2: Der Sonntag ist häufig bewölkt bei uns in Schwaben. Am Vormittag kann es hier und da auch noch kurz nass werden. Ansonsten Tageshöchstwerte 21 bis 26 Grad und trocken. Morgen Montag zum Start in die neue Woche dann schwül warm mit Sonne. Am Abend dann ebenfalls wieder Schauer möglich bei 23 bis 28 Grad.
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2: 9:31, zwei Meldungen. Zum einen A8 München-Stuttgart. Defekte PKW auf der Standspur zwischen Ulm-Ost und Ulm-West. Und gesperrt ist aktuell die B492 Helbrechtingen Richtung Gundelfingen wegen einer Unfallaufnahme Höhe Abzweig nach Hermaringen.
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2: Baustätten in der Mietinger Straße. In der 30er-Zone steht einer. Der neue Ulm-Reutier Straße bei der Polizei. Und in Blaustein-Ehrensteiner Straße in Richtung Rewe auf Höhe des Kebab-Ladens. 20 km/h sind hier erlaubt.
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2: Ja, wir lieben diesen Sommer, aber wir haben nicht den Sommer 2024 geliebt, denn wir erinnern uns noch an das Jahrhunderthochwasser, welches ganze Orte damals unter Wasser gestellt hat. Auch ein Kindergarten aus Günzburg war betroffen.
11: Es war eine lange Odyssee, die wir jetzt endlich geschafft haben. Wir sind wirklich sehr glücklich.
2: Und was in den letzten zwei Jahren da passiert ist, wie die Kinder das Ganze erlebt haben und vor allem, was es bald zu feiern gibt, das erfahrt ihr gleich bei mir. Davor noch Musik von Clean Bandit von Madonna aus den 80ern und den Anfang macht Bruno Mars. I Just Might. Einen schönen guten Morgen am Sonntag.

0: Clean Bandit und Anne-Marie mit Rockabye bei Donau 3 FM am Sonntag. Die neue von Michael Patrick Kelly, Traces, gibt's gleich. Davor blicken wir aber erstmal zurück.
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0: Juni 2024, ein Jahrhunderthochwasser, das Schwaben bis heute beschäftigt. Ganze Orte standen unter Wasser, Keller liefen voll, Menschen mussten ihre Häuser verlassen und die Einsatzkräfte kämpften tagelang gegen die Wassermassen. Auch den Kindergarten St. Martin in Günzburg hat es heftig getroffen. Leitung Carmen Elsässer.
2: Unseren Kindergarten hat es leider so gut wie zerstört. Das Untergeschoss war komplett unter Wasser. Die Turnhalle, die Bärengruppe, es war alles überschwemmt. Und hier im Garten stand ca. 1,50 Meter das Wasser. Es war wie ein großer See.
0: Natürlich haben die Kinder das auch voll mitbekommen.
3: Das war ganz viel Wasser.
4: Dort war so Wasser und wir konnten nicht im Garten. Da war es hier ganz, ganz schwarz und dann sah es hier nicht mehr so schön aus.
5: Die Überschwemmung fand ich sehr auch schlimm.
0: Carmen, wie sahen denn die letzten 2 Jahre dann für euch aus?
2: Wir haben fast ein Jahr auf die Genehmigung gewartet von der Regierung Schwaben. Und im Mai 2025 ging es dann tatsächlich los. Es wurden neue Fenster eingesetzt, neue Fußbodenheizung, ein neuer Putz wurde an die Wand gebracht. Einfach alles wieder aufgehübscht, neu gemacht, renoviert. Wir sind endlich wieder da und die Bärengruppe, die unten untergebracht war, die ist jetzt nach 2 langen Jahren endlich wieder zurückgekommen und wir freuen uns riesig, dass jetzt einfach alle 3 Gruppen wieder zusammen im Kindergarten St. Martin sind.
0: Ja, und die Kinder, die freut es natürlich auf jeden Fall.
6: Hier ist jetzt ganz neu gebaut. Wir haben ein neues Spielzeug.
7: Ja, die ganzen Möbel sind ganz neu.
8: Schön.
7: Ein paar Spielsachen.
9: Und die ganze Küche.
10: Wir haben alles umgebracht in den neuen Kindergarten.
11: Ja. Ja.
12: Gefällt euch der neue Kindergarten?
11: Ja.
0: Und der neue Kindergarten, der wird dann auch bald eingeweiht.
2: Genau, wir haben am 13. Juni laden wir ein von 13 bis 15 Uhr hier im Kindergarten St. Martin. Es wird verschiedene Spielstationen geben für unsere Kinder. Um 14 Uhr wird eine große Zaubershow stattfinden mit einem Zauberer. Es gibt zu essen, es gibt zu trinken, es gibt Kaffee und Kuchen. Wir freuen uns auf ganz, ganz viele Menschen, die uns hoffentlich an diesem Tag besuchen und mit uns den Tag der offenen Tür feiern.
0: 2 Jahre lang war beim Kindergarten St. Martin in Günzburg durch das Hochwasser alles anders. Und jetzt am 13. Juni beginnt mit dem Tag der offenen Tür ein neues Kapitel. Alle Infos und ein Video gibt's auf donau3fm.de. Unter regionale Events und ein Video vom Kindergarten findet ihr auf den Donau 3FM Socials.

0: Die 90er bei Donau 3 FM mit Jack Radix und No Matter. Heute am Sonntag, 9:51 haben wir es. Gute Nachricht von der B492, Halbrichtung in Richtung Gundelfingen. Die ist wieder geöffnet, nachdem es da vor ein paar Stunden gekracht hat. Die Unfallstelle ist geräumt. Nach wie vor aber Vorsicht auf der 8 München-Stuttgart zwischen Ulm-Ost und Ulm-West. Ein defekter PKW auf der Standspur.
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4: Schönen guten Morgen am Sonntag, Donau 3 FM um kurz vor 10.
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0: 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Es ist 10 Uhr.
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8: Ich bin Tanja Wagner. Deutschland hat 55 Welterbestätten. Sie stehen heute im Mittelpunkt. Die Präsidentin der deutschen UNESCO-Kommission Böhmer ruft zum Schutz und Erhalt bedeutender Kulturstätten auf. Weltweit geraten Welterbestätten durch Kriege, Klimawandel und andere Gefährdungen immer stärker unter Druck, sagte Böhmer anlässlich des UNESCO-Welterbetags der deutschen Presseagentur. Weltweit gibt es mehr als 1200 Welterbestätten. In Deutschland gehören das Wattenmeer, der Kölner Dom und das Augsburger Wassermanagement. System dazu. Frauen und Männer sollen für gleiche Arbeit das gleiche Gehalt bekommen. Dabei sollen neue EU-Regeln helfen. Aber Deutschland hat die Regeln zur Lohntransparenz nicht umgesetzt und verstößt damit ab morgen gegen EU-Recht.
9: Deutschland hat auch schon angekündigt, dass die Regeln in den nächsten Monaten angepasst werden sollen. Mit möglichst wenig Bürokratie. Was sich dann ändern soll? Bewerber sollen früh die Info bekommen, was das Einstiegsgehalt ist. Wer schon einen Job hat, soll erfahren können, was die Kollegen im Durchschnitt verdienen, gruppiert nach Geschlecht, also nicht nach einzelnen Menschen. So sollen zum Beispiel Frauen erkennen, wenn Männer mit gleichen Aufgaben mehr verdienen. Und größere Arbeitgeber müssen künftig regelmäßig berichten, wie die Entgeltlücke zwischen Frauen und Männern ist. Ann-Christin Wenzel, Brüssel.
8: Eine wichtige Stromleitung am Atomkraftwerk Saporischschja in der Ukraine funktioniert wieder. Nach 15 Stunden Stromausfall sei die externe Versorgung von Europas größtem Kernkraftwerk wiederhergestellt worden, teilte die internationale Atomenergiebehörde auf der Plattform X mit. Zuvor musste die Anlage laut IAEA zur Kühlung ihrer 6 abgeschalteten Reaktoren auf Notstrom-Dieselgeneratoren zurückgreifen. Die DFB-Elf hat nach der erfolgreichen WM-Generalprobe heute frei. Die Spieler können den freien Sonntag in Chicago verbummeln oder das Trainingszentrum der Bulls Basketballstars besichtigen. Trainer Nagelsmann will dagegen den 2:1-Sieg über die USA analysieren und seinen Flugzeugschnupfen in den Griff bekommen.
10: Ja, ich finde es einen perfekten Test für uns von den Witterungsbedingungen vom Gegner, die emotional spielen. Ich finde, wir hatten eine sehr gute Anfangsphase wieder. Die ersten 15 Minuten waren wieder sehr, sehr gut. Ich finde, da müssen wir einfach mal auch ein Tor draus machen aus so einer Überlegenheit. Dann wurde es offener. Ja, insgesamt bin ich zufrieden. Wir haben jetzt 9-mal in Folge gewonnen. Das musst du auch erstmal machen.
8: Morgen fliegt die Mannschaft weiter in ihr WM-Quartier.
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4: Der Sonntag in Schwaben. Meist bewölkt. Am Vormittag kann es hier und da auch noch kurz nass werden. Die Tageshöchstwerte heute 21 bis 26 Grad. Morgen Start in die neue Woche. Schwül warm mit Sonne. Am Abend dann wieder überall Schauer möglich. Geht ein bisschen höher noch mit den Tageshöchstwerten auf 23 bis 28 Grad.
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4: 3 nach 10, A7 Ulm Richtung Füssenreute, da hat es einen Unfall gegeben zwischen Illertissen und Dettingen. Da liegen Gegenstände auf der Straße. Deswegen aktuell auch schon 2 Kilometer stockender Verkehr, Zeitverlust knapp 10 Minuten. Außerdem immer noch der defekte PKW auf der A8 München-Stuttgart zwischen Ulm-Ost und Ulm-West blockiert aktuell hier die Standspur.
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4: Ulm, Schwabstraße, Höhe Frauensteige einer, dann in Baustetter in der Wietinger Straße ist die 30er-Zone und Almendingen hat auch einen aufzubieten und zwar Richtung Altheim abgestellt am Ortsausgang. Hier sind 30 erlaubt.
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4: Schönen guten Morgen heute am Sonntag. Immer mehr Jugendliche in Deutschland, ihr habt es vielleicht mitbekommen, rauchen. Vor allem E-Zigaretten, also Vapes und Nikotinbeutel sind da auf dem Vormarsch.
11: Die haben eine hohe Verfügbarkeit. Die stinken nicht mehr, sondern sie riechen, sie haben Aromen. Und bei Snus, die wirken schnell und das ist das, was natürlich ansprechend ist.
4: Snus sind diese Nikotinbeutel und was diese Produkte so gefährlich macht. Und vor allem, wie man Jugendliche davor schützen kann, das gibt's gleich bei mir um 10:45.
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0: Mike and the Mechanics aus den 90ern mit Over My Shoulder. Einen schönen Sonntagvormittag. Robin Schulz mit Francesco Yates und Sugar gibt's gleich. 14 Minuten nach 10 am Sonntag. Schönen guten Morgen. Ihr habt's vermutlich mitbekommen. Jugendliche rauchen wieder mehr. Laut einer Umfrage des Bundesinstituts für öffentliche Gesundheit hat 2025 fast jeder 10. Jugendliche zwischen 12 und 17 Jahren Nikotin konsumiert. 2021 war es noch jeder 6. Carina Mall ist bei der Caritas und Diakonie Suchtberatung in Ulm angestellt. Sie warnt vor allem vor den Mehrweg-E-Zigaretten, auch Vapes genannt.
1: Bei den Vapes sehe ich die große Gefahr, dass es als Einstiegsdroge wirkt, weil letzten Endes riechen sie nicht so stark oder stinken nicht wie die Zigaretten. Und das ist für die Jugendlichen angenehmer und wir haben keine Begrenzung. Eine Zigarette endet irgendwann, wenn ich sie ausgeraucht habe. Die Vape oder auch die E-Zigarette, die ist ständig verfügbar. Und dadurch habe ich mehr Konsumzeiten, weil ich häufiger dran ziehe.
0: Trotz der Risiken greifen viele Jugendliche zu den Vapes, weil sie eben leicht zugänglich sind.
1: Die Verfügbarkeit ist nach wie vor ein sehr großes Thema. Die Vapes sind in Automaten und so überall, wie früher auch die Zigaretten, häufig verfügbar. Oftmals sind die vor Schulen platziert, was schon fraglich ist, ob das sein muss oder vor Bereichen, wo Jugendliche sich aufhalten.
0: Um Jugendliche vor Nikotinprodukten zu schützen, gibt es verschiedene Möglichkeiten.
1: Es kommt sicherlich auf verschiedene Faktoren an. Einmal rauche ich selber oder rauche ich nicht selber. Also ein gutes Vorbild selber sein ist auch immer wichtig. Gleichzeitig auch, wenn man rauchen würde, könnte man schon sagen, okay, man möchte, dass das Kind nicht raucht, wenn man selber ja um die Gefahren weiß. Man weiß ja, dass die Zigarette schadet, egal ob es eine Vape ist, ob es eine normale Zigarette ist oder ob es ein Snoozeback ist. Alles sind Giftstoffe, sehr viele Giftstoffe sind alle krebserregend. Und das würde ich mit dem Kind thematisieren und unterstützen bei der Reduzierung des Konsums. Vielleicht auch belohnt, wenn man es schafft, nicht abhängig zu werden bzw. die Abhängigkeit auch wieder aufzulösen.
0: Jugendliche rauchen wieder mehr, dabei sind besonders E-Zigaretten, also Vapes und Nikotinbeutel Snus beliebt, die als Einstiegsdroge dienen und eine große Gefahr darstellen, weil sie eben überall zu kaufen gibt. Infos gibt's unter anderem bei der Suchtberatung der Caritas in Ulm.

Schönen guten Morgen am Sonntag, Donau 3 FM 1021 auf der A7 Füssen heute Richtung Ulm. Zwischen Memmingen Süd und Bergheim im Moment 4 Kilometer zähfließender Verkehr, knapp 10 Minuten dauert es länger. Und zwischen Altenstadt an der Ille und dem Dreieck die Städten 5 Kilometer stockend. Auch hier der Zeitverlust eine knappe Viertelstunde. Euch allen eine gute und sichere Fahrt. Wetter heute, erste Tageshälfte noch viele Wolken. Da kann es auch noch hier und da kurz nass werden, gegen später dann trocken. Tageshöchstwerte heute bis 26 Grad.

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4: Guten Morgen am Sonntag, Donau 3 FM um gleich 10:30.
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4: Aktuell um die 18 Grad in Schwaben. Geht heute hoch auf 21 bis 26 Grad. Dazu ist es meist bewölkt. Am Vormittag kann es hier und da auch noch kurz nass werden. Morgen, der Montag, startet schwül warm rein in diese Woche mit viel Sonne. Gegen Abend dann aber schon wieder mehr Wolken und dann sind ebenfalls wieder Schauer möglich bei 23 bis 28 Grad.
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4: 10:31 A7 Füssen-Reute Richtung Ulm, zwischen Memmingen Süd und Bergheim 5 Kilometer zähfließend und zwischen Illertissen und dem Dreieck Hittistetten 8 Kilometer stockender Verkehr.
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4: Baustetten, Mietinger Straße in der 30er-Zone einer, dann Neu-Ulm-Reutier Straße bei der Polizei und in Almendingen, wenn ihr Richtung Altheim fahrt, abgestellt am Ortsausgang, das ist eine 30er-Zone.
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4: Hello, einen schönen Sonntagvormittag euch. Ja, in knapp einer Woche, da startet die Fußball-WM und das Krasse, Fußballfieber, das kann man nicht nur spüren, sondern offenbar auch tatsächlich messen. Eine Studie, die der Uni Bielefeld zeigt, an großen Spieltagen, da schlägt nicht nur die Stimmung im Stadion aus, sondern auch der Körper der Fans reagiert messbar, was da genau los ist und wann Mitfiebern fürs Herz kritisch werden kann, klären wir gleich um 10:45.

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0: Ed Sheeran mit Sapphire bei Donau 3 FM 1042. Gerade eben hatte Willi angerufen, dank dir, und zwar auf der A7 Richtung Memmingen, also Richtung Süden. Kurz vor der Ausfahrt Illertissen, Fahrzeugteile quer über der Straße. Da steht ein defektes Wohnmobil auf dem Standstreifen. Dir bitte entsprechend vorsichtig fahren.
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0: Ich habe es gerade eben schon gesagt, es dauert nicht mehr lang, dann geht's endlich los. Die Fußball-Weltmeisterschaft 2026, und zum Auftakt trifft Mexiko am Donnerstag auf Südafrika. Und die Aufregung in der Stadt, aber vor allem im Stadion, die ist an solchen großen Fußballtagen nicht nur spürbar, die ist sogar messbar. Und genau das hat eine Studie der Uni Bielefeld jetzt rausgefunden. Donau 3 FM Reporterin Pia Wegner hat sie angeschaut. Pia, es klingt ja eigentlich verrückt, oder? Fußballfieber lässt sich also wirklich messen?
2: Ja, ganz genau, so ist es. Das Forschungsteam hat Fußballfans im Stadion für 12 Wochen mit Smartwatches ausgestattet und damit ihren Puls vor, während und nach dem Spiel aufgezeichnet. Das Spiel, über das wir sprechen, war übrigens letztes Jahr das Pokalfinale zwischen Bielefeld und dem VfB Stuttgart. Die Auswertung hat dann gezeigt, dass viele Arminia-Anhänger am Spieltag schon morgens ab 6 Uhr einen erhöhten Puls hatten. Je näher das Spiel kam, desto mehr ging der Puls, und der Höhepunkt war dann kurz vor dem Anpfiff. Diese Vorfreude und das Adrenalin vor einem Stadionbesuch, das bilden wir uns also nicht ein.
0: Was passiert denn da genau im Körper?
2: Stress, egal ob positiver oder negativer Natur, der führt zur Aktivierung des sogenannten Sympathikus, also des Stressnervs. Der sorgt dafür, dass bestimmte Hormone mehr ausgeschüttet werden, also mehr Glückshormone, mehr Wut etc. Außerdem werden bestimmte Reaktionen hervorgerufen, die Herzfrequenz geht hoch, der Blutdruck steigt. Ja, und so wird das Fußballerlebnis zu einer echten Aufgabe fürs Herz.
0: Heißt, Fans machen also am Spieltag quasi Herzjogging.
2: Das kommt vor allem auch darauf an, wo und wie das Spiel angeschaut wird. Im eigenen Wohnzimmer oder beim Public Viewing ist der Puls wesentlich entspannter unterwegs. Beim Stadionerlebnis ist er laut der Studie im Durchschnitt 36% höher. Das liegt aber sicher auch daran, dass diejenigen, die sich die Partie im Stadion anschauen, wesentlich involvierter und auch interessierter am Fußballgeschehen sind.
0: Bei der DFB-Elf, da werden hoffentlich auch alle ordentlich mitfiebern. Kann das aus medizinischer Sicht auch kritisch werden?
2: Ja, das kommt natürlich ganz auf die körperliche Verfassung jedes Einzelnen an. Wenn ein gesunder 25-Jähriger im Stadion ist, dann kann der schon auch beruhigt Gas geben und mal eine Herzfrequenz von 170 oder einen Blutdruck von 180 haben und muss sich trotzdem keine Gedanken machen. Anders könnte es aber zum Beispiel bei einem 70-Jährigen aussehen, der dann vielleicht sogar on top schon Vorerkrankungen hat. Dann kann auch schon eine Herzfrequenz von 140 oder ein Blutdruck von 160 zu Problemen führen.
0: Dann sollten es die Jungs von Julian Nagelsmann lieber nicht zu spannend machen. Deutschland startet übrigens heute in einer Woche gegen WM-Neuling Curaçao. Anstoß in Houston ist um 19 Uhr deutscher Zeit. Danke, Pia, für die Infos.
1: Hey,

Fantafia zusammen mit Clueso und zusammen ironischerweise 10:51 es ist Donau 3 FM am heutigen Sonntag. Achtung auf der A7 in Richtung Füssenreute. Da hat es einen Unfall gegeben zwischen Föhringen und Illertissen. Da sind Reifenteile quer über die Fahrbahn verteilt und auch die Standspur ist blockiert. Aktuell schon sehr fließender Verkehr hier, weil man da eben ganz schlecht vorbeikommt. Und Unfall auch auf der A8 Stuttgart Richtung München zwischen Ulm-Nord und Ulm-Ost. Die Unfallstelle aktuell noch ungesichert. Wetter heute am Wochenende. Heute angenehm 21 bis 26 Grad. Häufig bewölkt und am Vormittag kann es hier und da auch noch

0: Neben Unfällen auf der A7 und der A8 ist jetzt gerade noch einer auf der A96 dazugekommen, Lindau Richtung München. Zwischen Buchloe Ost und Landsberg am Lech West hat es gekracht. Unfallstelle noch ungesichert, Gegenstände auf der Straße. Und das komplette Verkehrsupdate gleich wieder um kurz nach 11. Jetzt ist es kurz davor. 103.5 am Sonntag. Schönen guten Morgen.
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10: Ich bin Tanja Wagner. Bis zur Sommerpause will die schwarz-rote Koalition grundlegende Reformen auf den Weg bringen. Auch die Rente ist Thema. Der Deutsche Gewerkschaftsbund sei dafür, dass es eine verpflichtende betriebliche Alterssicherung für alle gibt, sagte die Vorsitzende Fahimi dem Redaktionsnetzwerk Deutschland. Diese Altersversorgung müsse zusätzlich zur gesetzlichen Rente kommen. Wie sie im Detail bezahlt werden soll, ließ Fahimi offen. Klar sei aber, die betriebliche Altersvorsorge dürfe nicht einseitig zulasten der Arbeitnehmer gehen. Die späten Anstoßzeiten der bevorstehenden Fußball-WM dämpfen das Geschäft von Kneipen und Biergärten. Nach einer Auswertung des Instituts der deutschen Wirtschaft machen sie deshalb weniger Umsatz.
11: Mit gut 67 Millionen Euro an zusätzlichen Einnahmen kann die deutsche Gastronomie durch die WM rechnen, heißt es vom DIW. Würden alle Spiele um 19 Uhr statt teilweise mitten in der Nacht beginnen, wären es 103 Millionen. Wegen der späten Anstoßzeiten schauen vermutlich mehr Fans zu Hause am Fernseher anstatt in Kneipen oder Bars. Davon geht auch der Deutsche Brauerbund aus und das trotz gelockerter Lärmschutzregeln. Julian Degler, Berlin.
10: Deutschland, Frankreich und Großbritannien wollen die stockenden Bemühungen um ein Ende des Ukraine-Kriegs wieder in Gang bringen. Kanzler Merz, Präsident Macron und Premierminister Starmer treffen sich am Abend mit dem ukrainischen Präsidenten Zelensky in London, um die Chancen für neue Verhandlungen mit Russland auszuloten. Putin hatte zuletzt ein Treffen mit Zelensky abgelehnt. Die meisten Menschen sind offenbar deutlich kooperativer als gedacht. Das zeigt eine neue Studie der Universitäten Bonn und Frankfurt. Demnach unterschätzen viele die Hilfsbereitschaft ihrer Mitmenschen. Besonders stark ist dieser Effekt in Deutschland.
12: Für die Studie sollten die Teilnehmer einschätzen, wie sich ein völlig fremder Mensch entscheiden würde. Dabei lagen viele daneben. Sie trauten anderen deutlich weniger Gemeinsinn zu, als tatsächlich vorhanden war. Weltweit waren knapp 7 von 10 Menschen bereit, für ein gemeinsames Ziel auf eigenes Geld zu verzichten. Viele hatten aber nur mit etwa jedem zweiten gerechnet. Das ist laut den Forschern ein Problem, denn wer andere als egoistischer hält, als sie sind, macht es am Ende schwerer, gemeinsam etwas zu erreichen. Zoe Tassovali, Redaktion.
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0: 19 Grad aktuell in Schwaben. Hoch geht's auf 21 bis 26 Grad für den heutigen Sonntag. Dazu ist es meist bewölkt. Am Vormittag kann's auch noch hier und da ein bisschen nass werden. Rest des Tages aber trocken. Morgen der Montag schwül warm mit Sonne. Am Abend wieder Schauer möglich bei bis zu 28 Grad.
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0: 3 nach 11, einiges los auf den Straßen. 3 Unfälle haben wir. Zum einen auf der A7 Ulm Richtung Fürstenreute. Gekracht hat es zwischen Föhringen und Illertissen. Da liegen Reifenteile auf der Straße und der Standstreifen ist blockiert. Im Moment sind es hier auch 5 Kilometer zähfließender Verkehr mit einem Zeitverlust von einer knappen Viertelstunde. Dann ebenfalls Unfall auf der A8 Stuttgart-München zwischen Ulm-Nord und Ulm-Ost. Auch hier kommt es zu Verzögerungen. Und A96 Lindau-München. Unfall zwischen Buchloe-Ost und Landsberg am Lech-West. Unfallstelle noch ungesichert. Hier sind Gegenstände auf der Straße.
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0: Almendingen Richtung Altheim am Ortsausgang, 30er-Zone. Dann Blaustein in der Ehrensteiner Straße, wenn ihr Richtung Rewe fahrt, beim Kebabladen in der 20er-Zone. Und auf der A96 Lindau-München vor dem Kohlberg-Tunnel. 100 sind hier erlaubt.
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0: Hallo, schönen Sonntagvormittag euch. Sie hatte ein Leben im Luxus. Privatjet, eigener Koch, 2 Betreuerinnen und einen der berühmtesten Modezaren der Welt als Herrchen. Karl Lagerfelds Katze Choupette. Und genau um sie gibt es jetzt wieder jede Menge Schlagzeilen. Es geht um die Frage, was aus dem Geld geworden ist, das angeblich für die Katze vorgesehen war. Die ganze Geschichte gleich in Isis Promiversum um 10 nach 11.
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0: Taylor Swift. Ja, mit Cruel Summer hier bei Donau 3 FM am Sonntag. Schönen guten Morgen, 11 Minuten nach 11 haben wir's. Karl Lagerfeld, der deutsche Modezar, der hat seine Katze Choupette über alles geliebt. Und weil sie ihr Luxusleben auch nach seinem Tod weiterführen sollte, soll er tatsächlich für die Katze finanziell vorgesorgt haben. Blöderweise läuft das Ganze offenbar nicht ganz so einfach wie geplant. 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
3: Freunde der gepflegten Unterhaltung. Sie war wohl mal die reichste Katze der Welt. Choupette, die berühmte Birma-Katze von Modezar Karl Lagerfeld. Privatjet, eigener Koch, zwei Cat-Sitterinnen. Also Choupette hatte zu Lagerfelds Lebzeiten ein Leben, ich glaube, bei dem ist selbst so mancher Promi neidisch geworden.
4: Sie hat zwei Zofen, die sich Tag und Nacht um sie kümmern. Aber ich kümmere mich auch um sie, wenn die nicht da sind. Sie ist der Mittelpunkt des Hauses.
3: Karl Lagerfeld soll aber auch schon zu seinen Lebzeiten immer dafür gesorgt haben, dass es seiner Katze auch nach seinem Tod gut geht. In seinem Testament soll er Choupette großzügig bedacht haben. Medienberichte zufolge ging es dabei um einen möglichen Anteil an seinem geschätzten 500 Millionen Euro Nachlass, angeblich von bis zu 150 Millionen Euro. Zusätzlich soll Lagerfeld rund 1,3 Millionen Euro für Choupette hinterlegt haben, damit sie eben ihren gewohnten Lebensstil weiterführen kann. Nur 7 Jahre nach dem Tod von Karl Lagerfeld ist davon offenbar immer noch nichts angekommen. Choupette lebt ja inzwischen in Paris bei François Cassot. Das ist die frühere Hausdame von Karl Lagerfeld. Sie kümmert sich bis heute um die Katze, sagt aber, von dem Geld habe sie bislang nichts erhalten. Stattdessen müsse sie selbst für Choupettes Versorgung aufkommen und habe sogar mittlerweile Anwälte eingeschaltet.

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Kamrad mit Hug Yourself bei Donau 3 FM am Sonntag. 19 Minuten nach 11, einiges los auf den Straßen, zum Beispiel A7 zwischen Hittistetten und Kelmünz. Da in beide Richtungen erhebliche Verzögerungen. Zeitverlust hier in beide Richtungen mindestens 20 Minuten. Außerdem auf der A8 Stuttgart Richtung München. Unfall zwischen Ulm Nord und Ulm Ost. Die Unfallaufnahme aktuell auf der rechten Spur, kommt also auch hier nur bedingt daran vorbei. Und gekracht hat es auch auf der A96 Lindau München. Und zwar zwischen Buchloe Ost und Landsberg am Lech West. Hier sind Gegenstände auf der Straße.

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3: Schönen Sonntagvormittag, Donau 3 FM, gleich haben wir es 11:30.
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3: Heute am Sonntag, Mix aus Sonne und Wolken bei uns in Schwaben. Dazu am Vormittag sind noch hier und da kurze, wenn überhaupt, Schüttler von oben möglich. Ansonsten Rest des Tages bleibt trocken bei bis zu 26 Grad. Morgen Montag schwül warm mit Sonne, am Abend dann überall Schauer möglich und es geht hoch auf bis zu 28 Grad.
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3: 11:31 Uhr, immer noch zu Verzögerungen kommt es auf folgenden Strecken. A7 Füssenreute Richtung Ulm zwischen Altenstadt und dem Dreieck Hettestetten 11 Kilometer zähfließend. Und zwischen Memmingen Süd und Dettingen hier 8 Kilometer Stau, Zeitverlust mindestens eine Dreiviertelstunde. Außerdem Ulm Richtung Füssenreute 3 Kilometer zähfließend zwischen Föhringen und Illertissen. Dann hat es gekracht auf der A8 Stuttgart-München zwischen Ulm Nord und Ulm Ost. Aktuell die Unfallaufnahme auf der rechten Spur im Gang. Hier kommt ihr nur bedingt vorbei, auch hier Verzögerungen. Und A96 Lindau München zwischen Buchloe Ost und Landsberg am Lech West Unfall. Hier Gegenstände auf der Straße.
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3: Neu-Ulm, Reutier Straße, Höhe Polizei wird geblitzt. In Almendingen Richtung Altheim am Ortsausgang in der 30er Zone und Bluestone in Blaustein, Ehrensteiner Straße Richtung Rewe beim Kebabladen 20 sind hier erlaubt.
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3: Schönen guten Morgen am Sonntag. Milch gehört für viele jeden Tag dazu, im Kaffee, beim Backen oder eben pur direkt aus der Schachtel getrunken. Doch hinter jedem Liter steckt viel Arbeit. Zudem stehen regionale Bauern unter einem wachsenden Preisdruck.
8: Jeder muss im Moment schauen, wie er auf seinen Betrieb über die Runden kommt und auch diese Zeit aktuell einfach einzelbetrieblich übersteht.
3: Wie die Stimmung aktuell ist, welche Rolle moderne Technik spielt und wie wir Verbraucher die Landwirte unterstützen können, das gibt's gleich bei mir um 10:45.

0: Sido und Andreas Burani mit Astronaut am Sonntag. 10.41 haben wir es, egal ob zum Kaffee, zum Backen oder einfach pur direkt aus dem Karton reingeschüttet in die Kauneischte. Milch ist eigentlich immer da. Doch gerade unseren regionalen Bauern fällt es schwer, dem Preisdruck und den wirtschaftlichen Anforderungen gerecht zu werden. Alexander Keller, Betriebsleiter vom Talhof aus Gutenzell-Hürbel, leitet den Talhof-Milchviehbetrieb, der für Tierwohl steht. Alexander, wie ist denn aktuell die Stimmung unter den Bauern?
1: Die Stimmung ist recht verhalten. Im Moment hier in der Region natürlich noch Trockenheit, hohe Düngerpreise, hohe Treibstoffpreise, überschaubare Getreideerlöse auch. Im Moment ist das Preisgefüge an der Landwirtschaft alles relativ schwierig. Also es ist jetzt gerade kein Zweig dabei, der jetzt gerade sagt, so wie jetzt könnte es gerade weitergehen. Jeder muss im Moment schauen, wie er auf seinen Betrieb über die Runden kommt und auch diese Zeit aktuell einfach einzelbetrieblich übersteht.
0: Wie schafft ihr es, trotz der aktuellen Rahmenbedingungen eure Arbeit zu organisieren?
1: Ja gut, bei mir machen eigentlich also die Fütterung alles über Robotik. Also wir haben Melkroboter, wir haben Anschieberoboter, wir haben Einstreuroboter und haben halt versucht, im Prinzip auch ein Stück weit die menschliche Arbeitskraft zu ersetzen und das funktioniert erstaunlich gut, wobei natürlich der Mensch unerlässlich ist bei der Kontrolle und bei der Beobachtung der Tiere. Das kann im Moment die Technik neu ersetzen. Am Ende ist halt doch noch das geschulte menschliche Auge gefragt.
0: Mhm. Was können wir als Verbraucher denn tun?
1: Im Prinzip ist es wichtig, dass der Verbraucher auf regionale Produkte zurückgreift, weil jeder, dem es wichtig ist, dass es eine regionale Erzeugung gibt, kann dieses im Laden mit seinem Einkaufsverhalten tun. Und das würde schon enorm helfen, dem Discounter und bei den Supermarktriesen, dass im Regal vorrangig angeboten, dass auch gekauft wird. Und wenn das billigste Produkt am meisten gekauft wird, bekommt es auch am meisten Regalfläche.
0: Mhm. Angesichts der ganzen Probleme, die ihr euch aktuell stellen müsst, weshalb stehst du dennoch jeden Tag mit Leib und Seele hinter deinem Beruf?
1: Die Arbeit mit den Kühen ist für uns natürlich sehr erfüllend. Das ist jeden Morgen aufzustehen und zu den Kühen zu gehen. Wenn man so viele Kühe hat, muss man Kühe lieben. Und da muss man die Arbeit mit den Kühen lieben. Und das ist einfach die Ruhe, die diese Tiere ausstrahlen. Und das ist einfach was Wunderbares, wo wir jeden Tag wieder fasziniert sind. Und das macht es natürlich aus, wegen dem machen wir es.
0: Milch also als Gut, für das es sich lohnt, unsere regionalen Bauern zu unterstützen. Denn hinter jedem Liter stecken viel Arbeit, Verantwortung und Leidenschaft. Und wer beim Einkauf bewusst auf regionale Produkte achtet, dann stärkt er damit direkt die Höfe hier bei uns in der Region. Und das ist doch dann das Wichtigste.
2: Hallo, hier ist

Leonie Holding on bei Donau 3 FM am Sonntag 11.52. Einiges los auf den Straßen, zum Beispiel A7 Füssenreute Richtung Ulm. Zwischen Altenstadt und dem Dreieck Hittistetten 12 Kilometer stockend aktuell, knapp 20 Minuten Zeitverlust. Und gerade eben passiert A8 München Richtung Stuttgart. Zwischen Hohenstadt und Mühlhausen ein defekter PKW blockiert hier die rechte Spur. Hier ist nur eine Fahrspur frei und deswegen mit Verkehrsstörungen zu rechnen. Euch eine gute und sichere Fahrt.

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3: 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Um kurz vor 12.
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0: 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Es ist 12 Uhr.
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8: Ich bin Tanja Wagner. Deutschland hat 55 Welterbestätten. Sie stehen heute im Mittelpunkt. Die Präsidentin der deutschen UNESCO-Kommission Böhmer ruft zum Schutz und Erhalt bedeutender Kulturstätten auf. Weltweit geraten Welterbestätten durch Kriege, Klimawandel und andere Gefährdungen immer stärker unter Druck, sagte Böhmer anlässlich des UNESCO-Welterbetags der deutschen Presseagentur. Weltweit gibt es mehr als 1200 Welterbestätten. In Deutschland gehören das Wattenmeer, der Kölner Dom und das Augsburger Wassermanagement. System dazu. Frauen und Männer sollen für gleiche Arbeit das gleiche Gehalt bekommen. Dabei sollen neue EU-Regeln helfen. Aber Deutschland hat die Regeln zur Lohntransparenz nicht umgesetzt und verstößt damit ab morgen gegen EU-Recht.
9: Deutschland hat auch schon angekündigt, dass die Regeln in den nächsten Monaten angepasst werden sollen. Mit möglichst wenig Bürokratie. Was sich dann ändern soll? Bewerber sollen früh die Info bekommen, was das Einstiegsgehalt ist. Wer schon einen Job hat, soll erfahren können, was die Kollegen im Durchschnitt verdienen, gruppiert nach Geschlecht, also nicht nach einzelnen Menschen. So sollen zum Beispiel Frauen erkennen, wenn Männer mit gleichen Aufgaben mehr verdienen. Und größere Arbeitgeber müssen künftig regelmäßig berichten, wie die Entgeltlücke zwischen Frauen und Männern ist. Ann-Christin Wenzel, Brüssel.
8: Eine wichtige Stromleitung am Atomkraftwerk Saporischschja in der Ukraine funktioniert wieder. Nach 15 Stunden Stromausfall sei die externe Versorgung von Europas größtem Kernkraftwerk wiederhergestellt worden, teilte die internationale Atomenergiebehörde auf der Plattform X mit. Zuvor musste die Anlage laut IAEA zur Kühlung ihrer 6 abgeschalteten Reaktoren auf Notstrom-Dieselgeneratoren zurückgreifen. Die DFB-Elf hat nach der erfolgreichen WM-Generalprobe heute frei. Die Spieler können den freien Sonntag in Chicago verbummeln oder das Trainingszentrum der Bulls Basketballstars besichtigen. Trainer Nagelsmann will dagegen den 2:1-Sieg über die USA analysieren und seinen Flugzeugschnupfen in den Griff bekommen.
10: Ja, ich fand es einen perfekten Test für uns von den Witterungsbedingungen vom Gegner, die emotional spielen. Ich finde, wir hatten eine sehr gute Anfangsphase wieder. Die ersten 15 Minuten waren wieder sehr, sehr gut. Ich finde, da müssen wir einfach mal auch ein Tor draus machen aus so einer Überlegenheit. Dann wird es offener. Ja, insgesamt bin ich zufrieden. Wir haben jetzt 9-mal in Folge gewonnen. Das musst du auch erstmal machen.
8: Morgen fliegt die Mannschaft weiter in ihr WM-Quartier.
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3: Aktuell sind's um die 20 Grad in Schwaben. Heute geht's hoch noch auf 21 bis 26 Grad. Dazu Sonne und Wolken. Morgen der Montag, schwül warm mit Sonne. Am Abend dann flächendeckend Schauer möglich bei bis zu 28 Grad.
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3: 3 nach 12, einiges los. A7 Ulm Richtung Füssenreuth zum Beispiel. Zwischen dem Dreieck Kittistetten und Föhringen hat es einen Unfall gegeben. Fahrzeugteile hier auf der Straße. Dann Füssenreuth Richtung Ulm zwischen Altenstadt und dem Dreieck Kittistetten. 11 Kilometer zähfließend, mindestens eine halbe Stunde hier der Zeitverlust. A8 München-Stuttgart. Defekter PKW blockiert hier die rechte Spur zwischen Hohenstadt und Mühlhausen. Mit Verkehrsstörungen ist hier zu rechnen. Hier sind es auch schon zwischen Ulm-West und Mühlhausen 14 Kilometer Stau. Der Zeitverlust hier beträgt mindestens eine Stunde. Und A96 Lindau-München. Unfall zwischen Buchloe-Ost und Landsberg am Lech-West. Gegenstände hier auf der Straße.
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3: Baustetten, Mietinger Straße. In der 30er-Zone wird geblitzt. Dann Neu-Ulm-Reuthier Straße, Höhe der Polizei. Und in Blaustein, Ehrensteiner Straße Richtung Rewe auf Höhe des Kebabladens. 20 km/h sind hier erlaubt.
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1: Martina Amon ist Fachanwältin in Sachen Familienrecht. 3000 Familien hat sie schon in ihren 30 Jahren Berufserfahrung begleiten dürfen. Sie ist auch Mediatorin, das heißt, da sitzt man manchmal so zwischen den Stühlen. Ihr Fokus liegt allerdings auf den Kindern vor allem und auch auf der Kommunikation. Welche Fehler man nicht begehen sollte, warum man WhatsApp echt außen vor lassen sollte und warum sie noch wirklich an Happy Ends glaubt, das verrät sie uns heute in dieser Sendung und ich freue mich, dass sie da ist. Also gleich geht's los mit Martina Amon.
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2: Martina Amon ist Fachanwältin für Familienrecht und unterstützt Paare dabei, etwas zu schaffen, was vielen doch nicht so wirklich gelingt, eine Trennung nämlich ganz friedlich zu gestalten. Und bevor wir jetzt da tiefer einsteigen und unglaublich viel Wissen wahrscheinlich von Ihnen auch mal ein bisschen weitergeben dürfen, sage ich erstmal schön, dass Sie da sind und dass Sie Zeit gefunden haben dafür.
3: Vielen Dank für die Einladung.
2: Jetzt stelle ich mir natürlich die Frage, wenn man Fachanwältin für Familienrecht auswählt, war das eine Leidenschaft ganz am Anfang?
3: Ehrlich gesagt, es war keine Leidenschaft. Da hat mich eher jemand drauf gebracht, der mich relativ gut kennt. Also ich komme aus einer Juristenfamilie und mein Vater war im Wirtschaftsrecht tätig und ich wusste, ich will alles machen, nur das nicht. Und dann war so die Frage, was gibt's denn dann noch? Und dann kam von einer ganz engen Freundin der Tipp, Mensch, schau doch mal ins Familienrecht. Und von da an war es eigentlich ein Selbstläufer. Also ich habe noch als Referendarin in einer familienrechtlichen Kanzlei angefangen, habe dann auch dort die Partnerschaft angeboten bekommen und habe das Familienrecht seither nie verlassen und bin immer mit Leidenschaft dabei. Und dieses Jahr sind es, muss ich gestehen, 30 Jahre.
2: Das geht manchmal schneller, als man denkt, ne?
3: Leider, ja.
2: Aber man fühlt sich nicht so, das weiß ich. Frau Amon, Sie haben jetzt mehr als 3000 Familien durch einen Trennungsprozess begleitet, weiß ich. 30 Jahre Berufserfahrung. Erinnern Sie sich noch an Ihre allererste Familie, die Sie da begleitet haben?
3: Also ich erinnere mich noch an die ersten Gespräche, wo ich als Referendarin so mit im riesigen Besprechungszimmer damals in der Altbaukanzlei mitsitzen durfte und wirklich in eine völlig neue Welt eingetaucht bin, weil meine Eltern waren nicht getrennt und auch der Freundeskreis meiner Eltern, da war niemand getrennt. Also das war

0: ausgesprochen haben und sie das gar nicht sehen konnte. Also wo wir schon so das Thema hatten, was wir im Scheidungsrecht oft haben, dass die Paarebene und die Elternebene nicht voneinander getrennt werden können. Und diese Erfahrung war sehr eindrucksvoll, weil es meiner Mandantin nicht möglich war, eine andere Perspektive und auch nicht die Perspektive der Kinder einzunehmen. Und dadurch war der Prozess vor Gericht für sie sehr schmerzhaft.
1: Wenn Sie das sich so anschauen, dieses Thema, wann haben Sie denn da zum ersten Mal gemerkt, eine Scheidung ist manchmal oder ganz oft viel mehr als einfach nur ein juristischer Vorgang, sondern da passiert ja wirklich auch was in Familien, ne?
0: Ja, also da muss ich sagen, hatte von Anfang an so ein bisschen einen interdisziplinären Blick darauf, weil ich mich schon immer auch sehr für Psychologie interessiert habe. Und als ich im Studium einen Hänger hatte, habe ich auch mal überlegt, ob ich nicht auf Psychologie umsatteln soll. Und ich hatte von Anfang an eben mit der älteren Kollegin, die sozusagen meine Mentorin war, auch jemanden an der Seite, der damals, also da sprechen wir von den späten 1990er Jahren, schon immer sehr gesagt hat, es geht nur mit ihrem Partner und nicht gegen ihren Partner, oder zumindest ist es der Punkt, von dem aus sie starten sollten. Und da habe ich sehr viel mitgenommen, und dadurch, dass ich auch dann noch während des Referendariats auch Paar- und Familientherapie eine Ausbildung mit begleitet habe aus juristischer Sicht und da alle Ausbildungszyklen durchgegangen bin, hatte ich von Anfang an auch so einen weiteren Blick, und ich habe auch sehr früh eine Mediationsausbildung gemacht, wo man eben auch den Konflikt nicht nur juristisch betrachtet, sondern eben erfährt und auch lernt, dass der Konflikt eigentlich auf einer tieferen Ebene sowohl getriggert wird, als auch gelöst wird.
1: Wir sprechen auf jeden Fall gleich weiter. Sie haben mir so viel zu erzählen, auch ob es Paare schon mal geschafft haben, mitten im Trennungsgespräch wieder zusammenzufinden und ob sie noch an ein Happy End glauben. Martina Amon ist heute bei mir, gleich geht's weiter.
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0: Martina Amon macht seit 30 Jahren etwas ganz Besonderes. Sie begleitet Familien und vor allem Paare durch Trennungen als Fachanwältin. In Sachen Familienrecht führt sie durch Scheidungen und ist aber auch mit dem Fokus auf die Kinder immer mit dabei. Sie ist auch Mediatorin und sie hat vor allem unfassbar viel gelernt. Und natürlich geht's jetzt weiter. Wir sprechen jetzt darüber, liebe Frau Amon,
1: dass man schon das Gefühl hat, dass Trennungen mittlerweile auch härter sind. Vielleicht auch, weil in den Medien ganz oft prominente Paare mittlerweile teilweise nach der Beziehung, also in der Trennung und in der Scheidungsphase, fast viel mehr in der Öffentlichkeit stehen und das ausbreiten als davor. Ist das so oder trübt da einfach nur dieser Schein?
2: Nee, das ist absolut so. Also es haben sich meines Erachtens zwei Dinge gewandelt. Das eine hat sich gewandelt, dass dieses wechselseitige Verpflichtungsband durch die Ehe, das wird nicht mehr so eingehalten. Ich mache es am Beispiel fest, meine, wie gesagt, Mentorin und Kollegin, von der ich die Kanzlei dann auch übernommen habe, die hat dann irgendwann gesagt, sie ist sehr froh, dass sie jetzt in Ruhestand gehen kann, weil sie das Gefühl hat, dass diese gegenseitige Solidarität gar nicht mehr besteht, sondern dass man sie quasi zwangsweise übers Gericht einfordern muss. Ja, also früher, wenn wir jetzt in klassischen Mustern denken, war der berufstätige Mann, der erfolgreiche Unternehmer, der erfolgreiche Fernsehmoderator, ja, um mal die Beispiele zu nehmen, da war es selbstverständlich, dass die Scheidung geräuschlos gemacht worden ist und dass man aufgrund seiner Verantwortung, die man hat, die Familie versorgt, einen Unterhalt bezahlt und einfach eine einigermaßen geräuschlose Regelung findet. Das Ganze ist so ein bisschen auf der Strecke geblieben, ja, dadurch, dass natürlich, denke ich, auch durch emanzipatorische Faktoren, dass Frauen arbeiten, dass Männer sagen, wieso, du hast doch dein eigenes Geld, dass auch Kinderbetreuung immer mehr aufgeteilt wird. Das heißt, dieses Gemeinschaftsgefühl geht über weite Strecken schon in der Ehe verloren und dann erst recht mit der Trennung. Also da hört man dann so Sätze wie, wieso, meine Frau hatte doch 25 tolle Jahre an meiner Seite, die sind halt jetzt vorbei, wieso soll ich denn jetzt noch zahlen? Und das wird nicht zynisch gesagt, sondern es wird wirklich auch so empfunden. Und dann haben wir natürlich die Situation, dass wir schon länger auch auf der großen gesellschaftlichen Bühne disruptive Vorgänge haben, dass wir wieder auch Krieg in Europa haben, dass wir, wenn man sagt, Politiker oder führende Menschen in Regierungsämtern sind Vorbilder, haben wir gerade Leute, die Krieg als Mittel nehmen, die Diffamierung als Mittel nehmen. Also das gesellschaftliche Klima hat sich auch verändert und das wirkt bis in die Beziehungen hinein. Ist absolut meine Erfahrung und wird mir auch von Richtern zurückgemeldet, von anderen Kollegen zurückgemeldet. Man streitet mehr unter der Gürtellinie. Streit ist quasi wieder ein legitimes Mittel. Und eine Zeit lang war Streit absolut verpönt, also auch in den 1990er Jahren, den 2000er Jahren, da war es sehr wichtig, dass man sich konsensual verständigt, dass man empathisch ist, gewaltfreie Kommunikation war da ein Thema, also wir waren gesamtgesellschaftlich auch schon mal friedlicher miteinander unterwegs.
0: Welche Tipps man unbedingt befolgen sollte, wenn man sich trennt und warum sie immer noch ans Happy End glaubt, das verrät sie uns gleich. Martina Amon ist heute bei mir.
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0: Sonntag kommt eine tolle Freundin und Kollegin zu mir in die Show. Die Rede ist von Bettina Tietjen. Wir erfahren, warum sie gerne fremde Leute unter der Dusche belauscht. Und das tut sie wirklich. Dazu allein habe ich natürlich schon viele Fragen. Außerdem wird sie uns erzählen, dass sie ab und zu mal gerne mitten im Wald schläft, ganz alleine. Und sie hat natürlich einen absoluten Campingboom ausgelöst. Wie es ihr damit geht, das soll sie uns mal erzählen. Und ihr seid hoffentlich dabei.
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12: Aktuell so um die 20 Grad in Schwaben, wird noch ein bisschen wärmer am Nachmittag, geht hoch auf bis zu 26 Grad, dazu Sonne und viele Wolken, soll aber trocken durch den Rest des Tages gehen. Morgen am Montag schwülwarm mit Sonne, gegen Abend dann Schauer möglich und morgen werden es bis zu 28 Grad.
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12: 2:30 A7 Ulm Richtung Füssenreuth zwischen dem Dreieck Kittistetten und Föhringen hat es einen Unfall gegeben, Fahrzeugteile auf der Straße. A7 Füssenreuth Richtung Würzburg zwischen Altenstadt und Gingen-Herbrechtingen 23 Kilometer stockend, eine Dreiviertelstunde der Zeitverlust. Und Füssenreuth Richtung Ulm 8 Kilometer zähfließen zwischen Memmingen Süd und Dettingen, hier eine knappe halbe Stunde, die ihr länger braucht. A8 München-Stuttgart zwischen Hohenstadt und Mühlhausen, defekter PKW blockiert noch immer die rechte Spur. 13 Kilometer Stau, mindestens eine Stunde dauert es hier länger. Und A96 Lindau München zwischen Buchloe Ost und Landsberg am Lech West Unfall. Hier sind Gegenstände auf der Straße.
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12: Baustetten, Mietinger Straße. In der 30er-Zone steht einer. Dann auf der A96 Lindau Richtung München vor dem Kohlberg-Tunnel in der 100er-Zone. Und in Ulm in der Schwabstraße Höhe Frauensteige.
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14: Martina Amon ist eine Expertin, wenn es um Trennungen geht. Sie selbst ist auch schon geschieden und als Fachanwältin für Familienrecht und Mediatorin hat sie seit 30 Jahren Paare begleitet, durch Trennungen, durch Scheidungen und hat auch vor allem ein Gespür dafür, ab wann man sich wehren sollte. Denn man sieht es an vielen Promi-Paaren, die mittlerweile ihre Trennungen in den Medien ja richtig ausbreiten. Ein Rosenkrieg ist manchmal schneller da, als man denkt. Worauf man achten sollte, woran sie erkennt, dass ein Rosenkrieg schon längst ausgebrochen ist und warum sie immer noch an ein gutes Ende glaubt, das verrät sie uns gleich.
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0: Martina Amon ist heute bei mir. Wir sprechen darüber, wie man sich echt gut trennen kann und warum das eigentlich gar nicht mehr so gut funktioniert mittlerweile. Liebe Frau Amon.
1: Ich kann mir vorstellen, dass Sie mittlerweile so ein Gespür haben, so ein Näschen dafür, dass eine Trennung nicht mehr eine Trennung ist, sondern jetzt irgendein Machtspiel beginnt oder so wirklich so ein Rosenkrieg losgeht. Woran würden Sie sagen, kann man das am besten festmachen?
2: An den ersten 2 Minuten, die man miteinander redet. Denn natürlich ist diese Struktur, dass der eine glaubt, seine eigene Position durchdrücken zu können, schon in der Ehe gegeben. Ja, es ist von einer relativ bekannten Münchner Paartherapeutin, die sagt, wenn ich halt den Bad Guy heirate, muss ich mich nicht wundern, wenn dann anlässlich der Trennung er den Bad Guy auch wieder herausholt. Ja, das heißt, es ist schon ein Erkennen in dem Sinne, ich schaue mir an, wie schon die Struktur in der Ehe war. Wenn da einer immer nachgegeben hat, um des vermeintlich lieben Friedenwillens, dann kriegt der natürlich einen viel größeren Gegenwind, wenn es jetzt um die Trennung geht, wenn er sich plötzlich auf eigene Füße stellt und Forderungen erhebt. Während wenn die Eheleute schon immer sehr auf Augenhöhe miteinander kommuniziert haben und zum Beispiel auch ihre Wirtschaftsgüter oder zumindest das eheliche Haus miteinander geteilt haben, dann ist da oft auch ein Verständnis dafür da, dass der andere gleichwertig und gleichberechtigt ist. Und als Anwalt merke ich es eigentlich aus diesen biografischen Schilderungen und merke es auch daraus, mit wie viel Angst mir jemand gegenüber sitzt. Ja, ob er Angst hat, dass er das Haus verliert, dass er die Kinder verliert, dass er seine wirtschaftliche Grundlage verliert oder ob er sagt, wie können wir uns als Familie bestmöglich neu aufstellen? Können wir nicht ein Gespräch zusammen mit dem anderen Partner führen? Können wir auch einen Anwalt nehmen? Wobei ich da gleich sagen muss, Achtung, das gibt es nicht, ein gemeinsamer Anwalt. Der Anwalt darf immer nur einen vertreten. Aber es ist ohne weiteres möglich, wenn die Ehepaare noch miteinander können, dass der wirtschaftlich Schwächere sich einen Anwalt nimmt, aber man die Gespräche gemeinsam führt, gemeinsam eine Lösung sucht und sich auch dann die Kosten hälftig teilt.
1: Jetzt haben Sie vorhin das gesagt, wenn man mit einem Bad Guy verheiratet war. Das kann ja jetzt auch für eine Frau gelten, ne?
2: Absolut. Und das ist wirklich so. Und die Verhaltensweisen sind fast identisch. Ja, die Rollenbilder sind andere, aber die Verhaltensweisen und die Zielsetzung sind identisch.
1: Was kann man denn jetzt machen, wenn man in so einem Trennungsprozess drinsteckt und merkt, okay, man wird beleidigt, man wird provoziert, es wird manipuliert, es wird auf Social Media vielleicht irgendwas gemacht. Hat man rechtlich überhaupt da eine Chance?
2: Das ist eine ganz schwierig zu beantwortende Frage, denn natürlich kann man rechtlich sehr viel machen, aber wo das Recht immer zu kurz greift, sind so manipulative Geschichten und Situationen, wo die Kinder in den Konflikt reingezogen werden und instrumentalisiert werden. Da greift das Recht immer zu kurz und da hilft es oft auch nur begrenzt, in eine Beratungsstelle zu gehen, wo so die Perspektive für die Kinder geöffnet wird und so. Also da ist man oft mit seinem Latein am Ende, weil man quasi mit einem falschen Werkzeug, um das Bild wieder zu benutzen, versucht, ein Problem zu lösen. Ja, und das Wichtige ist, glaube ich, für denjenigen, der den eher aggressiveren Partner gegenüber hat, sich da nicht der eigenen Illusion hinzugeben. Das ist auch ein Fehler, und wenn man es mal so benennen will, den ich häufig sehe, dass die Angst vor dem Konflikt und der Wunsch, den Konflikt doch niedrig zu halten und einigermaßen heil da rauszukommen, dazu führt, dass man viel zu nachgiebig ist, obwohl der richtige Weg eigentlich eine klare Grenzsetzung wäre. Und ich glaube, das ist das, wo man sagen muss, bitte hinschauen und nicht das eigene Wunschdenken zum Berater machen, sondern wirklich auch ein bisschen auf den Anwalt hören, auf dessen Erfahrung und auch auf dessen Einschätzung hören.
0: Seit 30 Jahren ist sie Fachanwältin für Familienrecht und hat eine unglaubliche Expertise darin, warum man nicht den Fehler machen sollte, nach einer Trennung WhatsApp zu schreiben. Das verrät sie uns gleich.
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2: Martina Amon ist heute bei mir, Fachanwältin für Familienrecht, Mediatorin. Und ich kann mir vorstellen, in ihrem Beruf lernt man unfassbar viel über ja, die Menschen und auch Beziehungen, oder?
3: Und man lernt vor allen Dingen, dass man Beziehungen nur zu einem gewissen Grad steuern kann. Ich glaube, das ist auch die Magie daran, ja, dass man so ein bisschen vom Leben auch getragen wird. Und man ist einerseits sehr desillusioniert, weil man natürlich auch die Abgründe des Menschseins und auch des Elternseins sieht. Auf der anderen Seite ist auch eine Trennung oft so ein Moment, wo Menschen wieder zu sich zurückfinden und nochmal für sich losgehen. Also sehr häufig kommt die Trennung ja in der Lebensmitte. Und es ist für viele dieser Impuls, das kann doch nicht alles gewesen sein. Ich habe mir mein Leben doch noch bunter oder noch reicher oder zumindest anders vorgestellt. Und das ist auch, glaube ich, das, warum Begleitung bei Trennung und Scheidung auch so bereichernd ist und einem sehr viel zurückgibt, weil man Menschen eben in einer ganz schwierigen Lebensphase begleiten darf. Und dass dadurch auch eine sehr sinnstiftende Tätigkeit ist. Tipp, den ich mitgeben würde, ist mit Sicherheit eben die eigenen Anteile sich anzuschauen, ja, und einfach zu sagen, wo ist jetzt der andere auf dem Holzweg und wo ist auch mein Eigenanteil, ja, und dann wirklich auch nach Möglichkeit in der Kommunikation zu bleiben. Und in der Kommunikation bleiben kann auch heißen, dass wenn ich am Telefon angebrüllt werde, sagen, ich telefoniere nicht mehr mit dir, sondern schreib mir eine E-Mail. WhatsApp ist ganz gefährlich, ja, und bei WhatsApp können Konflikte auch ganz schnell hochpoppen. Und E-Mail ist immer noch eine Form, wo man sagen kann, da ist mein neues E-Mail-Postfach, schreib mir da und ich schaue mir das einmal die Woche am Mittwoch um 18 Uhr oder wann auch immer an und antworte dir dann, ja, dass dieser direkte Kanal offen bleibt, denn es ist ein Zeichen, dass der Konflikt sich verhärtet und erweitert, wenn ich andere mit hineinziehe, ja, wenn ich die Trauzeugen nehme, die Nachbarin nehme, die Kindergärtnerin nehme oder die Presse nehme, ja, es ist immer ein Zeichen dafür, dass der Konflikt eskaliert. Und wenn ich noch in irgendeiner Form einen direkten Draht habe, bleibt meines Erachtens auch so ein gewisses Band noch bestehen und auch hoffentlich ein gewisser Respekt bestehen, ja. Ausnahme bestätigen die Regel, ja, wenn ich auch per E-Mail nachhaltig beleidigt werde, dann muss ich eben meinem Anwalt sagen, bitte zur Not einen Antrag auf Kontaktverbot beim Gericht stellen. Ja, also das ist zum Beispiel eine der gerichtlichen Möglichkeiten, wo wir auch in die private Kommunikation eingreifen. Ja, vorhin habe ich gesagt, viele Dinge sind quasi nicht justiziabel, aber es muss sich niemand über lange Strecken beschimpfen lassen, dann muss man die Kommunikation halt zumindest vorübergehend auch mal beenden.
2: Frau Amon, letzte Frage. Glauben Sie noch an Happy End?
3: Aus tiefstem Herzen, weil es wirklich auch meine Erfahrung im eigenen Leben, also ich bin selber auch geschieden, ist, aber weil es auch die Erfahrung mit ganz vielen Mandanten und Mandantinnen ist, dass sozusagen die Liebe immer die Möglichkeit hat, uns im Leben zu begegnen. Und gerade bei der zweiten Ehe oder auch bei der Liebe nach einer Ehe ist es dann immer an uns, daraus was zu machen. Und so wie wir unseren Kindern mit einer gut gestalteten Trennung auch ein Vorbild sein können für diese neue Zeit, für die nächste Generation, wird Trennung noch viel normaler sein. Ja, so können wir eben auch mit der Erfahrung mit einer weiteren Liebe oder auch einer weiteren Ehe einfach allen zeigen, dass das Leben immer noch mal eine zweite oder auch dritte Chance uns bietet.
2: Liebe Frau Amon, wenn man jetzt sagt, ich möchte eine tolle Fachanwältin für Familienrecht haben oder eine sehr versierte Familienanwältin, die auch Scheidungsmentorin ist, der darf gerne zu Ihnen, findet sie unter martinaamon.de. Und ich freue mich, ich könnte mit Ihnen stundenlang darüber reden, weil ich glaube, Sie haben auch 1000 Geschichten zu erzählen. Aber auf jeden Fall hat es mir jetzt schon Spaß gemacht, in unserem allerersten Interview miteinander über all diese Themen mit Ihnen sprechen zu können. Vielen Dank für Ihre Zeit.
3: Ich sag danke und alles Liebe Ihnen.
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5: Es ist 13 Uhr.
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7: Ich bin Tanja Wagner. Bis zur Sommerpause will die schwarz-rote Koalition grundlegende Reformen auf den Weg bringen. Auch die Rente ist Thema. Der Deutsche Gewerkschaftsbund sei dafür, dass es eine verpflichtende betriebliche Alterssicherung für alle gibt, sagte die Vorsitzende Fahimi dem Redaktionsnetzwerk Deutschland. Diese Altersversorgung müsse zusätzlich zur gesetzlichen Rente kommen. Wie sie im Detail bezahlt werden soll, ließ Fahimi offen. Klar sei aber, die betriebliche Altersvorsorge dürfe nicht einseitig zulasten der Arbeitnehmer gehen. Die späten Anstoßzeiten der bevorstehenden Fußball-WM dämpfen das Geschäft von Kneipen und Biergärten. Nach einer Auswertung des Instituts der deutschen Wirtschaft machen sie deshalb weniger Umsatz.
8: Mit gut 67 Millionen Euro an zusätzlichen Einnahmen kann die deutsche Gastronomie durch die WM rechnen, heißt es vom DIW. Würden alle Spiele um 19 Uhr statt teilweise mitten in der Nacht beginnen, wären es 103 Millionen. Wegen der späten Anstoßzeiten schauen vermutlich mehr Fans zu Hause am Fernseher anstatt in Kneipen oder Bars. Davon geht auch der Deutsche Brauerbund aus und das trotz gelockerter Lärmschutzregeln. Julian Degler, Berlin.
7: Deutschland, Frankreich und Großbritannien wollen die stockenden Bemühungen um ein Ende des Ukraine-Kriegs wieder in Gang bringen. Kanzler Merz, Präsident Macron und Premierminister Starmer treffen sich am Abend mit dem ukrainischen Präsidenten Zelensky in London, um die Chancen für neue Verhandlungen mit Russland auszuloten. Putin hatte zuletzt ein Treffen mit Zelensky abgelehnt. Die meisten Menschen sind offenbar deutlich kooperativer als gedacht. Das zeigt eine neue Studie der Universitäten Bonn und Frankfurt. Demnach unterschätzen viele die Hilfsbereitschaft ihrer Mitmenschen. Besonders stark ist dieser Effekt in Deutschland.
9: Für die Studie sollten die Teilnehmer einschätzen, wie sich ein völlig fremder Mensch entscheiden würde. Dabei lagen viele daneben. Sie trauten anderen deutlich weniger Gemeinsinn zu, als tatsächlich vorhanden war. Weltweit waren knapp 7 von 10 Menschen bereit, für ein gemeinsames Ziel auf eigenes Geld zu verzichten. Viele hatten aber nur mit etwa jedem zweiten gerechnet. Das ist laut den Forschern ein Problem, denn wer andere als egoistischer hält, als sie sind, macht es am Ende schwerer, gemeinsam etwas zu erreichen. Zoe Tassovali, Redaktion.
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10: Wolken und Sonne. Nur gelegentlich und mit ganz viel Pech kann uns mal ein kleiner Schauer erwischen. Höchstwerte bis 26 Grad. Morgen schwülwarm mit viel Sonne. Am Abend ist es dann wieder regnerisch bei 23 bis 28 Grad.
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10: Yo, also die Liste ist lang und wird immer länger. Die letzten kommen aus den Pfingstferien zurück. A8 München-Stuttgart zwischen Hohenstadt und Mühlhausen. Ein defekter Pkw auf dem rechten Fahrstreifen. Die Fahrbahn ist hier verengt. Hier müsst ihr mit Behinderungen hier rechnen. Dann gehen wir auf die A7 Füssenreuther-Würzburg zwischen Altenstadt an der Ille und Heidenheim. Stau und stockend im gesamten Streckenverlauf von mehr als 25 Kilometer. Ihr lasst hier eine gute Stunde liegen. Dann A7 Ulm Richtung Füssenreuther. Behinderung nach dem Unfall zwischen Föhring und Illertissen. Dann haben wir München Richtung Stuttgart, 13 Kilometer Stau und damit über eine Stunde Wartezeit zwischen Ulm-West und Mühlhausen. Und wir haben dichten Verkehr auf der Bundesstraße 466 Heidenheim an der Brenz Richtung Mühlhausen im Täle. Das Ganze zwischen Bad Ditzenbach, Gosbach und Mühlhausen. Gute Fahrt.
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10: In Allmendingen Richtung Altheim wird geblitzt am Ortsausgang und in Blaustein auf der Ehrensteiner Straße in Richtung Rewe auf Höhe des Kebabladens. 08.490.400 eure Hotline für Stau- und Blitzmeldungen und alles gerne zum Nachlesen auf donau3fm.de.
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0: Schöner Song von Dasha, Austin, Donau 3 FM, der Sonntagnachmittag. Wir haben es damit kurz vor 2:30.
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0: Hier müssen wir nichts zu sagen, oder? Code Take Real Life und Send Me an Angel, die 80er. Und mit dabei ist auch Pink mit Try. Das alles nach unserem Blick auf Wetter und Verkehr.
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0: Und es bleibt hoffentlich trocken, auch heute Abend auf dem Ehinger Marktplatz beim Nena-Konzert. Ich hoffe, ihr habt alle Tickets und könnt die 80er, 90er. Und Nena hat ja auch grandiose Songs bis heute geschrieben und wird über die Bühne fegen in ihren Lederklamotten. Da bin ich mir ganz sicher, dass sie die anhaben wird. Topfigur. Sieht top aus. Ich weiß nicht, wie sie es macht, aber sie macht es. Ihr könnt es heute erleben, live auf dem Ehinger Marktplatz, Open Air. Nena, da wird einiges los sein, auch auf den Straßen. Wir haben bei Donau 3 FM auf alle Fälle euch ins Netz gestellt, worauf ihr achten müsst heute Abend. Das könnt ihr gerne nochmal nachlesen. Wetter passt soweit ganz gut. 26 Grad, optimal, Wolken und Sonne. Heute Nacht Abkühlung auf 13 Grad. Morgen starten wir schwülwarm. Am Abend sind wieder Schauer möglich und das bei bis zu 28 Grad.
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0: Wie schon gerade erwähnt, heute am Nena-Konzert in Ehing, da wird es ein paar Sperrungen geben. Was da auf den Straßen los ist, was gesperrt ist, könnt ihr bei uns nachlesen auf donau3fm.de. Ansonsten ist trotzdem auch viel los. A7, Füssenreute-Würzburg, stockenden Verkehr und Stau zwischen Kreuz Memming und Heidenheim auf einer Komplettstrecke von 25 Kilometer Länge. Da braucht ihr eine Stunde mehr. Dann in der Gegenrichtung haben wir Behinderung nach dem Unfall zwischen Vöhring und Illertissen. A8 München Richtung Stuttgart, 11 Kilometer Stau, Stunde mehr zwischen Ulm-West und Mühlhausen. Und dichten Verkehr haben wir auch auf der B466 Heidenheim an der Brenz Richtung Mühlhausen im Therle, zwischen Bad Ditzenbach, Gosbach und Mühlhausen. Gute Fahrt.
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0: In Blaustein, Ehrensteiner Straße in Richtung Rewe auf Höhe des Kebabladens wird geblitzt und in Almendingen Richtung Altheim am Ortsausgang in der 30er-Zone. 08000 490 400, eure Hotline. Für Stau- und Blitzmeldungen alles gerne zum Nachlesen auf donau3fm.de.

0: Abrutsche, Schaukel oder Sandkasten. Unsere Spielplätze sorgen für leuchtende Kinderaugen und Spaß überall.
1: Wir haben da ganz viele tolle Reifenattraktionen, Abenteuerspielplatz zum Klettern und vieles, vieles mehr.
0: Was so einen Spielplatz sonst noch auszeichnet und was ihn so besonders macht, das hört ihr gleich in Schwabens Top 10.

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1: Zwischen sicheren Klettergerüsten, sauberem Sand und dem guten Gefühl, wenn die Kleinen sich mal so richtig austoben können, entstehen Abenteuerwelten und Kindheitserinnerungen. Und genau deshalb suchen wir diese Woche in Schwabens Top 10 den beliebtesten Spielplatz der Region. Der Spielplatz Fun Arena aus Langenau ist auch in den Top 10 gelandet.
2: Hi, liebe Hörer, wir sind von der Stadt Langenau und wir haben mit der Fun Arena einen ganz tollen Spielplatz für kleine, mittlere und große Kinder. Wir haben da ganz viele tolle Reifenattraktionen, Abenteuerspielplatz zum Klettern und vieles, vieles mehr. Votet für uns. Die Fun Arena, die macht einfach Spaß und kommt nach Langenau.
1: Aber nicht nur der Spielplatz aus Langenau ist in den Top 10 gelandet.
3: Ich bin von der Stadt Illertissen, der Bürgermeister. Und unser beliebtester Spielplatz in Illertissen ist der Spielplatz am Weiher, weil tolle Naherholung, tolle Spielgeräte und auch für Erwachsene manche Attraktionen. Und auch Fotopoint ist vorhanden mit Blick aufs Schloss. Ich wünsche mir, dass Sie für die Stadt Illertissen voten.
1: Jetzt seid ihr gefragt. Stimmt ihr den beiden zu oder hat euch ein anderer Top-10-Kandidat überzeugt? Dann einfach abstimmen auf donau3fm.de.
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0: Daily Scheiter und Easy 1000.
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3: Kurz vor zwei.
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1: Robbie Williams und All My Life gibt's gleich nach zwei. Und Michael Jackson ist dabei mit They Don't Care About Us. Und dazu packe ich noch Taylor Swift mit Blank Space. Das alles gleich in der nächsten halben Stunde.
0: Es ist 14 Uhr.
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16: Ich bin Dirk Zeitler. Der Deutsche Gewerkschaftsbund will die Betriebsrente vorantreiben. Etwa 20 Millionen Menschen in Deutschland hätten keine betriebliche Altersvorsorge, weil sie in Unternehmen ohne Tarifbindung tätig seien, kritisierte DGB-Chefin Fahimi im Redaktionsnetzwerk Deutschland.
17: Die Gewerkschaften wollen das gemeinsam mit den Arbeitgebern für alle Beschäftigten regeln. Konkrete Vorschläge will DGB-Chefin Fahimi Ende des Monats vorlegen. Eins ist für sie aber sicher, die Kosten dürften nicht allein die Arbeitnehmer tragen. In vielen anderen europäischen Ländern zahlen Arbeitgeber laut Fahimi sogar mehr in die Altersvorsorge ein als ihre Beschäftigten. Die Debatte kommt zu einer Zeit, in der die Bundesregierung an einer großen Rentenreform arbeitet. Sozialverbände und auch die Opposition fordern dabei mehr Tempo. Zoe Tassovali, Nachrichtenredaktion.
16: Papst Leo hat in der spanischen Hauptstadt eine Messe unter freiem Himmel zelebriert, an der nach offiziellen Angaben rund 1,2 Millionen Menschen teilgenommen haben. Es war die bisher größte Menschenmenge bei einer Messe Leos, seit der US-Amerikaner im Mai vergangenen Jahres zum Papst gewählt wurde. Die Polizei in Madrid musste schließlich wegen des Andrangs die Zugänge sperren, wie spanische Medien berichten. Die Verhandlungen über ein Ende des Ukraine-Krieges liegen auf Eis. Um das weitere Vorgehen zu besprechen, kommen am Abend Bundeskanzler Merz, Frankreichs Präsident Macron und der britische Regierungschef Starmer mit dem ukrainischen Präsidenten Zelensky in London zusammen.
18: Russlands Präsident Putin soll sich Verhandlungen mit der Ukraine langfristig nicht entziehen können. Darauf setzt man nicht nur im Berliner Kanzleramt, sondern auch in anderen europäischen Regierungszentralen. Einen Vorstoß Zelenskys für Gespräche mit Russland hatte Putin zunächst abgelehnt. Um eine neue diplomatische Initiative wird sich nun in der Downing Street bemüht. Der britische Premier Starmer will mit Merz, Macron und Zelensky eine inhaltliche Linie für mögliche Verhandlungen klären. Aus London, Patricia Bartos.
16: Zum Sport. Der deutsche Tennisspieler Alexander Zverev will sich im Finale der French Open Spielbeginn 15 Uhr einen Traum vom ersten Grand Slam Titel erfüllen. Der 29-Jährige tritt gegen den Italiener Flavio Cobolli an und ist in dem Finalduell der Favorit.
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1: Bis zu 26 Grad geht's heute noch rauf und das schaffen wir auch. 25 haben wir derzeit in Ulm. Wir haben Wolken, Sonne und nur mit ganz viel Pech mal ein bisschen Regen. Morgen starten wir schwül warm mit Sonne. Am Abend sind dann wieder Schauer möglich und das bei bis zu 28 Grad.
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1: Ihr braucht Sitzfleisch auf der A7 Füssenreute Richtung Würzburg zwischen Nersing und Heidenheim. 18 Kilometer Stau, Stunde obendrauf. Dann in der Gegenrichtung, da gibt es Behinderungen nach dem Unfall zwischen Föhring und Illertissen. Zwischen Dreikittistetten und Altenstadt an der Iller 7 Kilometer Stau. Wir gehen auf die A8 München-Stuttgart zwischen Ulm-West und Mühlhausen. 10 Kilometer Stau und dichter Verkehr auf der B466 Heidenheim an der Brenz Richtung Mühlhausen im Täle zwischen Bad Ditzenbach, Gosbach und Mühlhausen. Gute Fahrt.
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1: In Blaustein-Ehrensteiner Straße in Richtung Rewe auf Höhe des Kebabladens blitzt es und A96 Lindau Richtung München. Vor dem Kohlberg-Tunnel in der 100er-Zone ebenfalls ein Blitzer. 08.490.400. Das passiert mir immer, wenn ich mit meinen Gedanken schon weiter bin. Das kennt ihr wahrscheinlich. Das ist unsere Hotline für Stau- und Blitzmeldungen. Und ihr könnt natürlich auch alles gerne nachlesen auf donau3fm.de.
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1: Was für ein Wochenende, was für geile Temperaturen dazu. Gestern die Festbänkler und heute Nena mit ihren großen, großen Hits. Und da bleibt es nicht nur bei 99 Luftballons und Leuchtturm, sondern da gibt es so viele Songs, die wir mit Sicherheit alle heute Abend feiern werden. Und sie selber sagt, also auf der Bühne, es ist eine einzige Party, Musik, die verbindet die Leute da oben auf der Bühne und natürlich auch die Zuschauer. Und man geht völlig beseelt nach Hause und auch den Musikern geht es danach richtig gut. Von mir kriegt ihr gleich alle Infos, wo ihr parken könnt, wo ihr nicht parken solltet, ob ihr lieber mit dem Shuttlebus oder lieber mit den Öffentlichen fahren wollt. Alle Infos zum Nena-Konzert gibt es gleich bei mir.

0: jetzt läuft irgendwas schief, weil irgendwas ineinander läuft. Also das müssen wir gleich ändern, weil wir wollen heute von einem wunderbaren Konzert reden. Aber immer noch läuft hier irgendwas so mit. Und ich frage mich, was da läuft. Deswegen machen wir jetzt erstmal schnell Werbung und dann hören wir uns wieder.
1: Promis haben es, Social Media Stars sowieso und auch die ein oder andere Firma präsentiert sich genauso. Die Rede ist von Merchandise. Auch der Albert Einstein Discovery Center Ulm e.V. nutzt genau diese Art der Werbung, um das Projekt bekannter zu machen. Petra Kindl vom Einstein Verein.
2: Merchandise ist einfach eine Möglichkeit, das Projekt bekannter zu machen und dass wir eben auch Gelder generieren für dieses Projekt. Wir haben tolle Artikel und man kann es weltweit verschenken und somit auch zeigen, dass man dieses Projekt unterstützen möchte.
1: Ja, und eine Merchandise-Besonderheit des Vereins ist auf alle Fälle das T-Shirt.
2: Ich kann euch sagen, es macht so eine Freude, unser tolles T-Shirt zu tragen. Die Leute schmunzeln, weil es ist einem noch gar nicht eingefallen, dass in Albert Einstein Albert Einstein Ulmer steckt. Genialer Werbeslogan, oder? Ist doch genial, also.
1: Was habt ihr denn sonst noch im Portfolio?
2: Wir haben ganz tolle Hoodies, wir haben unsere tollen Tassen und ganz neu sind unsere Sportbags. 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
2: Kurz vor halb drei.
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2: Harry Styles, die aktuelle American Girls, gibt's gleich nach halb. Und The Cutting Crew aus den 80ern, eine absolute Schmachtfetzen. I Just Died in Your Arms Tonight. Außerdem Michael Schulte. Dann haben wir noch Sia mit Unstoppable.
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2: 26 Grad werden heute angepeilt. Momentan stehen wir bei 25 Grad in Ulm und 25 Grad in Illertissen. Wolken und Sonne sind dabei und nur mit ganz viel Pech kommt mal ein bisschen Regen. Ich hoffe nicht heute Abend beim Nena-Konzert in Ehing. Und wenn, dann wird zwar mal Sommerregen sein. Heute Nacht kühlt es dann ab auf 15 Grad. Morgen schwülwarm mit Sonne, am Abend wieder Schauer bei bis zu 28 Grad.
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2: Verkehrsberuhigung ist was anderes. A7 Würzburg-Ulm zwischen Heidenheim und gegen Herbrechtingen. Obacht, ein liegen gebliebenes Fahrzeug auf dem Standstreifen. Dann A7 Füssenreuth Richtung Würzburg, 17 Kilometer Stop and Go zwischen Kreuz um Elching und Heidenheim. A8 München-Stuttgart zwischen Ulm-West und Mühlhausen, 12 Kilometer. 15 Kilometer auf der A7 Füssenreuth-Ulm zwischen Altenstadt an der Iller und Dreieck Hittistetten. Und ist da noch irgendwas? Lass mich schauen. Wo ist das Mäuschen? Nö, das war's. Reicht auch, oder? Kommt gut und sicher an.
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2: In Neu-Ulm auf der Reutierstraße an der Polizei blitzt es und in Ulm in der Schwabstraße Höhe Frauensteige. 08.490.400, eure Hotline für Stau- und Blitzmeldungen und alles gerne zum Nachlesen auf donau3fm.de.
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2: Sängerin Leonie ist mit einem Stück Kindheitserinnerung durchgestartet. In ihrem ersten Hit Faded Love hat sie den Refrain eines Sommerhits aufgegriffen, den sie schon als Kind gehört und geliebt hat. Welcher Nummer 1-Hit sie inspiriert hat, das hören wir uns gleich an in unserem Tageshit.
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0: Donau 3 FM, der Sonntagnachmittag mit Michael Schulte und Waterfall. 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
0: 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Sängerin Leonie hat ihre Karriere mit einem Lied aus ihrer Kindheit begonnen. In ihrem ersten Hit Faded Love hat sie den Refrain eines Sommerhits verarbeitet, der bei ihr bis heute wunderbare Kindheitserinnerungen weckt. Sie war damals genau 7 Jahre alt.
3: Diese ganzen Bilder, wo wir immer zu dem Song irgendwie rumgetanzt sind und diese Szene von dem Musikvideo auf den Tragflächen von dem Flugzeug nachgemacht haben.
0: Wenn ihr euch an den Sommer 2004 erinnern könnt, dann könnt ihr euch bestimmt an das Video erinnern, von dem Leonie hier spricht. Es ist das Video zu Dragostea Dinte von Ozone. Heute vor 22 Jahren ist der Song an die Spitze der deutschen Charts geklettert und da hat er sich den ganzen Sommer über gehalten. Ganze 3 Monate lang. Unser Tageshit. Mal.

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1: Kurz vor drei.
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18: Dermot Kennedy und Funeral gibt's gleich. Und Fastboy sind dabei mit Wave. Und dazu packe ich noch UB40 aus den 80ern mit Kingston Town. Das alles nach drei.
19: Es ist 15 Uhr.
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21: Ich bin Dirk Zeitler. Die Verhandlungen über ein Ende des Ukraine-Krieges liegen auf Eis. Um das weitere Vorgehen zu besprechen, kommen am Abend Bundeskanzler Merz, Frankreichs Präsident Macron und der britische Regierungschef Starmer mit dem ukrainischen Präsidenten Zelensky in London zusammen.
22: Russlands Präsident Putin soll sich Verhandlungen mit der Ukraine langfristig nicht entziehen können. Darauf setzt man nicht nur im Berliner Kanzleramt, sondern auch in anderen europäischen Regierungszentralen. Einen Vorstoß Zelenskys für Gespräche mit Russland hatte Putin zunächst abgelehnt. Um eine neue diplomatische Initiative wird sich nun in der Downing Street bemüht. Der britische Premier Starmer will mit Merz, Macron und Zelensky eine inhaltliche Linie für mögliche Verhandlungen klären. Aus London, Patricia Bartos.
21: Bis zur Sommerpause will die schwarz-rote Koalition grundlegende Reformen auf den Weg bringen. Auch die Rente ist Thema. Der Deutsche Gewerkschaftsbund spricht sich für eine Betriebsrente für alle Arbeitnehmer aus. Der DGB sei dafür, dass es eine verpflichtende betriebliche Alterssicherung für alle gibt, und zwar mit den Gewerkschaften als Tarifvertragsparteien, sagte die Vorsitzende Fahimi dem Redaktionsnetzwerk Deutschland. Diese Altersversorgung müsse zusätzlich zur gesetzlichen Rente kommen. Wie wirkt sich die Cannabis-Legalisierung auf die Verkehrssicherheit aus? Um das künftig besser beurteilen zu können, sollen schwere Verkehrsunfälle unter Cannabis-Einfluss genauer erfasst werden. Das sieht ein Gesetzentwurf des Bundesverkehrsministeriums vor.
23: Bislang lässt sich nur schwer nachvollziehen, welche Rolle Cannabis bei schweren Unfällen tatsächlich spielt. Künftig sollen deshalb THC-Werte aus Polizeikontrollen systematisch in die Unfallstatistik einfließen. So wollen Forscher und Behörden besser verstehen, wer unter Cannabis-Einfluss verunglückt und wo Aufklärung nötig ist. Erfasst werden sollen Unfälle mit Verletzten oder Toten sowie schwere Unfälle mit hohem Sachschaden. Zoe Tassovali, Nachrichtenredaktion.
21: Papst Leo hat in der spanischen Hauptstadt Madrid eine Messe unter freiem Himmel zelebriert, an der nach offiziellen Angaben rund 1,2 Millionen Menschen teilgenommen haben. Es war bisher die größte Menschenmenge bei einer Messe Leos, seit der US-Amerikaner im Mai vergangenen Jahres zum Papst gewählt wurde. Die Polizei musste wegen des Andrangs schließlich die Zugänge sperren.
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18: 26 Grad haben wir jetzt in Ulm und 25 Grad in Illertissen. Wolken und Sonne und es bleibt größtenteils trocken. Heute Nacht locker bewölkt bei 9 bis 12 Grad. Morgen schwülwarm mit Sonne. Am Abend gibt es dann hier und da gewitterigen Regen bei 23 bis 28 Grad.
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18: Stau und stockender Verkehr auf folgenden Strecken. Wir starten auf der A7 Fürstenreuth Richtung Ulm zwischen Altenstadt an der Iller und Dreieckettistetten. Stockt's auf 10 Kilometer. 11 Kilometer kann ich bieten auf der A7 Ulm-Würzburg. Das Ganze zwischen Langenau und Heidenheim. Und es staut sich auf 7 Kilometer auf der A8 München-Stuttgart zwischen Ulm-West und Ausfahrt Hohenstadt. Kommt gut und sicher an.
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18: In Neu-Ulm auf der Reutierstraße Höhe Polizei blitzt es, in Ulm auf der Schwabstraße Höhen Frauensteige und in Baustetten Blitzer auf der Mietinger Straße in der 30er-Zone. 08000 490 400, eure Hotline für Stau- und Blitzmeldungen und alles gerne zum Nachlesen auf donau3fm.de.
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0: im Sound der 80er, aber aus dem Jahr 2024. The Weeknd und Dancing in the Flames, Donau 3 FM, der Sonntagnachmittag. Gleich gibt's Musik von Nico Santos, Belinda Carlisle und Lady Gaga mit Born This Way. Und damit haben wir es kurz vor 3:30.
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0: Lady Gaga und Born This Way gibt's gleich. Und dazu gibt's Bebe Rexha. Die hat sich den 90er-Song von Faceless geschnappt in Sonia. Jetzt heißt er New Religion und geht richtig ab. Hören wir gleich.
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0: 26 in Ulm, 25 in Illertissen, Wolken und Sonne. Mit ganz viel Glück bleibt es auch trocken heute Nacht bei lockerer Bewölkung, Abkühlung auf 13 Grad. Morgen schwülwarm mit Sonne, am Abend gewitterige Schauer bei 23 bis 28 Grad.
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0: Halbe Stunde plus. Auf der A7 Füssenreute-Ulm zwischen Illertissen und Dreieck-Hettichstetten steht ihr 10 Kilometer im Stau. Halbe Stunde auf der A7 Ulm Richtung Würzburg zwischen Niederstotzing und Heidenheim staut und stockt es. Und genauso sieht es auf der A8 aus. München-Stuttgart. Ihr steht fast eine Stunde zwischen Ulm-West und Ausfahrt Hohenstadt. 7 Kilometer Stau. Gute und sichere Fahrt.
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0: In Ulm auf der Schwabstraße, Höhe Frauensteige geblitzt ist und in Baustetten auf der Mietinger Straße in der 30er-Zone. 08.490.400, eure Hotline für Stau- und Blitzmeldung und alles gerne zum Nachlesen auf donau3fm.de.
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0: Es gibt Dinge, die braucht man hoffentlich nie. Aber wenn der Ernstfall dann eintritt, können sie für eine ganze Gemeinde entscheidend sein. Genauso etwas ist jetzt bei uns in der Region geklaut worden. Ein Notstromaggregat, gedacht für Krisenlagen.
11: Der Diebstahl des Aggregats ärgert mich persönlich ganz besonders, da das Aggregat in Notfällen hätte Hilfe bringen sollen. Das ist nun nicht mehr möglich.
0: Welche schwäbische Feuerwehr jetzt eure Hilfe benötigt und wie ihr helfen könnt, unser Thema gleich.

0: Lady Gaga am Sonntagnachmittag mit Born This Way. Es gibt Dinge, die braucht man hoffentlich nie, aber wenn der Ernstfall dann eintritt, können sie für eine ganze Gemeinde entscheidend sein. Aus dem Feuerwehrhaus in Unterkirchberg wurde genau so etwas geklaut, und zwar das Notstromaggregat der Gemeinde Illerkirchberg. Martin Duelli ist Kommandant der Freiwilligen Feuerwehr Illerkirchberg. Martin, was bedeutet das Aggregat für die Gemeinde?
1: Das Aggregat wurde der Gemeinde Illerkirchberg vom Land Baden-Württemberg überlassen und war Teil eines Ausstattungssets für einen Notfalltreffpunkt. Der Notfalltreffpunkt soll der Bevölkerung in Krisen- und Katastrophenfällen als erste Anlaufstelle zur Verfügung stehen. Dort soll das Aggregat Strom erzeugen, um beispielsweise Babyfläschchen zu wärmen oder Handys zu laden.
0: Was wisst ihr denn zum Zeitpunkt der Tat?
1: Der genaue Zeitpunkt, wann das passiert ist, wissen wir leider nicht, da der Diebstahl nicht sofort aufgefallen ist, da das Aggregat in einem Karton verpackt war.
0: Was ist denn die Konsequenz des Diebstahls jetzt und wie geht es jetzt weiter?
1: Der Diebstahl des Aggregats ärgert mich persönlich ganz besonders, da das Aggregat in Notfällen hätte Hilfe bringen sollen. Das ist nun nicht mehr möglich. Wenn jemand Hinweise geben kann über den Verbleib des Aggregats, dann bitte ich denjenigen, sich bei uns zu melden oder beim Polizeiposten in Neuenbiblingen.
0: Das Notstromaggregat der Gemeinde Illerkirchberg wurde aus dem Feuerwehrhaus Unterkirchberg gestohlen. Sollte eine Notsituation eintreten, fehlt es nun im Sortiment des Notfalltreffpunkts. Wenn ihr Hinweise zur Tat oder zum Verbleib des Aggregats habt, dann meldet euch bitte bei der Feuerwehr Illerkirchberg oder der Polizeistelle Ulm-Wieblingen oder natürlich bei uns per WhatsApp. Die Nummer findet ihr auf donau3fm.de.

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0: 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Es ist 16 Uhr.
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8: Ich bin Dirk Zeitler. Der Deutsche Gewerkschaftsbund will die Betriebsrente vorantreiben. Etwa 20 Millionen Menschen in Deutschland hätten keine betriebliche Altersvorsorge, weil sie in Unternehmen ohne Tarifbindung tätig seien, kritisierte die GB-Chefin Fahimi im Redaktionsnetzwerk Deutschland.
9: Die Gewerkschaften wollen das gemeinsam mit den Arbeitgebern für alle Beschäftigten regeln. Konkrete Vorschläge will DGB-Chefin Fahimi Ende des Monats vorlegen. Eins ist für sie aber sicher, die Kosten dürften nicht allein die Arbeitnehmer tragen. In vielen anderen europäischen Ländern zahlen Arbeitgeber laut Fahimi sogar mehr in die Altersvorsorge ein als ihre Beschäftigten. Die Debatte kommt zu einer Zeit, in der die Bundesregierung an einer großen Rentenreform arbeitet. Sozialverbände und auch die Opposition fordern dabei mehr Tempo. Zoeta Sovali, Nachrichtenredaktion.
8: Die Verhandlungen über ein Ende des Ukraine-Kriegs liegen auf Eis. Um das weitere Vorgehen zu besprechen, kommen am Abend Bundeskanzler Merz, Frankreichs Präsident Macron und der britische Regierungschef Starmer mit dem ukrainischen Präsidenten Zelensky in London zusammen.
10: Russlands Präsident Putin soll sich Verhandlungen mit der Ukraine langfristig nicht entziehen können. Darauf setzt man nicht nur im Berliner Kanzleramt, sondern auch in anderen europäischen Regierungszentralen. Einen Vorstoß Zelenskys für Gespräche mit Russland hatte Putin zunächst abgelehnt. Um eine neue diplomatische Initiative wird sich nun in der Downing Street bemüht. Der britische Premier Starmer will mit Merz, Macron und Zelensky eine inhaltliche Linie für mögliche Verhandlungen klären. Aus London, Patricia Bartos.
8: Israels Armee hat trotz der eigentlich verkündeten Waffenruhe die Vororte der libanesischen Hauptstadt Beirut angegriffen. Die Armee habe Terroristenhauptquartiere als Reaktion auf den Beschuss Israels durch die Hisbollah angegriffen, teilte Ministerpräsident Netanyahu mit. Videos von Augenzeugen zeigten dichte Rauchwolken in den als Dahiya bekannten Vororten von Beirut, die als Hochburg der Hisbollah gelten, aber auch dicht bewohnt sind. Die Bereitschaft zur Kooperation mit Fremden, auch zum eigenen Nachteil, ist einer Studie zufolge weltweit stark ausgeprägt. Dabei unterschätzen die meisten aber den Kooperationswillen ihrer Mitmenschen, wie die im Fachmagazin Science veröffentlichte Studie eines Bonn-Frankfurter Forschungsteams zeigt. Besonders ausgeprägt ist dieses Phänomen demnach in Deutschland. Gleichzeitig sind Deutsche besonders pessimistisch, was andere angeht.
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1: Besser geht's nicht, 25 Grad und das beim Open Air in Ehingen beim Nena-Konzert heute Abend. Ich hoffe, ihr habt Tickets. Es segeln ein paar Wolken durch heute Abend und in der Nacht. Es kühlt ab auf 13 bis 15 Grad. Schwülwarm starten wir morgen in den Montag. Erst zum Abend hin erwarten wir gewittrige Schauer bei 25 bis 28 Grad.
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1: Stau und stockend auf der A7 Füssen-Reutte Richtung Ulm zwischen Illertissen und Dreieck Hittistetten. In der Gegenrichtung oder besser gesagt A7 Ulm Richtung Würzburg, da haben wir 10 Kilometer Stop and Go zwischen der Stotzing und Heidenheim. 7 Kilometer Stau und damit 50 Minuten obendrauf auf der R8 München-Stuttgart zwischen Ulm West und Ausfahrt Hohenstadt. Gute und sichere Fahrt.
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1: Auf der B311 Richtung Ehingen, Höhe Kreuzung Öpfingen in der 70er-Zone wird geblitzt und in Langenau-Göttingen auf der Arlberger Straße Richtung Arlberg. 08.490.400, eure Hotline für Stau- und Blitzmeldung und alles gerne zum Nachlesen auf donau3fm.de.
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1: Es ist Sommer und somit Haupturlaubszeit. Wandern, Surfen oder doch lieber Strandurlaub. Und natürlich möchten auch Menschen mit körperlicher Beeinträchtigung reisen. Und jetzt gibt's dafür eine Organisation, die sich speziell darum kümmert.
12: Also hauptsächlich richtet sich das Programm an blinde und sehbehinderte Menschen.
1: Vor welchen Herausforderungen Menschen mit Sehbeeinträchtigung bei der Urlaubsplanung stehen und wie ihnen diese Organisation dabei hilft, unser Thema gleich.

0: Damit hat Britney Spears ihre Karriere gestartet. 1998 war es mit Baby One More Time. Mit den Pfingstferien hat für einige von euch vielleicht die Urlaubszeit so ein bisschen begonnen. Viele überlegen, wandern, surfen, Strand. Wer blind ist allerdings oder eine Sehbeeinträchtigung hat, der muss Reisen komplett anders planen. Monika Lorenz aus Sindelfingen sieht nur noch wenig. Spontane Urlaube sind deshalb für sie sehr schwierig.
1: Wie komme ich zum Hotel? Wie finde ich überhaupt meinen Weg? Was kann ich besichtigen? Wie komme ich dahin? Und da gibt es also ganz viele Hindernisse. Und das macht es für mich, sage ich mal, so schwierig, dass ich lieber an geführten Reisen teilnehme, wo ich eben eine Begleitung habe und wo immer jemand zur Verfügung ist, den ich fragen kann oder der mir etwas sagt.
0: Spezielle Reiseveranstalter wie Tour de Sens aus Backnang bieten deshalb Touren für Menschen mit und ohne Sehbehinderung an, also eine Tour der Sinne quasi.
2: Also hauptsächlich richtet sich das Programm an blinde und sehbehinderte Menschen. Das heißt, unsere Programmpunkte sind vor allem darauf fokussiert, dass es nicht nur um visuelle Inhalte geht. Es geht auch darum, eben Sachen zu hören, zu riechen, zu erschmecken, zu ertasten.
0: Geschäftsführerin Laura Kutter organisiert Reisen weltweit, von Wandertouren an der Donau über Marokko bis Sri Lanka. Das Besondere, Sehende begleiten blinde Menschen und beide Seiten profitieren davon.
2: Wenn man sieht, ist man gerade heutzutage oft abgelenkt durch das, was man sieht. Man schaut nur wirklich das beste Foto und oft kommen dann andere Eindrücke, die es auch gibt, die nimmt man gar nicht mehr wahr. Und wenn man jetzt eben mit so einer Gruppe von blinden und sehbehinderten Menschen unterwegs ist, dann beginnt man plötzlich anderen Dingen Aufmerksamkeit zu schenken.
0: Auf manchen Reisen erleben blinde Menschen sogar Dinge, die anderen Touristen verborgen bleiben, meint sogar Monika.
1: Zum Beispiel im Kutschenmuseum in Lissabon, da konnten wir ganz genau, ganz dicht eben an die Kutschen herangehen, diese Verzierungen anfassen, wo andere dann Sehende standen und haben uns, glaube ich, ein bisschen schräg angeguckt. Das hätten wir vielleicht auch gern gehabt.
0: Eine großartige Sache, wie ich finde. Tour de Sens will so Urlaub für alle möglich machen, besonders natürlich für Blinde und Sehbehinderte. Die werden von sehenden Menschen begleitet im Urlaub. Eine tolle Sache, wie ich finde. Weitere Infos findet ihr auf tourdesens.de.

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18: Besser geht's nicht, 25 Grad und das beim Open Air in Ehingen beim Nena-Konzert heute Abend. Ich hoffe, ihr habt Tickets. Es segeln ein paar Wolken durch heute Abend und in der Nacht. Es kühlt ab auf 13 bis 15 Grad. Schwülwarm starten wir morgen in den Montag. Erst zum Abend hin erwarten wir gewitterige Schauer bei 25 bis 28 Grad.
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18: Stau und stockend auf der A7 Füssen-Reute Richtung Ulm zwischen Illertissen und Dreieck Hittistetten. In der Gegenrichtung, oder besser gesagt A7 Ulm Richtung Würzburg, da haben wir 10 Kilometer Stop and Go zwischen der Stotzing und Heidenheim. 7 Kilometer Stau und damit 50 Minuten obendrauf auf der R8 München-Stuttgart zwischen Ulm West und Ausfahrt Hohenstadt. Gute und sichere Fahrt.
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18: Auf der B311 Richtung Ehingen, Höhe Kreuzung Öpfingen. In der 70er-Zone wird geblitzt und in Langenau-Göttingen auf der Arlberger Straße Richtung Arlberg. 08.490.400, eure Hotline für Stau- und Blitzmeldung und alles gerne zum Nachlesen auf donau3fm.de.
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18: Immer mehr Jugendliche in Deutschland rauchen. Vor allem die E-Zigaretten, die sogenannten Vapes und Nikotinbeutel Snus sind komplett auf dem Vormarsch.
6: Die haben eine hohe Verfügbarkeit. Die stinken nicht mehr, sondern sie riechen. Sie haben Aromen. Und bei Snus, die wirken schnell. Und das ist das, was natürlich ansprechend ist.
18: Was diese Produkte allerdings so gefährlich macht und wie man Jugendliche davor schützen kann, unser Thema gleich.

0: 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Jugendliche rauchen wieder mehr. Laut einer Umfrage des Bundesinstituts für öffentliche Gesundheit hat 2025 fast jeder 10. Jugendliche zwischen 12 und 17 Jahren Nikotin konsumiert. 2021 war es noch jeder 6. Carina Mall ist bei der Caritas und Diakonie Suchtberatung in Ulm angestellt. Sie warnt vor allem vor den Mehrweg-E-Zigaretten, auch Vapes genannt.
1: Bei den Vapes sehe ich die große Gefahr, dass es als Einstiegsdroge wirkt, weil letzten Endes riechen sie nicht so stark oder stinken nicht wie die Zigaretten. Und das ist für die Jugendlichen angenehmer und wir haben keine Begrenzung. Eine Zigarette endet irgendwann, wenn ich sie ausgeraucht habe. Die Vape oder auch die E-Zigarette, die ist ständig verfügbar. Und dadurch habe ich mehr Konsumzeiten, weil ich häufiger dran ziehe.
0: Trotz der Risiken greifen viele Jugendliche zu den Vapes, weil sie leicht zugänglich sind.
1: Die Verfügbarkeit ist nach wie vor ein sehr großes Thema. Die Vapes sind in Automaten und so überall, wie früher auch die Zigaretten, häufig verfügbar. Oftmals sind die vor Schulen platziert, was schon fraglich ist, ob das sein muss oder vor Bereichen, wo Jugendliche sich aufhalten.
0: Um Jugendliche vor Nikotinprodukten zu schützen, gibt es verschiedene Möglichkeiten.
1: Es kommt sicherlich auf verschiedene Faktoren an. Einmal rauche ich selber oder rauche ich nicht selber. Also ein gutes Vorbild selber sein ist auch immer wichtig. Gleichzeitig auch, wenn man rauchen würde, könnte man schon sagen, okay, man möchte, dass das Kind nicht raucht, wenn man selber ja um die Gefahren weiß. Man weiß ja, dass die Zigarette schadet, egal ob es eine Vape ist, ob es eine normale Zigarette ist oder ob es ein Snoozeback ist. Alles sind Giftstoffe, sehr viele Giftstoffe sind alle krebserregend. Und das würde ich mit dem Kind thematisieren und unterstützen bei der Reduzierung des Konsums. Vielleicht auch belohnt, wenn man es schafft, nicht abhängig zu werden bzw. die Abhängigkeit auch wieder aufzulösen.
0: Jugendliche rauchen wieder mehr. Dabei sind besonders E-Zigaretten, sogenannte Vapes und Nikotinbeutel, sogenannte Snooze, beliebt, die als Einstiegsdroge dienen und eine große Gefahr darstellen können, weil es sie überall zu kaufen gibt. Infos für Suchtkranke gibt es natürlich unter anderem bei der Suchtberatung der Caritas Ulm.

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12: Ich bin Dirk Zeitler. Israels Armee hat trotz der eigentlich verkündeten Waffenruhe die Vororte der libanesischen Hauptstadt Beirut angegriffen. Die Armee habe Terroristenhauptquartiere als Reaktion auf den Beschuss Israels durch die Hisbollah angegriffen, teilte Ministerpräsident Netanyahu mit. Videos von Augenzeugen zeigten dichte Rauchwolken in den Astahiyah bekannten Vororten von Beirut. Sie gelten als Hochburg der Hisbollah, sind aber auch dicht besiedelt. Der Deutsche Gewerkschaftsbund will die Betriebsrente vorantreiben. Etwa 20 Millionen Menschen in Deutschland hätten keine betriebliche Altersvorsorge, weil sie in Unternehmen ohne Tarifbindung tätig seien, kritisierte DGB-Chefin Fahimi im RND.
13: Bis zum Sommer will die Regierung eine große Rentenreform auf den Weg bringen. Grundlage sollen Vorschläge einer Rentenkommission sein, die tagt aber noch. Als wahrscheinlich gilt, dass die künftige Rente auf drei Säulen beruht. Auf der gesetzlichen Rente, einer zusätzlichen privaten Vorsorge und auf der betrieblichen Altersvorsorge. Laut DGB-Chefin Fahimi haben 20 Millionen Beschäftigte die aber nicht, meistens weil sie nicht nach Tarif bezahlt werden. Fahimi will nun ein Modell für alle und bekommt Unterstützung aus der SPD und auch vom Arbeitnehmerflügel der CDU. Ronny Tochau, Nachrichtenredaktion.
12: Wie wirkt sich die Cannabis-Legalisierung auf die Verkehrssicherheit aus? Um das künftig besser beurteilen zu können, sollen schwere Verkehrsunfälle unter Cannabis-Einfluss genauer erfasst werden. Das sieht ein Gesetzentwurf des Bundesverkehrsministeriums vor.
14: Bislang lässt sich nur schwer nachvollziehen, welche Rolle Cannabis bei schweren Unfällen tatsächlich spielt. Künftig sollen deshalb THC-Werte aus Polizeikontrollen systematisch in die Unfallstatistik einfließen. So wollen Forscher und Behörden besser verstehen, wer unter Cannabis-Einfluss verunglückt und wo Aufklärung nötig ist. Erfasst werden sollen Unfälle mit Verletzten oder Toten sowie schwere Unfälle mit hohem Sachschaden. Zoe Tassovali, Nachrichtenredaktion.
12: Nach mehreren Schüssen auf einen Imbiss in Köln hat die Polizei drei Tatverdächtige festgenommen. Bei diesen handelt es sich um Männer im Alter von 20, 22 und 51 Jahren, teilte die Polizei mit. Die Schüsse auf die Fensterfront des geschlossenen Imbisses seien in der Nacht im Stadtteil Höhenberg gemeldet worden. Zeuginnen und Zeugen hätten beobachtet, wie der Schütze danach in ein Auto gestiegen sei.
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15: Ein recht schöner Nachmittag bei Wolken, Sonne und 25 Grad. Nur mit ganz viel Pech wird es heute noch den ein oder anderen Schauer geben. Aber es sieht ganz gut aus. Heute Nacht kühlt es ab auf 13 Grad. Morgen starten wir schwülwarm. Im Laufe des Tages immer mehr Wolken und zum Abend hin gewittrige Schauer bei bis zu 28 Grad.
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15: Na, noch keine wirkliche Beruhigung auf den Straßen. Wir haben drei Problemchen. A7 Füssenreute-Ulm, Stau und Stocken zwischen Altenstadt an der Iller und Dreierkitty-Stetten. A7 Ulm-Würzburg, stockt und Stau zwischen Niederstotzing und Heidenheim. Und Stau ebenfalls auf der A8 München-Stuttgart zwischen Ulm-West und Auswart-Hohenstadt. Behaltet die Nerven und kommt gut und sicher an.
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15: In Allmendingen Richtung Altheim wird am Ortsausgang in der 30er-Zone geblitzt, dann in Blaustein. Auf der Ehrensteiner Straße in Richtung Rewe blitzt es auf Höhe des Kebabladens in der 20er-Zone und es blitzt in Neu-Ulm auf der Reutierstraße an der Polizei. 08.490.400, eure Hotline. Für Stau- und Blitzmeldungen und alles gerne zum Nachlesen auf donau3fm.de.
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15: Im Jugendalter haben sie sich kennen und lieben gelernt. Jahrelang waren Thomas und Lisa Müller ein absolutes Vorzeigepärchen im deutschen Fußball.
16: Wenn man glücklich verheiratet ist, gibt es ja einige Attribute, die dazu passen müssen. Und die erfüllt sie zu 100%.
15: Doch zuletzt hat sich dann einiges geändert. Thomas Müller hat sportlich einen neuen Weg eingeschlagen. Und offensichtlich gehen die beiden jetzt auch privat neue Wege. Was genau da los ist, erfahrt ihr gleich bei uns im Promiversum.

0: Musik von Legenden, Phil Collins und Sussudio. Und das Schöne ist, niemand weiß, was ist bitte Sussudio. Egal, der Song ist geil. Seit ihrer Jugend waren sie miteinander liiert. Sie haben Seite an Seite Erfolge gefeiert, sich gegenseitig unterstützt. Jetzt soll aber Schluss sein. 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
3: Freunde der gepflegten Unterhaltung. Jahrelang galten sie als absolutes Vorzeigepaar im Sport. Thomas und Lisa Müller.
4: Ja, ist immer gut für schlechte Witze.
5: Du bist echt... Ja, Wechsel. Cut.
3: Er, der Fußball-Weltmeister, sie, die erfolgreiche Dressurreiterin. Gemeinsam waren sie auf roten Teppichen unterwegs, bei Turnieren, auf dem Gestüt Gut Wettelkamm in Bayern. Zuletzt hat sich im Leben der beiden aber einiges verändert. Thomas Müller hat letztes Jahr im Sommer nach 25 Jahren den FC Bayern verlassen.
6: Ich bin aber nicht traurig. Ich freue mich auf das, was kommt. Auch wenn das nicht halb so schön sein kann wie das, was ich hatte.
3: Und ist nach Kanada zu den Vancouver Whitecaps gewechselt. Fast 10.000 Kilometer entfernt von der Heimat. Lisa Müller ist in Bayern geblieben, hat sich weiterhin um das gemeinsame Gestüt und ihre Karriere im Reitsport gekümmert. Dass es keine einfache Situation wird, das war damals schon klar. Aber jetzt ist es leider offiziell. Thomas Müller und seine Frau Lisa haben sich nach über 17 Jahren Ehe getrennt. Das hat der gemeinsame Medienanwalt der beiden bestätigt. Demnach haben sich der frühere Bayern-Star und die Dressurreiterin schon vor einiger Zeit einvernehmlich getrennt. Weitere Details soll es nicht geben. Die Privatsphäre der beiden soll respektiert werden. Obwohl es viele Fans sehr, sehr

0: Sie waren eines der bekanntesten Paare im deutschen Fußball. Jetzt beginnt für sie aber offenbar ein neues Kapitel mit getrennten Wegen.
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14: Ein recht schöner Nachmittag bei Wolken, Sonne und 25 Grad. Nur mit ganz viel Pech wird es heute noch den ein oder anderen Schauer geben, aber es sieht ganz gut aus. Heute Nacht kühlt es ab auf 13 Grad. Morgen starten wir schwülwarm. Im Laufe des Tages immer mehr Wolken und zum Abend hin gewittrige Schauer bei bis zu 28 Grad.
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14: Na, noch keine wirkliche Beruhigung auf den Straßen. Wir haben drei Problemchen. A7 Füssenreute-Ulm, Stau und Stocken zwischen Altenstadt an der Iller und Dreierkittistetten. A7 Ulm-Würzburg, stockt und Stau zwischen Niederstotzing und Heidenheim. Und Stau ebenfalls auf der A8 München-Stuttgart zwischen Ulm-West und Ausfahrt Hohenstadt. Behaltet die Nerven und kommt gut und sicher an.
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14: In Allmending Richtung Altheim wird am Ortsausgang in der 30er-Zone geblitzt, dann in Blaustein. Auf der Ehrensteiner Straße in Richtung Rewe blitzt es auf Höhe des Kebabladens in der 20er-Zone und es blitzt in Neu-Ulm auf der Reutierstraße an der Polizei. 08.490.400, eure Hotline. Für Stau- und Blitzmeldungen und alles gerne zum Nachlesen auf donau3fm.de.
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14: In einer Woche startet die Fußball-WM und das krasse Fußballfieber kann man nicht nur spüren, sondern offenbar auch messen. Eine Studie der Universität Bielefeld zeigt, an großen Spieltagen schlägt nicht nur die Stimmung im Stadion aus, sondern auch der Körper der Fans reagiert messbar. Was genau dabei passiert und wann Mitfiebern fürs Herz kritisch werden kann, das ist unser Thema gleich.

0: Nur noch eine Woche, dann startet die Fußball-WM. Zum Auftakt trifft Mexiko am 11. Juni auf Südafrika. Und die Aufregung in der Stadt, aber vor allem im Stadion, die ist an solchen großen Fußballtagen nicht nur spürbar, die ist sogar messbar. Genau das hat eine Studie der Universität Bielefeld jetzt herausgefunden. Meine Kollegin Pia Wegner hat sie angeschaut. Pia, es klingt verrückt. Fußballfieber lässt sich also wirklich messen?
1: Ja, ganz genau, so ist es. Das Forschungsteam hat Fußballfans im Stadion für 12 Wochen mit Smartwatches ausgestattet und damit ihren Puls vor, während und nach dem Spiel aufgezeichnet. Das Spiel, über das wir sprechen, war übrigens letztes Jahr das Pokalfinale zwischen Bielefeld und dem VfB Stuttgart. Die Auswertung hat dann gezeigt, dass viele Arminia-Anhänger am Spieltag schon morgens ab 6 Uhr einen erhöhten Puls hatten. Je näher das Spiel kam, desto mehr ging der Puls und der Höhepunkt war dann kurz vor dem Anpfiff. Diese Vorfreude und das Adrenalin vor einem Stadionbesuch, das bilden wir uns also nicht ein.
0: Was passiert denn da genau im Körper?
1: Stress, egal ob positiver oder negativer Natur, der führt zur Aktivierung des sogenannten Sympathikus, also des Stressnervs. Der sorgt dafür, dass bestimmte Hormone mehr ausgeschüttet werden, also mehr Glückshormone, mehr Wut etc. Außerdem werden bestimmte Reaktionen hervorgerufen, die Herzfrequenz geht hoch, der Blutdruck steigt. Ja, und so wird das Fußballerlebnis zu einer echten Aufgabe fürs Herz.
0: Heißt, Fans machen am Spieltag quasi Herzjogging?
1: Das kommt vor allem auch darauf an, wo und wie das Spiel angeschaut wird. Im eigenen Wohnzimmer oder beim Public Viewing ist der Puls wesentlich entspannter unterwegs. Beim Stadionerlebnis ist er laut der Studie im Durchschnitt 36% höher. Das liegt aber sicher auch daran, dass diejenigen, die sich die Partie im Stadion anschauen, wesentlich involvierter und auch interessierter am Fußballgeschehen sind.
0: Bei der DFB-Elf werden hoffentlich auch alle ordentlich mitfiebern. Kann das aus medizinischer Sicht eigentlich auch kritisch werden?
1: Ja, das kommt natürlich ganz auf die körperliche Verfassung jedes Einzelnen an. Wenn ein gesunder 25-Jähriger im Stadion ist, dann kann der schon auch beruhigt Gas geben und mal eine Herzfrequenz von 170 oder einen Blutdruck von 180 haben und muss sich trotzdem keine Gedanken machen. Anders könnte es aber zum Beispiel bei einem 70-Jährigen aussehen, der dann vielleicht sogar on top schon Vorerkrankungen hat. Dann kann auch schon eine Herzfrequenz von 140 oder ein Blutdruck von 160 zu Problemen führen.
0: Dann sollten es die Jungs von Julian Nagelsmann lieber nicht zu spannend machen. Deutschland startet übrigens am Sonntag, den 14. Juni, gegen WM-Neuling Curaçao. Anstoß in Houston ist um 19 Uhr deutscher Zeit. Danke für diese Infos an meine Kollegin Pia Wegner.

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13: Ich bin Dirk Zeitler. Der Deutsche Gewerkschaftsbund will die Betriebsrente vorantreiben. Etwa 20 Millionen Menschen in Deutschland hätten keine betriebliche Altersvorsorge, weil sie in Unternehmen ohne Tarifbindung tätig seien, kritisierte DGB-Chefin Fahimi im Redaktionsnetzwerk Deutschland.
14: Konkrete Vorschläge will DGB-Chefin Fahimi Ende des Monats vorlegen. Eins ist für sie aber sicher, die Kosten dürften nicht allein die Arbeitnehmer tragen. In vielen anderen europäischen Ländern zahlen Arbeitgeber laut Fahimi sogar mehr in die Altersvorsorge ein als ihre Beschäftigten. Die Debatte kommt zu einer Zeit, in der die Bundesregierung an einer großen Rentenreform arbeitet. Zoeta Sovali, Nachrichtenredaktion.
13: Die Verhandlungen über ein Ende des Ukraine-Kriegs liegen auf Eis. Um das weitere Vorgehen zu besprechen, kommen am Abend Bundeskanzler Merz, Frankreichs Präsident Macron und der britische Regierungschef Starmer mit dem ukrainischen Präsidenten Zelensky in London zusammen.
15: Russlands Präsident Putin soll sich Verhandlungen mit der Ukraine langfristig nicht entziehen können. Darauf setzt man nicht nur im Berliner Kanzleramt, sondern auch in anderen europäischen Regierungszentralen. Einen Vorstoß Zelenskys für Gespräche mit Russland hatte Putin zunächst abgelehnt. Um eine neue diplomatische Initiative wird sich nun in der Downing Street bemüht. Der britische Premier Starmer will mit Merz, Macron und Zelensky eine inhaltliche Linie für mögliche Verhandlungen klären. Aus London, Patricia Bartos.
13: Israels Armee hat trotz der eigentlich verkündeten Waffenruhe die Vororte der libanesischen Hauptstadt Beirut angegriffen. Die Armee habe Terroristenhauptquartiere als Reaktion auf den Beschuss Israels durch die Hisbollah angegriffen, teilte Ministerpräsident Netanyahu mit. Videos von Augenzeugen zeigten dichte Rauchwolken in den als Dahiya bekannten Vororten, die als Hochburg der Hisbollah gelten. Schwere Verkehrsunfälle mit Einfluss von Cannabis am Steuer sollen bald in der amtlichen Statistik erfasst werden. Dies ermögliche eine Überprüfung der Auswirkungen auf die Verkehrssicherheit, heißt es in einem Gesetzentwurf des Bundesverkehrsministeriums. Hintergrund ist die seit 2024 geltende Legalisierung des Cannabiskonsums mit vielen Auflagen. Begleitend gibt es auch einen Grenzwert für Cannabis beim Autofahren, ähnlich wie die 0,5 Promille Grenze für Alkohol.
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16: 24 Grad bei Wolken und Sonne, heute Nacht Abkühlung auf 13 Grad bei lockerer Bewölkung. Wir starten recht sonnig in den Montag, später gesellen sich immer mehr Wolken dazu. Zum Abend kann es gewitterigen Regen geben und es wird schwülwarm bei 28 Grad.
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16: Jo, A7 Füssenreuth-Ulm, stockender Verkehr zwischen Altenstadt an der Iller und Dreierkettistetten. Genauso sieht's immer noch auf der A7 Ulm-Würzburg aus. Hier stockt es zwischen Niederstotzing und Heidenheim. Plant hier bitte auf beiden Strecken ungefähr 10 bis 15 Minuten mehr Zeit ein. Und 20 Minuten mehr Zeit braucht ihr auf der A8 München-Stuttgart zwischen Ulm-West und Ausfahrt Hohenstadt. Gute und sichere Fahrt.
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16: In Blaustein auf der Ehrensteiner Straße in Richtung Rewe auf Höhe des Kebabladens wird geblitzt. Und auf der A96 Lindau Richtung München haben ein Blitzer in der 100 der Zone vor dem Kohlberg-Tunnel. 08.490.400, eure Hotline für Stau- und Blitzmeldung und alles gerne zum Nachlesen bei uns im Netz.
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9: Einen wunderschönen guten Abend. Ich hoffe, ihr hattet eine tolle Woche und euch geht's gut. Pfingstferien sind vorbei, bald geht wieder der Ernst des Lebens los und bis dahin gibt's hier die Chartshow und wieder eine Auswahl aus den 100 erfolgreichsten Songs im Radio. Wir schauen, was sich bei den Top 3 so getan hat und ich habe wieder jede Menge feine neue Songs für euch mit dabei. Kurz nochmals zur Erinnerung, wer es letzte Woche in die Top 3 geschafft hat. Auf Platz 3 Bebe Rexha und Faithless mit New Religion. Auf Platz 2 Taylor Swift mit Opalite und auf Platz 1 Alex Warren mit Fever Dream. So, wir starten rein mit einem Power-Duo und ihrem neuen Song Sad Girls. Titel klingt traurig, aber die amerikanische Popsängerin Bebe Rexha und David Guetta verwandeln Herzschmerz in Euphorie. Es ist zudem ein weiterer Vorbote von Bebe Rexhas kommendem Album Dirty Blonde. Großer Meilenstein, weil es ihr erstes Album als unabhängige Künstlerin ist. Im Song selbst geht's um Verlust, Selbstbehauptung und Neuanfang und das verpackt eben in eine Hymne für alle, die weiter tanzen, auch wenn das Herz noch nicht ganz geheilt ist. Hier sind Bebe Rexha und David Guetta mit

0: Auf Platz 86 Lil Nas X mit Star Walking und die Giant Rooks mit Want It Back auf Platz 94.
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0: Von einer Powerfrau geht's direkt zur nächsten. Für euch gibt's jetzt den neuen Song der deutschen Sängerin Kim Petras. Der heißt Brutalist und darin beschreibt sie persönliche Erinnerungen aus ihrer Jugend. Es geht da vor allem um die Beziehung zu ihrem Vater und darum, wie andere Menschen ihre geschlechtliche Angleichung bewerten. Also Kim wurde bei ihrer Geburt dem männlichen Geschlecht zugeordnet, identifiziert sich aber schon immer als Mädchen bzw. als Frau. Ein sehr deepes Thema und ein sehr starker Song. Und mehr davon gibt's übrigens auf ihrem neuen Album Die Tour, das erst kürzlich erschienen und wohl das mutigste Album von ihr ist. Hier ist Kim Petras mit Brutalist.

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0: Auf Platz 78 Dua Lipa mit Houdini und davor Fastboy mit Beautiful Life auf Platz 80.
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0: Die amerikanische Sängerin Dasha ist definitiv ein heller Stern am Country-Pop-Himmel. All ihre Songs haben irgendwie so ein besonderes Gefühl in sich und ich liebe es total, die zu hören. Und in ihrer neuen Single Mad About It verwandelt sie Liebeskummer in eine freche Hymne. Es beschreibt so diese Zwischenphase, in der man allen erzählt, ja, es geht mir gut, aber eigentlich ist es gar nicht so. Klanglich wird's fröhlich, beschwingt und perfekt für unsere Sommer-Playlist mit tollem Pop-Country-Flair. Zwischen den Zeilen immer wieder verspielter Sarkasmus und das ist auch, was sie in diesem Song ausdrückt, beziehungsweise was sie ziemlich gut kann. Manchmal ist der beste Weg, über Liebeskummer hinwegzukommen, nicht sich damit abzufinden, sondern ihn mit Sarkasmus und allem drum und dran einfach wegzutanzen. Also, hier ist sie für euch, Dasha mit Mad About It. Einfach mal den Liebeskummer wegtanzen.

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1: Ganz neu mit dabei in der Donau 3 FM Chartshow. Das war Dasha mit Mad About It. Und gleich geht's weiter ab Platz 76 bis Platz 1.
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1: Herzlich willkommen zurück bei der Donau 3 FM Chartshow. Das waren Lost Frequencies und Best Team mit Head Down auf Platz 76. Und am Ende der halben Stunde erfahrt ihr natürlich wieder, wer unsere Top 3 diese Woche sind. Ich kann es ja kaum glauben, aber ja, ich spiele jetzt einen Helene Fischer-Song. Ihren neuen, der heißt Heute Nacht und er ist ein Schlager-Pop-Song, der eindeutig für die Clubs gemacht ist oder für die Beachpartys, Schlagerfeste und Familienfeiern. Oh, und auch für ihre 360-Grad-Bühne, mit der sie ab 10. Juni bis zum 17. Juli auf Tour sein wird. Ihr Song versprüht neue Energie und er macht definitiv Lust auf mehr. Und dieses mehr wird auch kommen in Form eines neuen Studioalbums. Wann das kommt, ist aber noch unklar. Aber jetzt, ich finde ihn eigentlich ziemlich gut. Also man kann definitiv gut drauf tanzen. Hier ist jetzt für euch Helene Fischer mit ihrem neuen Song Heute Nacht. Kennst du die?

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1: Auf Platz 74, Kenya Grace mit Strangers.
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1: Ich habe ihn leider nicht live gesehen, weil ich einen Tag später erst auf dem Icarus Festival in Memmingen war. Aber ich habe Videos seines Auftritts gesehen und ich sag's euch, so viel Lebensfreude habe ich noch nie in einem Video gesehen. Es geht um den deutschen DJ Bund. Der hat einen neuen Song released, den er auch bereits beim Coachella und anderen Festivals angeteasert hat. Heißt Love Tonight und es ist ein Song über Nähe, über ganz viel Gefühl und diesen einen Menschen, der alles ein bisschen heller macht. Es geht darum, nicht allein sein zu wollen, sondern die Liebe heute Nacht zu spüren. Hier ist Bund mit Love Tonight.

0: Auf Platz 5 Teddy Swims mit Mr. Know-It-All. Und jetzt schauen wir mal wieder auf unsere Top 3.
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0: Seit 3 Wochen haben wir jetzt einen neuen Platz 3. Und zwar New Religion. Das ist ein Dance-Pop-Commercial-House-Track von Bebe Rexha und Faithless. Der Song ist vor allem deshalb interessant, weil er deutlich auf den Faithless-Klassiker Insomnia von 1995 aufbaut. Also eine Nostalgie-Hook für Club- und 90er-Fans, aber mit moderner Pop-Produktion. Inhaltlich geht es um Musik als eine Art Rettung oder Zufluchtsort. Bebe Rexha beschreibt den Track als Liebeserklärung an die Musik und an dieses Gefühl, sich im Beat zu verlieren. Und ich hoffe, ihr verliert euch jetzt auch ein bisschen im Beat von Bebe Rexha und Faithless mit New Religion.

0: auf Platz 3, das waren Bibi Rexha und Faithless mit Do Religion.
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0: Auf Platz 2 schon seit einigen Wochen, beziehungsweise sie ist schon lange, lange in der Top 3. Auf Platz 2 erst seit 3 Wochen. Hier ist Taylor Swift mit Opalite.

0: Das war auf Platz 2 Taylor Swift mit Opalite.
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0: Im Song auf Platz 1 geht es um den Moment, als sich der Sänger und seine jetzige Frau zum ersten Mal begegnen. Es geht um den Nervenkitzel einer Romanze zusammen mit dem Wirbelwind des aufsteigenden Ruhms. Er beschreibt den Moment, in dem Einsamkeit auf eine fast schon beängstigende Anziehung trifft und er sich die ganze Zeit fragt, ob die Verbindung real oder nur eine Halluzination ist. Hier ist unser Platz 1. Der Mann of geilste Liebeslieder ever. Hier ist Alex Warren mit Fever Dream.

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0: 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Es ist 19 Uhr.
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3: Ich bin Dirk Zeitler. Der ukrainische Präsident Zelensky beschuldigt Russland, gezielt ein Lager für abgebrannte Brennelemente in der Sperrzone des stillgelegten Atomkraftwerks Tschernobyl angegriffen zu haben. Er spricht von einem besonders hinterhältigen Angriff.
4: Zwar gäbe es keine Überschreitung der Strahlengrenzwerte, sagte Zelensky, aber Russland habe einmal mehr die Grenze zur Unverschämtheit überschritten. Zelensky will den neuerlichen Zwischenfall in der Tschernobyl-Zone heute auch beim Ukraine-Treffen unter anderem mit Kanzler Merz in London ansprechen. Dass Anlagen für die nukleare Sicherheit im russischen Angriffskrieg getroffen werden, kommt in das immer wieder vor. Auch die Führung hier in Moskau wirft Kiew fast täglich vor, das von den Russen besetzte Atomkraftwerk Saporischschja anzugreifen. Aus Moskau, Ulf Mauder.
3: Der Deutsche Gewerkschaftsbund will die Betriebsrente vorantreiben. Etwa 20 Millionen Menschen in Deutschland hätten keine betriebliche Altersvorsorge, weil sie in Unternehmen ohne Tarifbindung tätig seien, kritisierte DGB-Chefin Fahimi im Redaktionsnetzwerk Deutschland.
5: Konkrete Vorschläge will DGB-Chefin Fahimi Ende des Monats vorlegen. Eins ist für sie aber sicher, die Kosten dürften nicht allein die Arbeitnehmer tragen. In vielen anderen europäischen Ländern zahlen Arbeitgeber laut Fahimi sogar mehr in die Altersvorsorge ein als ihre Beschäftigten. Die Debatte kommt zu einer Zeit, in der die Bundesregierung an einer großen Rentenreform arbeitet. Zoe Tassovali, Nachrichtenredaktion.
3: Schwere Verkehrsunfälle mit Einfluss von Cannabis am Steuer sollen bald in der amtlichen Statistik erfasst werden. Dies ermögliche eine Überprüfung der Auswirkungen auf die Verkehrssicherheit, heißt es in einem Gesetzentwurf des Bundesverkehrsministeriums. Hintergrund ist die seit 2024 geltende Legalisierung des Cannabiskonsums mit vielen Auflagen. Begleitet gibt es auch einen Grenzwert für Cannabis beim Autofahren, ähnlich wie die 0,5 Promille-Grenze für Alkohol. Der neue Formel-1-Fürst Kimi Antonelli hat beim Klassiker von Monaco seinen 5. Grand Prix-Sieg in Serie erobert und hängt seine WM-Rivalen immer weiter ab. Für Lewis Hamilton im Ferrari und Red Bull-Pilot Isaac Hadja blieben die Plätze 2 und 3.
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6: Nach einer locker bewölkten Nacht und Temperaturen zwischen 9 und 15 Grad starten wir in einen schwülwarmen Montag. Die Temperaturen gehen im Laufe des Nachmittags rauf bis auf 28 Grad. Zum Abend hin erwarten wir wieder gewittrige Schauer.
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7: Freunde der Nacht, schön, dass ihr da seid. Es ist das erste Juni-Wochenende und ich weiß nicht, ob ihr schon hört, ich bin gut drauf und natürlich extrem entspannt, weil heute eine Frau bei mir zu Gast ist, eine ganz liebe Kollegin von mir, heute bei uns im Studio Bettina Tietjen. Und als allererstes geht's mal um unseren Beruf. Wir sind ja beide Moderatoren und unterhalten uns gerne mit Menschen. Allerdings versuchen wir eine einzige Sache immer zu umgehen und da sind wir uns sehr ähnlich. Welche Sache das genau ist, das hört ihr gleich, darüber werden wir sprechen, aber natürlich erstmal nach der Musik, weil die hat natürlich Vorrang hier heute bei uns. Bis gleich.
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0: Ich wünsche euch ein großartiges Wochenende. Also normalerweise ist mein Gast heute gewohnt, Fragen zu stellen. Heute drehen wir den Spieß um. Heute kommen die Fragen mal von mir.
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2: Ja, hallo Barbara, ich freue mich.
0: Du hast mich mal interviewt, glaube ich, für deine Radiosendung und das war so ein tolles Gespräch und da habe ich damals gedacht, siehst du mal, die hat gar nichts sich notiert oder so. Also, wenn ich dich Gespräche führen sehe, da geht mir das Herz auf.
2: Ja, ich mag das ja nicht so immer auf den Zettel zu gucken. Also das mache ich ja generell nicht, weil ich immer finde, dann kann man nicht so richtig zuhören. Deswegen höre ich lieber zu und dann vergesse ich auch meine Frage und stelle stattdessen andere. Das funktioniert bei mir besser.
0: Am Ende ist es ja so, dass unser Job, man sagt es nicht gerne, aber wenn man einmal kapiert hat, wie es funktioniert, ist es ja gar nicht so anspruchsvoll, weil alles, was man braucht, ist einfach nur ein Interesse an Menschen, oder?
2: Genau, genau. Und ich meine, im normalen Leben schreibst du dir ja auch nicht auf, was du mit jemandem besprechen möchtest.
0: Ich bin kurz davor, mit meinem Mann kleine Stichpunkte mir zu machen, sag ich mal, bevor wir abends zum Abendessen gehen.
2: Ja, überall so Post-its, weißt du? Was wollte ich nochmal? An der Stelle wollte ich das fragen, an der Stelle das. Nee, also deswegen, ich finde, es ist wirklich nicht schwierig. Es ist einfach, man redet drauf los, man hört zu, man ist interessiert und dann kann man sich stundenlang unterhalten. Das macht ja, ist das Schönste der Welt. Also ist das, was ich am allerliebsten mache.
0: Ja, ich eigentlich auch. Deswegen liebe ich meinen Job so und ich liebe auch Menschen.
2: Ja, ja, ich oder? Auch, genau. Ja, ich finde, man muss auch ein Menschenfreund sein eigentlich. Es gibt ja auch Menschen, die mit anderen reden im Fernsehen oder im Radio und denen merkt man gleich an, die mögen Menschen nicht. Das merkt man an der Art, wie sie fragen, ne? Mhm. Dass sie einfach gerne Leute ein bisschen verunsichern oder auch mal in die Pfanne hauen. Das ist eine ganz andere Art von Gespräch. Das mag ich nicht so. Ich mag lieber ein interessiertes, warmherziges, freundliches Gespräch, denn der andere Mensch soll sich ja auch öffnen und auch ein bisschen was von sich erzählen. Und das tue ich ja nicht, wenn ich aggressiv angegangen werde.
0: Also ich muss sagen, ich wäre eine sehr schlechte investigative Journalistin geworden. Ich gebe zu, ich bewundere das sehr, wenn Kolleginnen von uns das schaffen, eben wirklich kritisch nachzufragen bei Leuten, die sich aber auch gut verkaufen. Es gibt ja auch Leute, die verkaufen sich irgendwie gut und sagen aber trotzdem vielleicht nicht das Richtige oder was weiß ich was. Stimmt. Und dann muss man da so gegen vorgehen. Das könnte ich überhaupt nicht.
2: Nee, das finde ich auch immer schwierig. Deswegen, ich eigentlich finde ich Politiker interessant und Politikerinnen, aber mir fällt es eben auch dann viel leichter, aus denen das Nette rauszuholen. Ja. Weißt du? Ich denke überhaupt nicht darüber nach, was für eine Partei, sondern ich sehe den Menschen und dann am Ende denke ich, Mensch, also jetzt hast du den viel zu gut wegkommen lassen. Mhm. Der war am Ende super sympathisch oder die Frau, weil ich dann immer so Sachen frage, die mich interessieren, nach den Kindern, nach der Kindheit und so. Mhm. Und das Politische interessiert mich dann gar nicht so. Und das ist nämlich die Gefahr. Das wollen die ja nur. Die wollen ja nur super sympathisch als Mensch rüberkommen. Ja. Und deswegen ist das besser, wenn das investigative Leute machen.
0: Was ich auch nicht gut kann, ich weiß nicht, wie das bei dir ist, ich kann nicht gut über Schicksalsschläge mit Leuten reden.
2: Ich frage schon danach, aber ich habe so eine natürliche Grenze. Also wenn ich jetzt zum Beispiel merke, jemand muss weinen. Ne? Mhm. Also es gibt ja Menschen, die dann so bewegt sind, wenn die irgendwas erzählen, dass sie dann Tränen in den Augen haben und ich merke, gleich ist soweit. Ne? Gleich fließen die Tränen, gleich verliert derjenige oder diejenige die Kontrolle. Das finde ich auch total unangenehm. Und andererseits denke ich auch, nee, das ist doch peinlich jetzt. Also ich möchte die Person jetzt nicht so bloßstellen. Mhm. Ne? Das will ja keiner. Keiner will ja im Fernsehen auf einmal losheulen oder total die Selbstkontrolle verlieren. Das ist mir auch dann unangenehm.
0: Und dann bin ich bei unseren Kollegen immer so dankbar, zum Beispiel Johannes Berg-Herner, wenn der immer diese Gala Ein Herz für Kinder, wo nur kranke Kinder und weinende Eltern und weinende Kinder und dann ist aber wieder gut auch oft, ist er, dann sind sie wieder gesund und so. Und der macht das so sicher, führt er dadurch. Und da saß ich im Publikum und dachte mir, ich bin so froh, dass das der Johannes macht. Ich würde den ganzen Abend heulen. Ich wäre völlig außer Fassung. Die leichte Unterhaltung ist mein Geschäft. Also ich tue mir wahnsinnig schwer mit schwierigen Themen, weil dann will ich es besonders getragen machen und dann merke ich schon, wie mein Gesicht anfängt zu zittern und dann fallen mir nicht die richtigen Worte ein. Und also ich bin da wirklich sehr, sehr unbegabt, was sowas angeht.
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0: Bettina Tietjen und ich, wir haben natürlich einiges zu besprechen. Es geht gleich um Zahnstocher und wir erfahren, warum sie nie, aber auch wirklich nie zu einem Klassentreffen ihrer alten Schule

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0: wir sind zurück an diesem schönen Wochenende. Also, der Sommer steht praktisch vor der Tür. Und passend dazu haben wir eine sommerliche Moderatorin heute bei uns im Studio. Ich glaube, eine Moderatorin, die häufiger durch Talkshows führt als jede andere.
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0: Bist du zu Klassentreffen gegangen, nachdem du aus der Schule raus warst?
2: Leider nie. Es gab ein paar Mal Klassentreffen, aber die haben mich nie erreicht. Oder ich konnte nicht. Leider nicht. Ich hätte so gerne mal gesehen.
0: Vielleicht haben die sich nicht getraut, dich anzurufen, weil die gesagt haben, die Bettina, die ist jetzt so ein Star, die kommt ja eh nicht.
2: Ach, Quatsch, das glaube ich nicht. Aber ich glaube, ich habe ein, zwei Mal, konnte ich nicht. Und dann seitdem hat auch, glaube ich, nichts mehr stattgefunden. Mich würde es wahnsinnig interessieren, mal zu sehen, was aus denen geworden ist. Ich war ja in einer reinen Mädchenstufe. Also die ganze Stufe waren nur Frauen.
0: Meinst du, die würden über dich sagen, ach, die Bettina, ja klar, dass die jetzt beim Fernsehen ist und so eine Karriere gemacht hat. Das hat sich damals ja schon abgezeichnet.
2: Nee, glaube ich eher nicht. Also eine meiner besten Freundinnen von früher, mit der ich immer noch sehr gut befreundet bin, die sagt zwar immer, ja, dass sie sich da schon gedacht hat, dass ich sowas in die Richtung mache, aber ich glaube eher nicht, weil ich war ja nicht so eine Laute. Ich war ja eher so ein bisschen zurückhaltend in der Schule. Ich weiß es nicht bei mir. Ich glaube eher, wahrscheinlich so ein Mittelding. Ich war auch mal Klassensprecherin und so, also aber ich war jetzt nicht schüchtern, ne? Aber Ich war auch nicht so eine von denen, die ganz von an waren. Das war ich nicht. Das hat sich im Laufe der Zeit entwickelt. Ich war auch aufgeregt, also was so Vorträge und so angeht, ne? So Referate, ja, auch im Studium, also so vor der ganzen Klasse oder vor dem Auditorium da stehen und Referate halten, das war ganz schrecklich für mich. Ich war wahnsinnig aufgeregt.
0: Ist das nicht lustig? Ich auch bei Sportwettbewerben, auch bei Referaten, bei Prüfungen, bei allem extrem aufgeregt. Und das hat sich dann total gelegt.
2: Ja, das hat sich Gott sei Dank gelegt, würde ich sagen. Also ist deswegen, ich verstehe, hast du Lampenfieber,
0: null,
2: wenn du irgendwo
0: null
2: hingehst?
0: Also nein, gar nicht mehr. Auch nicht. Also manchmal hoffe ich fast, dass ich so eine gewisse Spannung noch kriege, ja. Weil manchmal bin ich so entspannt, dass ich mir denke, du, ich bin ja auch schon, ich schlafe ja auf Bühnen. Ich könnte einschlafen, während ich moderiere, weil ich so einen Ruhepuls habe. Oder ich fange dann an, in der Nase zu bohren. Oder ich fange dann an, mir in den Zähnen zu pulen. Jetzt bei der Talkshow, wenn ich dann sitze, ich esse ja immer. Und dann wenn ich die Nüsschen esse und so, und merke ich, oh, jetzt habe ich, glaube ich, ein bisschen was zwischen den Zähnen. Dann fange ich an, mir mit der Karteikarte zwischen den Zähnen so rum zu fuhrwerken und so. Ja, dann denke ich mir, das macht man eigentlich nicht. Aber irgendwie denke ich, ich fühle mich da so zu Hause. Du doch auch.
2: Ich sehe das manchmal. Ja, aber das mache ich jetzt nicht. Ich esse nie in der Talkshow, weil ich genau das hasse. Wir hatten gerade so einen jungen Koch in der Sendung, Toni Sasa, und der hatte Bruschetta mitgebracht. Köstliche Bruschetta. Da kann ich mich natürlich nicht zusammenreißen. Nein. Das musste ich essen.
0: Ja.
2: Und dann sehe ich auf den Fotos, habe ich hier Weißbrot Schwarz zwischen den Zähnen.
0: Ja, oder
2: Weißbrot. Und das hasse ich. Ja, das hasse ich. Essensreste zwischen den Zähnen. Deswegen mache ich das. Deswegen esse ich in der Sendung normalerweise nicht.
0: Ich muss dir leider auch sagen, ohne jetzt zu früh auf unser Alter zu sprechen zu kommen, aber ich habe jetzt mehr zwischen den Zähnen als früher. Oder ich achte jetzt mehr drauf als früher. Ich habe jetzt ständig, ich habe ja unten hier, da habe ich so eine Lücke, da habe ich alles Mögliche drin. Also wenn ich da nicht regelmäßig reinige, könnte ich da am Ende der Woche, sag mal am Sonntag, hast du noch eine ganze volle Mahlzeit.
2: Ich habe so ein Implantat unten drin. Ne? In meinem Alter hat man das ja schon mal. Ja, ne? So ein Implantat. Und da ist nämlich auch so eine Lücke. Zwischen dem Implantatzahn und dem anderen ist auch so eine relativ große Lücke. Ich habe immer so kleine Zahnstocher dabei. So, es gibt doch diese, ne, die habe ich immer dabei und immer einen Handspiegel. Und sobald ich was gegessen habe, gucke ich, dass da auch nichts ist. Und das kann ich in der Sendung ja nicht machen. Und ich meine, du machst es
0: mit der Katakarte. Und weißt du, was ich auch manchmal mache mit meinen Haaren? Wenn es gar nicht anders geht, dann eigentlich die Haare. So. Ja, aber es ist eine Notlösung. Ja, aber das mache ich wirklich nur, wenn ich nicht im Bild bin.
2: Das weiß man ja immer. Manchmal

0: dann frage ich mich, was machen die in der Regie? Weil in dem Moment, wo ich mir gerade die Nase puder oder irgendwas mache, dann bin ich auf einmal im Bild, also auf einmal rotlich. Ich denke, die müssen das doch sehen, dass man in dem Moment...
1: Vielleicht wollen die dich mal ein bisschen menschlich zeigen, weißt du, dass man vielleicht, so sagt, vielleicht. Guck mal, sie isst, sie schwitzt, sie ist eben doch eine von uns.
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1: Ich glaube, es gibt ja kaum einen anderen Promi, der so fürs Thema Camping steht wie Bettina Tietjen. Und genau darum geht's natürlich jetzt auch gleich in unserem Gespräch. Bitte dranbleiben.

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5: 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Na, ihr Lieben, ich hoffe, ihr habt es euch gemütlich gemacht. Wo auch immer, vielleicht im Garten oder auf dem Balkon. Ihr könnt auf jeden Fall durch und durch genießen. Ich kümmere mich um den Rest. Ich habe Bettina Tietjen heute hier bei uns im Studio. Eine meiner absoluten Lieblingsmoderatorinnen. Und wir sprechen natürlich gleich über ein absolutes Herzensthema von Bettina. Sie liebt ja Campen und zwar schon ewig lange. Ihr könnt also eure Klappstühle und den Campingkocher rausholen. Wir sind gleich zurück und reden über genau dieses Thema. Aber vorher gibt es natürlich erstmal Musik.
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0: Hallöchen. Wir sind zurück und hören gemeinsam rein in den nächsten Teil des Promi-Interviews. Heute ist eine Frau bei uns, die seit 30 Jahren vor der Kamera steht.
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0: Wann bist du das letzte Mal ins Auto gestiegen und einfach losgefahren?
2: Das letzte Mal losgefahren sind wir im Oktober. Ne? Oktober letztes Jahr, das war unser letzter Trip. Und da eigentlich fahren wir sehr oft dann los und mal gucken, wo wir landen. Also wir haben kein ganz konkretes Ziel meistens, sondern im Laufe der, während wir dann unterwegs sind, gucke ich mal, wo könnte man anhalten, was ist schön, wo gibt es einen netten Campingplatz und sowas. Also das war im Oktober zuletzt, als wir von Südfrankreich wieder nach Hause gefahren sind. Da waren wir dann, haben wir dreimal angehalten und kannten keinen von diesen Orten, wo wir angehalten haben.
0: Jetzt ist ja so, dass wenn man immer von zu Hause aus mit dem Auto losfährt, also mit dem Camper, dann ist es ja wie so konzentrische Ringe sozusagen um das eigene Heimatdorf oder den eigenen Heimatort. Da kennt man sich dann, da war man jedes Mal schon und dann muss es sich ja irgendwann so ein bisschen ausfransen. Aber so richtig arg weit weg kommt man ja mit so einem Camper nicht. Oder was ist das Weiteste, wie weit ihr fahrt?
2: Also wir waren schon in Apulien, ne? Also sehr, sehr weit südlich Süditalien. Ja, ja. Das sind, glaube ich, insgesamt über 4.500 Kilometer gewesen, hin und zurück.
0: Okay.
2: Dann waren wir schon Nordspanien, also Baskenland, Santander, der die Ecke. Dann in Schweden ganz hoch, so bis auf so eine Insel zwischen Finnland und Schweden.
0: Oh ja,
2: das
0: okay.
2: war das Weiteste, wo wir waren. Ja, also Korsika, diese Inseln. Also wir versuchen in 4 Wochen das zu erschaffen, wie weit man kommt, ohne dass man permanent im Auto sitzt. Ne? Also das mache ich nicht mehr so gerne. Früher waren wir 2 Wochen, hatten wir nur Zeit und sind dann ganz nach Südfrankreich gefahren und wieder zurück innerhalb von 2 Wochen. Da haben wir keine Lust mehr zu. Also wir machen jetzt schon ein bisschen gemütlicher, so immer so 3-4 Stunden am Tag oder 5 Stunden am Tag fahren und das, wir haben immer so 4 Wochen, manchmal ein bisschen mehr als 4 Wochen, was man da erreichen kann in der Zeit.
0: Da mit kann man aber
2: fahren.
0: Viel,
2: das machen wir.
0: Viel schaffen.
2: Ja, man schafft schon. Man
0: also
2: schafft
0: sagen wir mal,
2: also,
0: ihr schafft 400 Kilometer am Tag, da kommt man ja schon ordentlich voran.
2: Ja, aber wir halten natürlich auch mal 2-3 Tage an. Ne? Wir fahren ja nicht jeden Tag weiter.
0: Nee, also wir
2: machen Roadtrips, aber wo es uns gefällt, bleiben wir auch eine Weile. Wir waren bis nach Montenegro vorletztes Jahr, also da wollten wir eigentlich bis Albanien.
0: Ja.
2: Und das war uns dann aber ein bisschen zu weit, weil es sehr heiß war. Und da haben wir dann in Montenegro gedacht, oh nee, jetzt ohne Klimaanlage nochmal 400 Kilometer weiter, hatten wir dann keine Lust mehr.
0: Ja.
2: Dann haben wir dann rumgedreht und sind nach Kroatien gefahren. Aber wir sind da nicht so festgelegt. Also wir gucken immer, wie wir Lust haben gerade. Das hängt ja von verschiedenen Faktoren ab. Und wenn wir ganz weit weg wollen, also Australien, Kanada, dann fliegen wir und mieten uns da ein Wohnmobil.
0: Das wollte ich nämlich sagen. Also das heißt, du fliegst auch mal irgendwo hin, aber dann,
2: ja.
0: Der Camper ist eigentlich meistens, sage ich mal, Teil des Urlaubs. Oder?
2: Ja, also die längeren Urlaube auf jeden Fall. Mal eine Woche fliegen wir auch mal irgendwo hin. Wir waren jetzt über Silvester, waren wir zum Beispiel auf Gozo, ist so eine kleine Insel bei Malta. Oder wir sind auch mal auf Mallorca. Oder machen mal eine Städtereise. Sowas machen wir auch. Ne? Mhm. Und dann wohnen wir nicht im Wohnmobil. Aber alles, was länger ist, also länger unterwegs sein, ab 2 Wochen immer mit dem Wohnmobil. Also ich bin bestimmt im Jahr 7-8 Wochen unterwegs.
0: Ist dieses Wohnmobil immer vorbereitet? Also ist das immer so, okay, das steht jetzt im Winterquartier, aber wenn jetzt der Sommer ist, ist das so, dass man sagen könnte, wir fahren jetzt los und also da hat man da immer seine Bettwäsche drin, seine Konserven, ist das alles fertig?
2: Bettenbezogen ist cool. Du müsstest das mal sehen, du müsstest mal mit mir mitfahren. Das Bettenbezogen geht gar nicht, weil das ist ganz klein. Also wir müssen die Sitze umfunktionieren zum Bett. Also wir müssen die aufklappen, die beiden Sitzbänke,
0: ja.
2: Die werden aufgeklappt, die werden nach vorne rausgezogen und dann kommen da so Schaumstoffauflagen drauf und dann wird das Bett gemacht. Das heißt, wir müssen jeden Abend unser Bett machen. Ne? Das müssen wir schon. Aber wir haben unser Bett und das ist natürlich alles drin im Auto.
0: Ja.
2: Wir müssen eigentlich, wenn wir losfahren, nur die Fahrräder hinten rauf machen. Das macht mein Mann, der macht die beiden E-Bikes da hinten rauf, weil wir immer Fahrräder dabei haben. Und alles und unsere Klamotten, die bringen wir dann, räumen wir in die Schränke rein. Und das ist alles, mehr brauchen wir nicht.
0: Jetzt
2: also wir haben natürlich immer so ein bisschen Essensvorräte. So ein bisschen so Nudeln, was man so hat, Couscous, Reis, paar Dosen, das haben wir natürlich dabei.
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0: Bettina Tietjen hat einen absoluten Running Gag, der mit ihrem Mann zu tun hat. Und wenn sie diesen Satz sagt, diesen Gag, dann müssen schon alle lachen, die sie umgeben. Die ganze Geschichte gibt's gleich bei mir. Ich freue mich auf euch.

0: So, jetzt geht's weiter mit dem großen Promi-Interview. Heute mit einer Frau, die schon im ersten Kinofilm von Horst Schlemmer mitgespielt hat.
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0: Würdest du sagen, dass man durchs Campen ein bodenständiger und auch patenter, geländegängiger Mensch wird? Weil ich liebe ja Leute, die so wie du, bei dir hat man ja das Gefühl, dich kann man irgendwo hinsetzen und sagen, hier bitte, mache ein Feuer, finde dich zurecht und so, ja. Du bist dadurch sehr patent geworden, oder?
2: Ja, es geht. Ich bin weniger patent, als man glaubt, weil ich ja immer mit meinem Mann unterwegs bin und der macht sehr viel,
0: muss man sagen. Der schreibt auch die Bücher.
2: Nein, aber der hat doch, ich habe doch, als ich losgefahren bin, das erste Mal für die Sendung Tietjen campt, habe ich mich gar nicht vorbereitet. Da bin ich überhaupt das erste Mal mit diesem Auto gefahren, weil immer mein Mann sonst am Steuer sitzt.
0: Und du wusstest gar nicht, wo man die Toilette ausleert und diese ganzen
2: Sachen? Ich wusste gar nichts. Ich hatte alles, habe ich immer auf ihn abgewälzt. Ich wusste nicht mal, wo man dieses Elektrokabel reinsteckt. Und da war doch Matthias Matschke, war mein erster Gast. Und der hat dann immer gesagt, Bettina, wenn du noch einmal sagst, das macht normalerweise mein Mann, das ist eine Therapie. Du sollst lernen, ohne deinen Mann unterwegs zu sein und das alles zu schaffen. Und ich bin der Therapeut. Und dann konnte ich natürlich nicht mehr. Aber dann haben die mir am Ende der Aufzeichnung, haben die mir so eine Basecap geschenkt, die Produktionsfirma, wo drauf stand, genau, normalerweise macht das immer mein Mann, steht da. Aber jetzt kann ich das, jetzt kann ich doch
0: aber
2: einiges
0: sagen. Soll ich dir mal was sagen? Ich finde das, also erstens mal ist es ja so, was du kannst, machst du auch. Also das heißt, da man ja als Frau in der Regel alles kann, muss man ja auch in der Regel alles machen. Deswegen hält man sich auch manchmal, finde ich, bewusst zurück und sagt, nee, das macht mein Mann so, ja. Und ich finde auch, wenn die so Herrschaftswissen dann haben, ja, dann können sie das auch so ausspielen, die Männer, ja. Ich leere mal eben die Toilette aus oder ich stecke jetzt den Stecker hier rein und so. Aber er steckt eben nur den Stecker da rein und jetzt weißt du endlich, wie wenig Arbeit es eigentlich ist.
2: Ja, ja, und das ist bei ganz vielen Sachen so. Und bei mir war das auch so mit dem Fahren, weißt du, mit dem Fahren dieses Autos. Das ist ja kein riesen LKW. Nee. Und es wurde mir immer gesagt, nee, musst du ganz vorsichtig sein, auch mit dem Bremsweg, weißt du, der Bremsweg. Und wenn du in die Kurve fährst, muss man sehr, also man muss schon, und ich fahre damit jetzt total souverän. Ist überhaupt gar kein Problem für mich, mit diesem Auto zu fahren. Mhm. Und immer wenn mein Mann dann in irgendwelchen Situationen nervös wird, weil er nicht parken kann, weil er Angst hat, sich festzufahren oder so, dann sage ich immer, du, gib mir den Schlüssel.
0: Ich mach das gerne.
2: Lass mich fahren.
0: Ich mach das gerne. Letztes Wochenende war ich in unserem Ferienhaus in Schweden und da bin ich das erste Mal mit einem Anhänger gefahren. Und auch da wird ja sonst immer so ein bisschen, ja, du, da muss man aufpassen und da muss man hier und die Bremse lösen und da muss man da und da muss man gegenlenken und so. Und dann habe ich das Ding da hinten einfach zu mir selbst erschlossen, wie man so einen Anhänger da ranhängt. Ja, ist ja nicht so schwer, das musst du erst hochkurbeln, dann musst du wieder runterkurbeln, dann musst du die Bremse lösen und dann musst du das Rad hochklappen. Das ist allerdings, glaube ich, wirklich wichtig, sonst haust
2: du. Das habe ich noch nie gemacht. Ist das gar nicht so schwierig?
0: Ist überhaupt nicht schwer. Und dann ziehst du dieses Ding. Ich gebe zu, dass das Rückwärtsfahren mit einem Hänger ist wirklich schwer, weil da musst du wirklich gegenlenken. Und da muss ich auch sagen, habe ich dann eher Stellen gesucht, wo ich im Vorwärts so einer Schleife wenden konnte, weil Rückwärtsfahren, das habe ich irgendwie nicht hingekriegt. Aber da dachte ich mir auch, also mein Gott, das ist ja jetzt alles nicht so schwierig. Yeah. Und es ist ja auch so toll, wenn man das alles macht, weil man doch immer noch, ich ziehe mich natürlich bei manchen Sachen so ein bisschen drauf zurück, ja komm, das soll jetzt mal der Mann machen und so. Und eigentlich ist es viel besser, wenn man auch das noch selber macht, weil dann weiß man zumindest, wie es funktioniert.
2: Wie es geht. Also ich glaube, ich könnte, man kann alles theoretisch, aber ich finde es auch ganz bequem, wenn ich nicht alles machen muss. Also es gibt Dinge, die mache ich, könnte ich bestimmt, wenn ich sie mir drauf schaffen würde, aber ich finde es ganz angenehm, dass er das dann macht. Also da bin ich jetzt gar nicht so, dass ich das, also ich bin emanzipiert. Ich brauche jetzt nicht unbedingt zu wissen, wie die Wärmepumpe funktioniert. Das hat mein Mann mir neulich, er konnte nicht glauben, dass ich nicht weiß. Ich habe gesagt, ja, aber wie ist das denn? Und wie kommt denn das Wasser?
0: Das weiß ich übrigens auch nicht.
2: Warm? Ja, und deshalb habe ich dann erstmal gesehen, wie das geht. Ja. Und das ist eigentlich auch nicht kompliziert, aber ich wusste es nicht. Ich habe mich nie dafür interessiert, wie Wasser eigentlich warm gemacht wird.
0: Wie das genau funktioniert, entzieht sich meiner Kenntnis. Aber es soll halt einfach funktionieren.
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0: Bettina Tietjen ist 66 Jahre alt und könnte sich theoretisch ein Hotelzimmer leisten. Stattdessen schläft sie auch mal gerne im Wald mit Wildschweinen, im Zelt, auf einer Isomatte. Ich habe Fragen. Bis gleich.

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0: Es ist 20 Uhr.
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7: Ich bin Dirk Zeitler. Landtagswahlen gibt es in Deutschland gefühlt jedes Jahr, oft auch mehrere. Das kann politische Entscheidungen behindern, wenn Politiker ständig im Wahlkampfmodus sind. Ein Vorschlag von Bundestagsvizepräsident Nuripur von den Grünen, alle Landtagswahlen auf einen einheitlichen Tag zu legen, stößt allerdings jetzt auf deutliche Kritik der Ministerpräsidenten.
8: Die Politik ist gefangen in einem ewigen Wahlkampf, findet Bundestagsvizepräsident Nuripur. Deshalb will er alle Landtagswahlen auf einen Tag legen. Mehrere Ministerpräsidenten aus Thüringen, dem Saarland, aus Rheinland-Pfalz und Sachsen sagen dazu allerdings nein. Sie fürchten, dass die Landtagswahlen so zu einer Großabstimmung über die Politik der Bundesregierung werden. Das dränge Landespolitik in den Hintergrund. Außerdem fürchten manche Ministerpräsidenten, dass sich die Mehrheiten zwischen den Ländern angleichen würden. Das könne das Gleichgewicht zwischen Bund und Ländern beeinträchtigen. Ronny Thorau, Nachrichtenredaktion.
7: US-Präsident Trump bestreitet, versprochen zu haben, keine neuen Kriege zu beginnen. Warum hätte ich sonst das stärkste Militär der Welt aufgebaut, fragte er im Gespräch mit dem US-Sender NBC News. Zugleich erklärte er, dass der Iran-Krieg kein endloser Krieg sei. Wir machen das nun seit 3 Monaten und ein Großteil davon fand in Form einer ziemlich guten Waffenruhe statt, sagte Trump. Er beteuerte erneut, dass der Konflikt kurz vor dem Ende stehe, obwohl es keine sichtbaren Fortschritte in den Verhandlungen gibt. Wie wirkt sich die Cannabis-Legalisierung auf die Verkehrssicherheit aus? Um das künftig besser beurteilen zu können, sollen schwere Verkehrsunfälle unter Cannabis-Einfluss genauer erfasst werden. Das sieht ein Gesetzentwurf des Bundesverkehrsministeriums vor.
9: Bislang lässt sich nur schwer nachvollziehen, welche Rolle Cannabis bei schweren Unfällen tatsächlich spielt. Künftig sollen deshalb THC-Werte aus Polizeikontrollen systematisch in die Unfallstatistik einfließen. So wollen Forscher und Behörden besser verstehen, wer unter Cannabis-Einfluss verunglückt und wo Aufklärung nötig ist. Erfasst werden sollen Unfälle mit Verletzten oder Toten sowie schwere Unfälle mit hohem Sachschaden. Zoe Tassovali, Nachrichtenredaktion.
7: Zum Sport. Tennisspieler Alexander Zverev hat das Finale der French Open gewonnen. Der 29-Jährige setzte sich in Paris gegen den Italiener Flavio Cobolli in 5 Sätzen durch und holte damit den ersten Grand Slam.
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10: Nach einer locker bewölkten Nacht und Temperaturen zwischen 9 und 15 Grad starten wir in einen schwülwarmen Montag. Die Temperaturen gehen im Laufe des Nachmittags rauf, bis auf 28 Grad. Zum Abend hin erwarten wir wieder gewittrige Schauer.
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14: Herzlich willkommen zurück. Ich grüße alle ganz herzlich, die heute nicht arbeiten müssen und natürlich aber auch die, die heute arbeiten müssen. Manche können ja auch am Wochenende nicht so ganz entspannen. Auch und besonders für euch ist diese unterhaltsame Show und wir haben wirklich alles dafür gegeben, dass es heute lustig wird mit unserem Gast Bettina Tietjen. Die steht seit gefühlt 30 Jahren auch gefühlt jeden Tag vor der Kamera. Und eigentlich läuft es doch gut in ihrem Leben, aber ab und zu, da will sie einfach mal raus aus der Zivilisation. Dann schläft sie mitten im Wald, im Zelt, bei totaler Dunkelheit. Wer sie begleitet hat und warum sie das ab und zu mal braucht, das erzählt sie uns nach der besten Musik fürs Wochenende.
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0: Willkommen zurück. Also mir sitzt heute eine Frau gegenüber, die das Campen wieder salonfähig gemacht hat.
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2: Aber weißt du was mit dem Feuer? Weil du das eben mit dem Feuermachen gesagt hast. Also das im Wald Feuermachen hätte ich jetzt, hätte ich irgendwie versucht zu machen. Aber ich hätte jetzt nicht gewusst, wie es genau geht. Ich war ja mit meinem Sohn, habe ich ja letztes Jahr im Winter im Wald übernachtet eine Nacht. Ich hätte es nie ohne ihn gemacht. Also, aber er hat gesagt, wir gehen in den Wald und dann wegen Feuer. Und dann hat er, als allererstes hat er ein Feuer gemacht. Ja. Und dann hat, er hatte nicht mal ein Feuerzeug, er hatte so ein, ich weiß gar nicht,
0: Feuerstein?
2: So ein Stab. Das habe ich in meinem Leben vorher noch nicht gesehen, wie das geht. Und ruckzuck hatten wir ein ganz tolles Feuer. Und ich hatte fürchterliche Angst vor Wildschweinen, vor Wölfen, vor allem. Aber das mit dem Feuer hat funktioniert.
0: Und wo habt ihr dann geschlafen?
2: Im Wald, im Zelt. Aber allerdings im Zelt, ja. Aber in einem Wald in Niedersachsen, in einer absoluten Einsamkeit. Da war nichts. Nee. Da war kein Licht. Da waren nur Bäume und ein Feld. Und wir hatten so ein Nachtsichtgerät. Und ich hatte immer furchtbare Angst, dass ich im Nachtsichtgerät irgendwas Schlimmes sehen würde. Weißt du, so ein Bär vielleicht nicht, aber ein Wolf oder ein Wildschwein. Und wir haben nur einen Hasen gesehen, sonst nichts. Aber die Wölfe sind da. Da leben Wolfsrudel und auch ganz viel Wildschwein. Du hast die Spuren überall gesehen. Also das war eine Nacht, ich kann dir sagen, ich fühlte mich so ungefähr wie Robinson Crusoe nach dieser Erfahrung. Es war interessant.
0: Ich kann auch Feuer machen und ich weiß, dass in der Natur oder vor allem also da, wo ich häufiger bin oder so, auch manchmal bin ich auch in so Hütten, wo überhaupt kein Strom, also schon Strom, aber irgendwie keine Heizung ist. Und da muss man eben den ganzen Tag ist das Feuer machen tatsächlich, das ist total essentiell. Also du musst eigentlich immer dafür sorgen, dass das Feuer nicht ausgeht, weil sonst kannst du nicht kochen, kannst dein Wasser nicht warm machen und irgendwie so und es wird sofort kalt. Und ich finde das ganz toll. Und zum Beispiel, also ein Mann, der kein Feuer anmachen könnte, vergiss es. Nee. Es gab so Sachen, die haben mich immer schon, ich finde es ja schon, also bei mir reicht es ja schon, wenn einer mit dem Feuerzeug die Bierflasche aufmachen kann.
2: Ja, so kann ich halt. Solche Skills finde ich auch, das finde ich schon ganz gut, wenn man das kann. Also das finde ich, kann man schon erwarten, dass das erledigt wird. Aber wieso bist du denn in Hütten unterwegs? Wanderst du dann? Oder wieso bist du in Hütten, wo man immer Feuer machen muss?
0: Nein, aber ich, sag ich mal, zu meinem Ferienhaus gehören dann auch so kleinere Hütten, wo eben tatsächlich kein Komfort ist. Also ich liebe das. Ich muss dir ehrlich sagen, weil mein Leben ist ja doch, wir können es ja jetzt aussprechen, relativ luxuriös natürlich. Also die Umstände sind ja sehr, wie soll ich sagen, komfortabel, um es mal vorsichtig auszudrücken. Weil man natürlich, man lebt ja irgendwie in großem Komfort. Und dann ist für mich die schönste Erholung, aber es klingt jetzt vielleicht bescheuert und es ist ja bei dir mit dem Camper auch nichts anderes, wenn man auf das Einfachste zurückgeworfen ist. Für mich gibt es nichts Schöneres, als eine Packung Toastbrot aus dem Kühlschrank oder Gefrierschrank zu holen. Ich hatte jetzt eingefroren Milch, Butter und Toastbrot. Dann hatte ich irgendwie, keine Ahnung, dann habe ich mir irgendwie drei Sachen gekauft und davon lebe ich dann einfach irgendwie 5 Tage und hole mir Eier aus dem Stall und irgendwie so. Das ist für mich das Schönste und für mich ist das Schlimmste, im Hotel zu sein und you want the beef or you want the chicken today? Es nervt mich ohne Ende.
2: Guck mal, sind wir in der Hinsicht ticken wir ja total gleich. Nur, dass du das eben auf diese Art und Weise machst und ich mach's im Camper. Ja. Aber das ist das Schönste. Du wärst eine gute Camperin. Also du hättest überhaupt kein Problem damit, glaube ich. Du brauchst nichts. Ich lasse alles zu Hause, was ich sonst immer brauche. Ich habe so gut wie kein Schminkzeug dabei. Nee. Ich habe einen mini kleinen Spiegel, das Nötigste an Klamotten, was man so dabei hat. Und das war's. Also, und mehr brauche ich auch nicht. Und genau das liebe ich ja. Ich will nicht im Hotel, ich will nicht morgens um 10 schon geschminkt und gestriegelt da irgendwo sitzen und dann sitzen nebenan die Leute und nein, auf gar keinen Fall. Ich möchte im Bikini frühstücken, wann immer ich will und ich möchte einfach alles machen, wo ich Lust zu habe, ohne darauf achten zu müssen, wie sehe ich dabei aus. Deswegen ist für mich ja das Einzige, was ich nicht mag, wenn unkontrolliert Fotos entstehen, die ich dann zugeschickt bekomme und unterschreiben soll, wo ich mich selber nicht drauf erkenne, weil ich denke, wer ist die Frau? Wer ist diese ungepflegte Frau?
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0: Bettina Tietjen ist auch ein Stück weit verzweifelt und braucht natürlich unsere Hilfe heute. Sie sucht nämlich händeringend nach einer Kaffeemaschine. Was muss diese Kaffeemaschine haben? Ja, sie muss vor allem klein sein und an der Wand hängen können. Aber die Details gibt's in wenigen Minuten hier bei uns. Hello.

0: zurück heute mit einer Frau, die ihre Karriere als Autorin und Reporterin angefangen hat. Ja, ungefähr 30 Jahre später zählt sie zu den bekanntesten Moderatorinnen.
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0: So, jetzt pass auf, es ist Zeit für ein Spiel. Aha. Bettina liebt das Campen, Freiheit, Natur, irgendwo stehen bleiben und im Zweifel einfach weiterfahren, wenn es nicht mehr passt. Heute wird Barbara einfach mit eingepackt. Ihr spielt Betty und Babsi Back to Nature. Ihr plant gemeinsam den perfekten Campingurlaub. Wir haben euch dafür einen Fragenkatalog vorbereitet. Ihr geht die Fragen zusammen durch und liefert uns die Antworten vom Fahrziel bis zum letzten Abwasch. Die schon leicht sandige Redaktion. Wohin fahren wir, ist die erste Frage.
2: Ich würde sagen nach Korsika.
0: Ja, ich bin dabei. Korsika ist toll.
2: Ist ein Traum. Die ist meine absolute Lieblingsinsel.
0: Verrätst du jetzt auch immer, wo du hinfährst und wo die besten Plätze sind oder behält man das dann für sich?
2: Das behalte ich für mich. Also ich umschreibe es. Ich habe schon so ein paar Plätze, die ich verrate, aber die sind so bekannt, das ist kein Geheimtipp mehr. Aber meine Geheimtipps verrate ich natürlich nicht. Also das mache ich nicht. Nee. Dann stehen ja da, muss ich ja befürchten, dass die Leute schon vor mir da sind und darauf warten.
0: Ja, eben. Gleich kommt sie. Gleich kommt die Frau Tietjen. Wer fährt von uns beiden?
2: Wir können uns abwechseln, finde ich, oder?
0: Wir
2: fahren doch beide gern.
0: Ja.
2: Und auch beide gut, glaube ich.
0: Ja,
2: und
0: total.
2: Dann wechseln wir uns einfach ab.
0: Was muss im Kühlschrank sein, wenn wir losfahren?
2: Also da haben wir wahrscheinlich etwas unterschiedliche Bedürfnisse. Ich habe bei dir schon eben was von Toast gehört und Milch. Ich trinke weder Milch noch esse ich Toast. Ich würde immer, bei mir wäre immer ein bisschen Käse im Kühlschrank,
0: ja.
2: Joghurt,
0: ja.
2: Und auf jeden Fall Weißwein.
0: Okay.
2: Das gut, ist das ganz sicher.
0: Da esse ich dir, also da trinke ich dir auf jeden Fall schon mal nichts weg. Doch wobei, aber so morgens ein Kaffee, oder? Ja.
2: Ach so, ja, aber ist ja nicht im Kühlschrank.
0: Also nee, ist klar,
2: ich trinke genau. Ja, ne, also, ja, Kaffee habe ich immer dabei. Und du trinkst auch Kaffee, ne? Du bist auch Kaffeetrinkerin.
0: Ja, fantastisch.
2: Morgens immer ganz früh, direkt nach dem Aufstehen musst du
0: sagen. Direkt nach dem Aufstehen. Und es ist ja, in eurem Mobil stelle ich es mir so vor, man kann es ja aus dem Liegen heraus, oder? Kann man doch wahrscheinlich fast zur Kaffeemaschine greifen.
2: Ja, ich habe ein Riesenproblem, weil meine Kaffeemaschine kaputt gegangen ist. Hatte ja die kleinste Kaffeemaschine der Welt. Die habe ich 15 Jahre lang habe die gehabt. Die ist wirklich so ein kleiner, kompakter Kasten, hängt an der Wand und da kannst du wirklich, du fällst aus dem Bett, also du kommst aus dem Bett, also das stellst dich dahin, wo genau noch Platz ist, dafür zwei Beine und dann machst du ein Pad rein, Wasser rein, Tasse, Knopfdruck und dann hast du Kaffee und dann, wir trinken immer morgens im Bett den ersten Kaffee mit Blick aufs Meer oder wo wir auch gerade stehen oder ich setze mich in die Hängematte und gucke in die Sonne und trinke meinen Kaffee. Und diese Kaffeemaschine ist leider kaputt gegangen, altersschwach. Und die gibt's nicht mehr. Und jetzt haben wir uns tatsächlich, weil wir gedacht, was haben wir für eine Alternative? Da müssen wir ja so einen Durchdruck,
0: so ein Runterdruck, so eine French Press.
2: Genau, eine French Press. Und dazu brauchen wir aber einen Wasserkessel, den wir nicht hatten bisher. Und das ist halt, stell dir vor, einer liegt noch im Bett, der andere muss dann da erstmal das Gas anmachen, Wasserkessel aufsetzen. Das ist wahnsinnig umständlich.
0: Und ne? Hast du Strom, oder?
2: Ja, wir haben, also für die Kaffeemaschine brauchten wir natürlich Strom. Aber eigentlich können wir auch ohne Strom. Der Kühlschrank geht mit Gas auch, funktioniert mit Gas. Und wir haben so Solarpanels, da können wir unsere E-Bikes mit aufladen, unsere Handys. Also wir sind nicht unbedingt auf Strom angewiesen. Aber jetzt haben wir ja die Kaffeemaschine nicht mehr. Im Grunde

0: Warum ist gar kein Strom mehr?
1: Ja, das ist natürlich doof. Eine kleine Maschine, wenn du sagst, die wird nicht mehr hergestellt, das ist, dass das sowas nicht mehr
0: wird
1: gibt.
0: Wird nicht mehr hergestellt. Also ich bin immer noch, ich erzähle immer davon, weil ich immer noch hoffe, dass Leute sich melden, die sagen, ich habe diese Maschine noch irgendwo im Keller oder ich weiß jemand, der eine hat, ne? Weil es gibt ja oft bei solchen alten Produkten noch irgendwas Originalverpacktes, was keiner braucht. Ne?
1: Da wollen wir mal hoffen.
0: Hoffe ich immer.
1: Meldet also, euch bei mir, ich leite alles an Bettina weiter.
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1: Wir spielen gleich unser Redaktionsspiel weiter und da wird's ein bisschen spicy. Bettina und ich, wir einigen uns gleich auf einen Mann, mit dem wir unseren Schlafsack teilen möchten. Bis gleich.

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0: Es ist Wochenende. Herzlich willkommen zurück. Die Arbeitswoche ist für die meisten ja rum. Und es liegt mir sehr am Herzen, dass ihr heute eure Freizeit genießt. Und deswegen habe ich Waffeln gebacken. Ich habe eine gemütliche Atmosphäre geschaffen und mir einen super Gast eingeladen, nämlich die Moderatorin Bettina Tietjen. Und gleich wird es ein bisschen spicy. Denn wir klären natürlich, welcher Promi-Mann darf in den Camping-Schlafsack von Bettina. Und vielleicht quetsche ich mich auch noch dazu. Für wen sie sich entschieden hat, das erzählt sie uns nach der besten Musik.
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0: das Promi-Interview der Woche geht weiter. Mein heutiger Gast hat einen regelrechten Camping-Boom ausgelöst. Und passend dazu spielen wir natürlich unser Redaktionsspiel. Wir planen nämlich gemeinsam unseren Campingtrip.
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0: Es gibt ein großes Rudelcampen mit Promis. Wer darf mit in unseren Schlafsack? Jetzt wird's auch gleich wieder weiß. Am Ende kommt dann immer die Sexnummer nochmal hier um die Ecke.
2: In den Schlafsack?
0: Also ja, oder sagen wir mal...
2: Ich
0: auch nicht, ehrlich gesagt. Aber jetzt mal...
2: Also dich vielleicht.
0: Ja.
2: Dich vielleicht. Wir können uns einteilen.
0: Ich bin ganz warm und weich, so. Aber... Also, wen nehmen wir denn mit? Ich meine, du machst ja Rudelcampen mit Promis. Du hast ja schon alle dabei gehabt. Wen hast du denn in außergewöhnlich guter Erinnerung als Begleitung?
2: Eigentlich alle. Also, das kommt drauf an. Also, als besonders lustig und entspannt, natürlich Jürgen von der Lippe, weil der ist ja sowas von Anti-Camping. Also, der findet Camping ja furchtbar. Er ist aber trotzdem ein sehr guter Mitreisender.
0: Ja.
2: Und der kann übrigens gut spielen. Der hat Skat. Der hat den ganzen Jungs, die mit waren, Skat beigebracht. Mhm. Also, Jürgen ist, glaube ich, ein sehr guter Kartenspieler. Gut, den also in der Hinsicht. Und was so das Campen angeht und das Campen können, da würde ich vielleicht Wiegald Boning mitnehmen, weil der ja super ein solcher Outdoor-Mensch ist.
0: Ja.
2: Also dem kann ja gar nichts passieren. Den kann ja nichts erschüttern. Den kannst du einfach im Wald abstellen und sagen, finde dich zurecht. Da ist der, glaube ich, eine gute Hilfe, wenn man mal in irgendeine Situation gerät, auf die man nicht vorbereitet ist.
0: Ich finde, in der Gruppe was zu machen, auch wenn man am Anfang so sagt, vielleicht über den einen oder anderen, ach, der ist jetzt nicht so mein Fall, aber am Ende der Woche ist man ja dann doch irgendwie so eine eingeschworene Gemeinschaft, glaube ich.
2: Ja, genau. Wen ich mir übrigens als guten, der war noch nie mit bei mir, aber den stelle ich mir als sehr guten Camper auch vor, ist Henning Baum. Den würde man ja auch, also den würde man jetzt nicht aus dem Schlafsack raus stoßen.
0: Gut, ne? Dass du es von alleine ansprichst, weil sonst hätte ich den Namen noch ins Spiel gebracht. Soll der für uns die mit nacktem Oberkörper die Würstchen wenden? Das wäre nämlich die nächste Frage. Ja, oder?
2: Ja, soll er. Und er soll dann auch Holz ranschleppen und vor unseren Augen das Hacken. Das würde er auch bestimmt sehr gerne machen. Wenn du dir seinen Instagram-Account anguckst, der ist ja, würde ich mal sagen, 60% der Fotos sind mit nacktem Oberkörper.
0: Ja, klar. Der sucht immer Gelegenheiten, um sein T-Shirt auszuziehen. Irgendwie, wie hätte er bei uns diese Gelegenheit? Also da würden wir uns was einfallen lassen.
2: Ja, den würden wir mitnehmen.
0: Das finde ich schon okay, weil ich finde, der könnte sich auch vor die hässlichen Autos stellen und dann sieht man nicht mehr von dem, weißt du, siehst du nichts mehr vom Auto. Dann siehst du nur noch den Henning, stellen wir einfach davor fürs Foto. Da guckt auch keiner mehr auf das hässliche Auto und den Klapptisch. Das finde ich gut. Das
2: stelle ich mir gerade vor auf allen Fotos im Hintergrund.
0: Immer der Henning Baum mit breiten Schultern.
2: Oberkörper.
0: Ja, der verdeckt das Auto der Nachbarn. So ist es. Und wer singt für uns am Lagerfeuer Wonderwall? Hattest du schon mal einen Sänger oder dabei, der mit der Gitarre angerückt ist?
2: Ja, einige schon. Also Ingolf Lück hat sehr schön Gitarre gespielt und Lucy von den No Angels hat dazu gesungen.
0: Toll.
2: Das war besonders schön. Patricia Kelly, es war ein Traum. Patricia hat Gitarre gespielt und wir haben alle zusammen Angel gesungen.
0: Oh nein.
2: Das war so toll. Also da kamen mir fast die Tränen, so schön war, so romantisch. Und das vor dem Hintergrund von Schloss Schwanstein, Neuschwanstein. Also das war ein besonderer Moment. Ich versuche immer, eine Person dabei zu haben, die Musik machen kann, weil das macht das Ganze natürlich ein bisschen romantischer noch, wenn man zusammen singen kann.
0: Ja, also ich habe Lust drauf. Ich finde es super. Also mit dir in Ferien zu fahren, das würde mir gut gefallen. Du hast ja dein Buch geschrieben, Such das Weite. Tietjen, Such das Weite. Was übrigens wieder toll aussieht. Hat unser Freund Sebastian da wieder die Fotos gemacht?
2: Ja, natürlich.
0: Sieht fantastisch aus.
2: Wirklich. Aber ich kann dir sagen, Barbara, das war dieses Shooting für das Buch, war einer der schlimmsten Tage des letzten Jahres. Es waren gefühlt 40 Grad. Es war kein Windhauch und wir haben wirklich, mir lief der Schweiß, meine Haare, du kennst das ja, der ganze Ansatz, weißt du, alles nass, weil ich war klitschnass geschwitzt und da sollten schöne Fotos entstehen. Der arme Sebastian, der war völlig aufgelöst, wir waren alle schweißnass und dann hat er trotzdem diese Fotos gemacht. Ich meine, da siehst du, was er kann.
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0: Bettina Tietjen belauscht fremde Leute unter der Dusche. Wieso, weshalb, warum? Ich habe Fragen. Wir klären es gleich im nächsten Teil unseres Interviews.

0: Wir sind wieder zurück heute mit einer Frau, die die meisten als Moderatorin aus Talkshows kennen oder natürlich auch aus ihrer eigenen Sendung Tietjen kämmt. Aber sie schreibt auch Bestseller.
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0: Ist das dein erstes Buch übers Campen? Nein, du hast doch schon
2: Nein, mein zweites. Ja, ich habe ja schon 2019 eins geschrieben, das hieß Tietjen auf Tour. Da habe ich all meine Campingerlebnisse so aufgeschrieben und dann kam das so gut an. Und dann kam Corona, dann kam dieser Campingboom und dann kam die Sendung und das hat sich alles aufeinander aufgebaut. Und dann habe ich jetzt gedacht, das ist so ein Riesenthema. Ich werde so oft darauf angesprochen, ob ich nicht nochmal ein Buch über Campen schreiben möchte. Und ich habe ja so viele neue Sachen erlebt unter die Geschichten aus der Sendung. Dann wurde ich gefragt, ob ich nicht mal Camping-Kochbuch machen möchte, ja. Dann habe ich gedacht, ich kann doch kein Camping-Kochbuch machen. Ich weiß ja nur 20 Rezepte. Also da kannst du ja kein Buch mitfüllen. Da habe ich gedacht, dann mache ich die Rezepte innen noch rein und ruckzuck kann ich das Buch fertig. Und ich hoffe jetzt natürlich, dass die Leute es auch lesen. Und ich beobachte ja sehr gerne Menschen. Also deswegen stehe ich eigentlich auch ganz gerne da, wo auch andere Leute sind, weil ich sehr gern beobachte. Ich gucke mir das dann alles an. Dann schreibe ich Reisetagebuch. Abends schreibe ich immer alles auf, was ich gesehen habe. Und das, ja, da mache ich dann kleine Geschichten drumherum. Aber ich bin ja nicht böse, ne? Also ich erzähle jetzt, ich hau die Leute nicht irgendwie in die Pfanne, sondern ich erzähle lustige Sachen. Manch einer mag sich da wiedererkennen, aber ich versuche das ein bisschen zu verfremden, weißt du, dass die Leute sich nicht verarscht fühlen. Das will ich natürlich auch nicht. Aber die Geschichten liegen wirklich auf der Straße, auf dem Campingplatz. Du könntest ununterbrochen eine Kamera mitlaufen lassen.
0: Ja, man ist ja auch so nah dran, dann teilt man sich ja gewisse Fazilitäten, sag ich mal. Dann ist man sehr nah dran, du hörst die Gespräche, du kriegst natürlich auch alles mit wahrscheinlich. Also das ist klar.
2: Alles. Und ich in der Dusche, aber am liebsten belausche ich Leute unter der Dusche, was du da hörst. Das ist unfassbar, wirklich unfassbar. Also manchmal lache ich mich kaputt. Und was ich auch liebe, ist, ich lese meinem Mann immer abends, das ist jetzt wirklich ein bisschen absurd, aber ich lese ihm sehr gerne Bewertungen vor, weißt du, diese Kommentare. Und diese Bewertungen sind so lustig. Ich habe extra in meinem Buch hinten so ein paar Seiten, so ein paar Lieblingsbewertungen noch reingesetzt, weil ich dachte, das ist so lustig, das müssen die Leute mal, also ich hoffe nicht, das sind die Leute, die das Buch lesen, die sowas auch schreiben. Aber es geht ja immer nur um Toiletten. Es geht immer nur um Sanitär, um Sauberkeit. Dann geht es ganz viel um Hunde und um wie freundlich die Leute an der Rezeption sind. Das sind lauter so Sachen, die mir total egal sind. Weißt du, ob die Toilette und die Dusche jetzt super sauber ist mir ganz egal. Hauptsache, der Blick ist schön. Weil ich abends im Bett nämlich ganz gern dann schon mal gucke, wo könnten wir morgen hin, was
0: machen. Du lässt dich aber von den schlechten Toilettenbewertungen dann nicht abhalten.
2: Nee, im Gegenteil.
0: Ja, klar.
2: Wenn die Bewertung schlecht ist, dann weiß ich, da ist nicht so viel los. Okay. Sag mal, was ich übrigens gerne noch sagen würde, das haben wir noch gar nicht erwähnt, dass ich ja auch einen Podcast habe, ne?
0: Also und zwar Ins Blaue.
2: Ins Blaue heißt der. Ja. Und das ist nämlich ein Camping-Podcast, wo ich ganz viele Prominente, von denen man es nicht gedacht hätte, dass so viele Prominente campen, die lade ich nämlich da ein und rede mit denen über ihre Camping-Erfahrungen. Das ist wirklich immer sehr interessant.
0: Das heißt, da werde ich wahrscheinlich niemals eingeladen werden. Wobei ich
2: das ist schade.
0: Ich war einmal mit einem Camper in Norwegen eine Woche.
2: Also, aber wenn das dann deine einzige Camping-Erfahrung ist.
0: Ja, das ist ein bisschen, dann machen wir halt eine ganz kurze Ausgabe mal. Weißt du, man muss ja auch nicht mal stundenlang labern. Da bin ich vielleicht doch nicht die Richtige. Ach, gut, dass du jetzt bei mir warst. Weißt du, also dein Podcast gibt mir nicht die Möglichkeit, mit dir wieder in Kontakt zu treten.
2: Du, wir müssen auch mal wieder zusammen moderieren. Ja. Ganz einfach.
0: Das machen wir. Liebe Bettina, unsere Zeit ist leider schon um. Es war so schön mit dir.
2: Ja, das ging rum wie nichts. Das war viel zu kurz.
0: Aber mit dir könnte ich stundenlang quatschen. Ich hätte noch ganz viele Themen. Aber das verschieben wir aufs nächste Mal. Schön, dass du bei uns warst.
2: Ja, danke für die Einladung, meine Liebe.
0: Tschüss.
2: Babsi.
0: Tschüss. Mit Bettina gehen einem die Themen einfach nie aus. Also wenn man heute nochmal zusammenfasst, vom Schlafen im Wald bis zum Camping, bis hin zur Kaffeemaschine, es war alles dabei und ich hätte noch stundenlang weitermachen können. Es hat mir sehr gut gefallen. Ich liebe sie sehr. Ich freue mich wahnsinnig auf nächste Woche und ich kann euch ja jetzt schon mal verraten, wer dann kommt. Maite Kelly wird bei uns sein und diese Frau hat viel zu erzählen. Ich freue mich auf euch.

0: ist 21 Uhr.
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2: Ich bin Dirk Zeitler. US-Präsident Trump bestreitet, versprochen zu haben, keine neuen Kriege zu beginnen. Warum hätte ich sonst das stärkste Militär der Welt aufgebaut, fragte er im Gespräch mit dem US-Sender NBC News. Zugleich erklärte er, dass der Iran-Krieg kein endloser Krieg sei. Trump beteuerte erneut, dass der Konflikt kurz vor dem Ende stehe, obwohl es keine sichtbaren Fortschritte in den Verhandlungen gibt. Landtagswahlen gibt es in Deutschland gefühlt jedes Jahr, oft auch mehrere. Das kann politische Entscheidungen behindern, wenn Politiker ständig im Wahlkampfmodus sind. Ein Vorschlag von Bundestagsvizepräsident Nuripur von den Grünen, alle Landtagswahlen auf einen einheitlichen Tag zu legen, stößt allerdings jetzt auf deutliche Kritik der Ministerpräsidenten.
3: Die Politik ist gefangen in einem ewigen Wahlkampf, findet Bundestagsvizepräsident Nuripur. Deshalb will er alle Landtagswahlen auf einen Tag legen. Mehrere Ministerpräsidenten aus Thüringen, dem Saarland, aus Rheinland-Pfalz und Sachsen sagen dazu allerdings nein. Sie fürchten, dass die Landtagswahlen so zu einer Großabstimmung über die Politik der Bundesregierung werden. Das dränge Landespolitik in den Hintergrund. Außerdem fürchten manche Ministerpräsidenten, dass sich die Mehrheiten zwischen den Ländern angleichen würden. Das könne das Gleichgewicht zwischen Bund und Ländern beeinträchtigen. Ronny Thorau, Nachrichtenredaktion.
2: Der CDU-Kandidat Markus Hoffmann hat die Oberbürgermeisterwahl in Aue Bad Schlemmer im Erzgebirge gegen den Kandidaten der rechtsextremen Freien Sachsen in der Stichwahl gewonnen. Das gab die Stadt bekannt. Stefan Hartung hatte im ersten Wahlgang noch die Nase vorn. Der 37-Jährige war jahrelang Funktionär der NPD, heute die Heimat. Zum Sport. Tennisspieler Alexander Zverev hat das Finale der French Open gewonnen. Der 29-Jährige setzte sich in Paris gegen den Italiener Flavio Cobolli in 5 Sätzen durch. Zverev holte damit den ersten Grand-Slam-Titel seiner Karriere.
4: Mit diesem Sieg gehört Alexander Zverev endlich zu den ganz Großen in der Tenniswelt. Der letzte Deutsche, dem im Einzel ein Sieg bei einem Grand-Slam-Turnier gelungen ist, war Boris Becker. 30 Jahre ist das inzwischen her. Für Zverev ist auch ein kleiner Fluch gebrochen. Seine 3 Grand-Slam-Finals vorher hat er alle verloren. Diesmal in Paris hat er auch davon profitiert, dass der Weltranglisten-Erste Jannik Sinner früh ausgeschieden ist und der Sieger der vergangenen beiden Jahre Carlos Alcaraz verletzt fehlte. Jan-Henner Reitze, Sportredaktion.
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5: Nach einer locker bewölkten Nacht und Temperaturen zwischen 9 und 15 Grad starten wir in einen schwülwarmen Montag. Die Temperaturen gehen im Laufe des Nachmittags rauf. Bis auf 28 Grad zum Abend hin erwarten wir wieder gewittrige Schauer.
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6: Die A7 Ulm Richtung Füssenreute, zwischen Föhringen und Illertissen. Gefahr durch Ölspur und ein liegen gebliebenes Fahrzeug auf dem rechten Fahrstreifen. Die A8 München Richtung Stuttgart, zwischen Susmarshausen und Burgau. Defekter PKW, Standstreifen blockiert. Die A8 München Richtung Stuttgart, zwischen Merklingen und Mühlhausen, 7 Kilometer stockender Verkehr, 8 Minuten Zeitverlust. Die A8 Stuttgart Richtung München, zwischen Kreuz Ulm-Elchingen und Leipheim, in beiden Richtungen Gefahr durch mehrere Gänse auf der Fahrbahn. Die B466 Mühlhausen im Tele Richtung Heidenheim an der Brenz, zwischen Sontheimer Wirtshäusle und Heidenheim, B19, dichter Verkehr, 8 Minuten Zeitverlust. 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
0: Es ist 22 Uhr.
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3: Ich bin Tine Klimach. Der Iran hat erneut Raketen auf Israel abgefeuert. Am späten Abend meldeten Staatsmedien der Islamischen Republik zwei Raketensalven auf Israel. Die israelischen Streitkräfte identifizierten nach eigenen Angaben Raketen, die aus dem Iran auf Israel abgefeuert wurden. Abwehrsysteme seien im Einsatz, um die Bedrohung abzufangen, teilte das israelische Militär mit. US-Präsident Trump bestreitet, versprochen zu haben, keine neuen Kriege zu beginnen. Warum habe er sonst das stärkste Militär der Welt aufgebaut, fragte er in einem Gespräch mit dem US-Sender NBC News. In früheren Aussagen hatte Trump anders geklungen.
4: Noch im Wahlkampf hatte Trump sich ganz klar gegen neue Kriege ausgesprochen. Das war 2024 ein zentrales Motto seiner Kampagne. Mit seinem Antikriegsversprechen wollte er Wähler für sich gewinnen. Schon mehrfach hatte Trump behauptet, er sei seit langem der erste Präsident, der keine neuen Kriege begonnen habe. Stattdessen werde er Kriege beenden. Wie das mit dem Iran-Krieg und der US-Offensive in Venezuela zusammenpasst, ist unklar. Aus Washington, Karl Mischke.
3: Im Erzgebirge hat ein CDU-Mann die Oberbürgermeisterwahl gegen einen rechtsextremen Kandidaten gewonnen. Der CDU-Kandidat Markus Hoffmann gewann in Auerbad Schlemmer gegen den Kandidaten der rechtsextremen Freien Sachsen. Hoffmann bekam im zweiten Wahlgang über 5000 Stimmen. Sein Gegenkandidat rund 500 Stimmen weniger, wie die Stadt bekannt gab. Stefan Hartung hatte im ersten Wahlgang noch die Nase vorn. Der 37-Jährige war jahrelang Funktionär der NPD. Er ist Mitglied des Stadtrates und des Kreistags. Zum Sport. Tennisspieler Alexander Zverev hat das Finale der French Open gewonnen. Der 29-Jährige setzte sich in Paris gegen den Italiener Flavio Cobolli in 5 Sätzen durch. Nach seinem Sieg war auf Eurosport zu sehen, wie Zverev sich als erstes bei seinem Team bedankte.
5: My team. I just want to say thank you to everybody because
6: an mein Team, ich möchte da allen danken, weil wir haben so viel durchgestanden. Verletzungen, Herzschmerz, Niederlagen, wir waren Verlierer auch in wichtigsten Momenten, aber jetzt ist es ein Happy End. Wir sind Grand Slam Gewinner und das ist alles, was zählt.
5: At the end of the day, we're Grand Slam Champions now. And that's what counts.
3: Der Hamburger Alexander Zverev holte damit den ersten Grand Slam Titel seiner Karriere.
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7: Nach einer locker bewölkten Nacht und Temperaturen zwischen 9 und 15 Grad starten wir in einen schwülwarmen Montag. Die Temperaturen gehen im Laufe des Nachmittags rauf. Bis auf 28 Grad zum Abend hin erwarten wir wieder gewittrige Schauer.
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8: Die A96 Richtung München zwischen Stetten und Mindelheim. Dichter Verkehr mit einer Minute Zeitverlust. 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

0: 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Es ist 23 Uhr.
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2: Ich bin Tine Klimach. Der Iran hat Israel am Abend angegriffen, zum ersten Mal nach 2 Monaten. Die abgefeuerten Raketen sind von der Luftabwehr abgefangen worden, meldete das israelische Militär. Die Raketentrümmer sollen im Norden Israels eingeschlagen sein. Es gab zunächst keine Angaben zu Verletzten. Israel will nach Medienberichten hart auf die iranischen Raketenangriffe reagieren. Der ukrainische Präsident Zelensky beschuldigt Russland gezielt, ein Lager für abgebrannte Brennelemente in der Sperrzone des stillgelegten Atomkraftwerks Tschernobyl angegriffen zu haben. Er spricht von einem besonders hinterhältigen Angriff. Das teilte er bei Telegram mit.
3: Zwar gäbe es keine Überschreitung der Strahlengrenzwerte, sagte Zelensky, aber Russland habe einmal mehr die Grenze zur Unverschämtheit überschritten. Zelensky will den neuerlichen Zwischenfall in der Tschernobyl-Zone heute auch beim Ukraine-Treffen, unter anderem mit Kanzler Merkel, in London ansprechen. Dass Anlagen für die nukleare Sicherheit im russischen Angriffskrieg getroffen werden, kommt in das immer wieder vor. Auch die Führung hier in Moskau wirft Kiew fast täglich vor, das von den Russen besetzte Atomkraftwerk Saporischschja anzugreifen. Aus Moskau, Ulf Mauder.
2: Am Flughafen München ist der Betrieb eingestellt worden. Der Tower am Flughafen München wurde aufgrund von Brandgeruch evakuiert, schreibt der Flughafen auf seiner Webseite. Die Bundespolizei sagte der deutschen Presseagentur, es gebe eine bislang unklare Lage. Die Feuerwehr prüfe die Situation. Es handle sich nicht um einen Brand, es würden keine Flammen herausschlagen. Der Flugbetrieb sei zum Teil eingestellt. Zum Sport. Bei den French Open hat Tennisspieler Alexander Zverev das Finale gewonnen. Der 29-jährige Hamburger setzte sich in Paris gegen den Italiener Flavio Cobolli in 5 Sätzen durch. Zverev holte damit den ersten Grand-Slam-Titel in seiner Karriere.
4: Mit diesem Sieg gehört Alexander Zverev endlich zu den ganz Großen in der Tenniswelt. Der letzte Deutsche, dem im Einzel ein Sieg bei einem Grand-Slam-Turnier gelungen ist, war Boris Becker. 30 Jahre ist das inzwischen her. Für Zverev ist auch ein kleiner Fluch gebrochen. Seine 3 Grand-Slam-Finals vorher hat er alle verloren. Diesmal in Paris hat er auch davon profitiert, dass der Weltranglisten-Erste Jannik Sinner früh ausgeschieden ist und der Sieger der vergangenen beiden Jahre Carlos Alcaraz verletzt fehlte. Jan-Henner Reitze, Sportredaktion.
2: Auch Bundeskanzler Friedrich Merz gratulierte. Was für ein außergewöhnlicher Erfolg, schrieb Merz bei X.
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5: Nach einer locker bewölkten Nacht und Temperaturen zwischen 9 und 15 Grad starten wir in einen schwülwarmen Montag. Die Temperaturen gehen im Laufe des Nachmittags rauf bis auf 28 Grad. Zum Abend hin erwarten wir wieder gewittrige Schauer.
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6: Derzeit liegen uns keine Meldungen vor. Allen unterwegs eine gute Fahrt.
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1: Heute mit dabei Nena bei den Greatest Hits. Und ganz, ganz, ganz am Anfang von dieser Nena, da steht eigentlich eine stinknormale junge Frau, die eigentlich so überhaupt nicht als Popstar startet und das vielleicht auch gar nicht so wollte. Nena ist Anfang 20, ist Teil so von der Szene, die eher ein bisschen unberechenbar als durchgeplant und strukturiert ist. West-Berlin Anfang der 80er Jahre, da ist sie aufgewachsen und das bedeutet natürlich viel Energie, sehr wenig Struktur, viel ausprobieren und genau dort in diesem Berliner Viertel in West-Berlin, ja, da entsteht dann der erste Sound von ihr.
2: Ja, und wichtig dann für ihre spätere Karriere, Nena wird da nicht gecastet oder aufgebaut, wie später viele von diesen Pop-Acts. Sie fällt in diese Rolle fast zufällig hinein. Ja, das merkt man ihr auch an. Sie wirkt am Anfang eher so ein bisschen beobachtend, ne? Inszeniert sich jetzt nicht so, wie es jetzt zum Beispiel heutzutage bei vielen Popstars ist. Und das ist ein großer Unterschied, eben auch zu vielen späteren Popkarrieren.
1: Wir hatten ja Musik schon mit dabei. Es gab für euch gerade schon Nur geträumt. Und der Hit, der trifft eigentlich genau diesen Moment. Es ist ein Song über Sehnsucht und Aufbruch, aber auch so ein bisschen über die Unsicherheit. Und man kann sich natürlich gut vorstellen, dass genau die Mischung auch in Nenas eigene Situation ganz gut reinpasst. Plötzlich hat man Aufmerksamkeit mit der Musik, mit der Kunst, die man so, ich sag mal, hobbymäßig macht. Ja, aber es ist irgendwie noch kein klarer Umgang da so zu finden. Man weiß noch nicht so richtig, wie gehe ich damit um.
2: Ja, und Fragezeichen zeigt dann schon ein bisschen mehr Richtung Öffentlichkeit. Ja, erste Medienauftritte und dann so ein bisschen auch die Erwartungshaltung von außen. Ja, also die ersten Medien, die darüber berichten auch. Und Nena beginnt da langsam zu merken, ja gut, die Musik ist jetzt nicht mehr nur ihre Berliner Szene, sondern das wird jetzt deutschlandweit so richtig Projektion.
1: Absolut. Und genau da entsteht dann was, was Nena eigentlich die ganze Karriere lang begleitet. Die Spannung zwischen der Person Nena, also der Privatperson, und der Figur Nena, die natürlich plötzlich jeder kennt. Und jetzt gibt's auch gleich zwei riesige Hits für euch, die sie eigentlich auch immer performt, immer dabei hat, und die beiden begleiten sie auch wirklich das ganze Leben lang schon.
2: Ja, Leuchtturm haben wir für euch dabei. Auch einer der ganz großen, aber den größten, den spielen wir jetzt sofort für euch. 99 Luftballons, wir lassen sie für euch fliegen. Was?

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1: 99 Luftballons, das verändert wirklich alles. Gerade haben wir noch Leuchtturm gehört, aber der Hit davor, ja, das war natürlich die große Marke für sie, persönlich auch. Ja, von einem Moment auf den anderen ist sie nicht mehr Teil dieser einen Szene, sondern jetzt eine internationale Figur. Später geht das Lied auch noch in die USA und das ist wirklich jetzt ein enormer Druck auf einmal für jemanden, der vorher kaum Erfahrung mit dieser Art von Öffentlichkeit hatte.
2: Ja, 99 Luftballons gibt es übrigens auch auf Englisch, habe ich mir sagen lassen. Hab's auch schon angehört. Also ich bleibe persönlich beim Original. Man darf nicht vergessen bei der ganzen Geschichte, das passiert in sehr kurzer Zeit für Nena natürlich auch. Interviews auf einmal, wahnsinnig viel Reisen, Fernsehsendungen, alles gleichzeitig so in wenigen Tagen und Wochen und natürlich auch in Jahren, bis das dann Ganze ein bisschen Struktur bekommen hat. Ja, und Nena wird plötzlich überall erkannt, auf der Straße, egal ob sie das will oder eben nicht. Ja, und das ist für viele Künstlerinnen und Künstler in dem Alter wirklich eine massive Umstellung.
1: Ja, und nach 99 Luftballons hatten wir ja gerade eben auch noch Leuchtturm mit dabei. Und das wirkt im Vergleich fast so wie ein Gegenpol zu dem anderen Lied. Etwas ruhiger, weniger. Dieses Weltereignis ist natürlich auch ein bisschen weniger durch die Decke gegangen, vor allem international. Und das ist dann, zeigt so ein bisschen auch eine persönlichere Seite im Vergleich dann. Ja, man hat da das Gefühl, dass jemand versucht, zwischen all diesem Hype, den eben 99 Luftballons auch ausgelöst hat, dass Nena versucht, da noch ein bisschen bei sich selbst zu bleiben.
2: Und genau da entsteht dann ein ganz wichtiges Thema für sie und das wird sie auch lange begleiten.

0: Rette mich und danach, Peter, auch nochmal ein Song, der ordentlich durch die Decke gegangen ist.
1: Jawohl, und zwar einen ganz großen Hit von ihr aus dem Jahr 84. Das ist Nena mit Irgendwie, Irgendwo, Irgendwann. Gibt's übrigens auch in einer englischen Version. Davor gibt's aber, wie versprochen, noch Rette mich.

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0: Wir sind mittlerweile in der zweiten Hälfte der Greatest Hits angelangt und auch Mitte der 80er Jahre sind wir jetzt unterwegs. Nena ist längst keine kleine Szenekünstlerin mehr aus Berlin, sondern eine öffentliche Figur, teilweise natürlich auch international. Und genau das verändert natürlich auch so ein bisschen ihre persönliche Welt. Weniger Normalität, mehr Erwartungsdruck und natürlich auch mehr Extreme.
2: Ja, und wenn wir jetzt mal zurückblicken darauf, dann bekommt Rette mich, was wir gerade gehört haben, nochmal eine ganz interessante Ebene. Ja. Es geht natürlich nicht biografisch um sie, aber man hört da drin trotzdem diese Zeit, wo sie ein bisschen überfordert war. Ja. Dieses ständige Funktionieren müssen in diesem System Musikindustrie, was damals dann auch richtig professionell wurde und wo auch wirklich viel Geld dann im Spiel war.
0: Absolut. Und dann gab es natürlich noch den Hit Irgendwie, Irgendwo, Irgendwann, eben auch gehört. Ein Song, der später fast wie so eine Art Rückblick eigentlich wirkt. Klar, wenn man sich den Song anhört, es ist schon was Suchendes da drin, aber natürlich auch was Menschliches. Also jeder Mensch sucht ja immer nach irgendwas und versucht sich zu orientieren. Und das war natürlich bei ihr auch so. Dieses Gefühl, dass nicht alles planbar ist, auch wenn die Außenwelt ja eigentlich das genau erwartet von der Künstlerin oder von einem Star.
2: Ja, und danach kommt bei Nena ein Einschnitt, ja, nicht dramatisch im jetzt klassischen Sinne, aber schon deutlich spürbar. Die erste große Bandphase von ihr endet und Nena steht jetzt plötzlich an einem Punkt, an dem sie sich so ein bisschen neu definieren muss. Nicht nur musikalisch, sondern auch persönlich. Wie macht sie weiter? Und da hören wir jetzt mal rein in Musik mit ihrer neuen Bandphase dann. Hier ist es Liebe ist und davor Willst du mit mir gehen?

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1: Ja, in den 2000ern erlebt man dann jetzt schon eine ganz andere Nena. Wir haben also nochmal einen kleinen Zeitsprung gemacht. Eine, die bewusster wirkt, ein bisschen kontrollierter, aber eben auch sehr reflektiert. Ja, sie ist jetzt richtig erwachsen geworden. Willst du mit mir gehen, ist fast wie eine neue Selbstdefinition. Nicht mehr getrieben von dem ganzen Hype, der davor um sie war, sondern jetzt von ihrer persönlichen Entscheidung, das will sie so machen.
2: Absolut. Und parallel dazu ist sie in den 2000er Jahren auch noch Mutter geworden und hat damit natürlich auch ein ganz anderes Verhältnis zur Öffentlichkeit. Sie ist nicht mehr nur die Popfigur Nena, sondern natürlich auch eine Privatperson. Da muss man natürlich aufpassen. Das hat sie auch sehr, sehr lange gut durchgezogen. Also die Tochter ist mittlerweile auch unterwegs. Medienbusiness war ja schon bei Fernsehsendungen und so weiter mit dabei. Trotzdem hat sie schon immer schauen müssen, so die Balance, Privatleben, Musik, das Ganze prägt natürlich auch ihre Musik genau in dieser Phase.
1: Ja, und dann war auch gerade noch in Liebe ist reingehört und das wirkt dadurch ein bisschen weniger wie ein Comeback und mehr wie ein ruhiger Neustart für Nena. Kein Versuch, jetzt die 80er irgendwie auf Biegen und Brechen zu wiederholen, sondern jetzt ist Nena eine Künstlerin, die gelernt hat, mit ihrer eigenen Geschichte so ein bisschen zu arbeiten, ihre Songs, sie hat daraus gelernt und macht jetzt was Neues, was Eigenes.
2: Ja, und genau hier entsteht natürlich auch wieder was Spannendes, was man jetzt in den nächsten beiden Hits dann auch hört. Sie ist zwar nie ausgestiegen aus dem klassischen Pop, also aus der Popmusik oder aus der NDW-Szene ein bisschen. Sie hat aber gelernt, es irgendwie anders zu nutzen, neu zu verpacken. Ihren Stil hat sie aber natürlich trotzdem noch beibehalten. Und jetzt haben wir zwei Songs genau aus dieser Zeit. Macht die Augen auf und dann gibt's für euch noch die Nummer von Nena, In meinem Leben. Und über die beiden Nummern quatschen wir gleich.

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1: Wunderbare Musik heute von Nena. Ganz, ganz erfolgreich war sie natürlich in der NDW-Phase, aber sie ist immer noch top aktuell. Für euch gab es eben den Hit In meinem Leben. Und es ist schon so eine Art Standortbestimmung. Ich weiß nicht, ob man das so beschreiben kann, aber sie sagt schon, hier bin ich in meinem Leben, ich bin mit mir selbst im Reinen und so weiter und so fort. Es ist keine große Inszenierung, sondern eher so ein ruhiger Blick auf das, was das so alles passiert ist und was jetzt daraus geworden ist. Und zwar eine wahnsinnig erfolgreiche Künstlerin.
2: Ja, und ich finde auch der zweite Titel, ja, Mach die Augen auf. Allein schon der Name dieses Songs bringt genau das auch wieder zum Vorschein. Diese typische Offenheit jetzt. Nena vermeidet oft klare, jetzt deutliche Positionierungen in ihren Songs. Aber genau das führt ja regelmäßig dann auch zu Diskussionen, wo sich die Fanszene auch so ein bisschen austauscht. Was hat sie jetzt damit gemeint? Und das hat eben ganz, ganz viel Spielraum für Interpretation.
1: Ja, absolut. Und sie legt sich natürlich auch nirgendwo fest. Das finde ich ist auch was ganz Wichtiges, meiner Meinung nach, für Künstlerinnen und Künstler, dass man schon eher auf die Kunst schaut und nicht irgendwie großpolitische Statements überall reinpackt. Sie ist nie vollständig festlegbar, trotzdem steht sie natürlich für ein paar Werte. Toleranz, absolut, für Akzeptanz, egal aus welcher Richtung, oben, unten. Sie ist einfach schon für viele eine Ikone aus der NDW und aus der Popszene hier in Deutschland und natürlich auch international. Und genau das macht sie so sympathisch. Sie ist, finde ich, immer positiv, aber sie schaut trotzdem schon ein bisschen so drauf. Es muss schon laufen.
2: Auf jeden Fall. Ja, und es läuft auch gerade bei ihr wieder. Ja, tourtechnisch. Mhm. Denn sie ist wieder auf Tour. Große Sommertournee ist geplant. Und ja, Peter, wo schaut sie denn da vorbei? Natürlich auch wieder bei uns in Schwaben.
1: Im Schwabenlände, da will man natürlich vorbeischauen. Da will man sie natürlich zeigen. Es geht ja um internationale Kunst, gell? Der Schwabisch ist eine eigene Nation. Am 7. Juni 2026 kommt Nena nach Ehingen zum großen Marktplatz Open Air 2026. Und da hat sie natürlich alle ihre Hits wieder mit dabei. Und da lernt ihr natürlich auch ein bisschen die Person Nena wieder auf der Bühne kennen.
2: Ja, und das schließt auch, glaube ich, es schließt ihre Karriere nicht ab, das ist ja Quatsch, weil sie hat ja immer noch eine große, aber es zeigt schon, wie viel sie auch geschafft hat, aber auch wie nah sie an den Fans dran ist, dass sie sich auch immer mal wieder nicht die ganz großen Stadien raussucht, sondern auch eben mal, ich sag jetzt mal, in Ehingen, jetzt keine kleine Stadt, aber auch mal in die Regionen, in die jeweils einzelnen Regionen reinschaut und da in die Provinz, ja, und da eben dann auch mal 99 Luftballons schweben lässt. Ich glaube, das wird ganz toll.
1: Da werden wir auf alle Fälle mitgrölen. Bis dahin gibt's aber noch mal zwei Hits für euch. Und zwar einmal Mein Weg ist mein Weg. Ich dachte erst, da ist ein Schreibfehler irgendwo drin. Also das Lied ist falsch eingetragen. Ich dachte hier, Mein Weg ist dein Weg. Aber nein, logisch. Mein Weg ist mein Weg.
2: Ist auch mein Weg, ja.
1: Sehr selbstbestimmt. Und dann gibt's einen ganz passenden Titel. Und zwar Lieder von früher. Gab's jetzt für euch auch in dieser Stunde Nena. Wir freuen uns drauf. Ihr hoffentlich auch. Das war eine Stunde lang die Greatest Hits.

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2: Ich bin Tine Klimach. Nach den neuesten Raketenangriffen des Irans auf Israel will US-Präsident Trump den israelischen Ministerpräsidenten Netanyahu auffordern, auf Vergeltungsschläge zu verzichten. Trump habe ein entsprechendes Telefonat mit Netanyahu angekündigt. Das berichtete ein Reporter des Nachrichtenportals Axios auf X. Am späten Abend feuerte der Iran mehrere Raketensalven auf Israel. Laut dem israelischen Militär wurden alle Raketen der ersten Wellen abgefangen. Gleichzeitig habe man weitere Raketenangriffe identifiziert. Die Luftabwehr sei im Einsatz. Der Deutsche Gewerkschaftsbund will die Betriebsrente vorantreiben. Etwa 20 Millionen Menschen in Deutschland hätten keine betriebliche Altersvorsorge, weil sie in Unternehmen ohne Tarifbindung tätig seien, kritisierte DGB-Chefin Fahimi im Redaktionsnetzwerk Deutschland.
3: Die Gewerkschaften wollen das gemeinsam mit den Arbeitgebern für alle Beschäftigten regeln. Konkrete Vorschläge will DGB-Chefin Fahimi Ende des Monats vorlegen. Eins ist für sie aber sicher, die Kosten dürften nicht allein die Arbeitnehmer tragen. In vielen anderen europäischen Ländern zahlen Arbeitgeber laut Fahimi sogar mehr in die Altersvorsorge ein als ihre Beschäftigten. Die Debatte kommt zu einer Zeit, in der die Bundesregierung an einer großen Rentenreform arbeitet. Sozialverbände und auch die Opposition fordern dabei mehr Tempo. Zoe Tassovali, Redaktion.
2: Nach dem tödlichen Einsturz eines Hauses im sächsischen Görlitz sind zwei mutmaßliche Metalldiebe festgenommen worden. Sie stehen im Verdacht, die Rohrleitungen im Gebäude beschädigt oder manipuliert zu haben, teilten Polizei und Staatsanwaltschaft am Abend mit. Zwei Männer aus Polen und Afghanistan sollen auf der Suche nach Diebesgut in dem Haus gewesen sein. Die Männer sitzen bereits wegen anderer Vorwürfe in Untersuchungshaft. Bisher war vermutet worden, dass eine Gasexplosion das Unglück verursacht hat. Dabei sind drei Menschen ums Leben gekommen. Zum Sport. Tennisspieler Alexander Zverev hat das Finale der French Open gewonnen. Der 29-Jährige setzte sich in Paris gegen den Italiener Flavio Cobolli in 5 Sätzen durch. Zverev holte damit den ersten Grand-Slam-Titel seiner Karriere. Für ihn ein langer Weg. 3-mal war er schon im Finale gescheitert, doch diesmal nicht.
4: Finally, it's a happy end.
2: Wie er nach dem Sieg sagte. Auch Bundeskanzler Friedrich Merz meldete sich via X zu Wort. Herzlichen Glückwunsch zum großartigen Sieg. Diese starke Leistung begeistert ein ganzes Land, schrieb er.
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5: Nach einer locker bewölkten Nacht und Temperaturen zwischen 9 und 15 Grad starten wir in einen schwülwarmen Montag. Die Temperaturen gehen im Laufe des Nachmittags rauf. Bis auf 28 Grad zum Abend hin erwarten wir wieder gewittrige Schauer.
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6: Derzeit liegen uns keine Meldungen vor. Allen unterwegs eine gute Fahrt.
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2: Ich bin Tine Klimach. US-Präsident Trump bestreitet, versprochen zu haben, keine neuen Kriege zu beginnen. Warum habe er sonst das stärkste Militär der Welt aufgebaut, fragte er in einem Gespräch mit dem US-Sender NBC News. In früheren Aussagen hatte Trump anders geklungen.
3: Noch im Wahlkampf hatte Trump sich ganz klar gegen neue Kriege ausgesprochen. Das war 2024 ein zentrales Motto seiner Kampagne. Mit seinem Antikriegsversprechen wollte er Wähler für sich gewinnen. Schon mehrfach hatte Trump behauptet, er sei seit langem der erste Präsident, der keine neuen Kriege begonnen habe. Stattdessen werde er Kriege beenden. Wie das mit dem Iran-Krieg und der US-Offensive in Venezuela zusammenpasst, ist unklar. Aus Washington, Karin Mischke.
2: US-Präsident Trump scheint zumindest im Iran-Krieg deeskalieren zu wollen. Nach den neuesten Raketenangriffen des Irans auf Israel will US-Präsident Trump den israelischen Ministerpräsidenten Netanyahu auffordern, auf Vergeltungsschläge zu verzichten. Trump habe ein entsprechendes Telefonat mit Netanyahu angekündigt. Das berichtete ein Reporter des Nachrichtenportals Axios auf X. Am späten Abend feuerte der Iran mehrere Raketensalven auf Israel. Laut dem israelischen Militär wurden alle Raketen der ersten Wellen abgefangen. Die Luftabwehr sei im Einsatz. Wie wirkt sich die Cannabis-Legalisierung auf die Verkehrssicherheit aus? Um das künftig besser beurteilen zu können, sollen schwere Verkehrsunfälle unter Cannabis-Einfluss genauer erfasst werden. Das sieht ein Gesetzentwurf des Bundesverkehrsministeriums vor.
4: Bislang lässt sich nur schwer nachvollziehen, welche Rolle Cannabis bei schweren Unfällen tatsächlich spielt. Künftig sollen deshalb THC-Werte aus Polizeikontrollen systematisch in die Unfallstatistik einfließen. So wollen Forscher und Behörden besser verstehen, wer unter Cannabis-Einfluss verunglückt und wo Aufklärung nötig ist. Erfasst werden sollen Unfälle mit Verletzten oder Toten sowie schwere Unfälle mit hohem Sachschaden. Kommende Woche berät auch der Bundestag darüber. Zoe Tassovali, Redaktion.
2: Am Münchner Flughafen wurde im Tower Feueralarm ausgelöst. Nun ist klar, der Auslöser ist ein defektes Bauteil gewesen. Es gehörte zu der Lüftungsanlage und wurde dann ausgetauscht, wie ein Sprecher des Flughafens am späten Abend sagte. Nun könne der Tower wieder ohne Einschränkungen arbeiten. Etwa 2 Stunden lang wurde wegen des Brandgeruchs der Flugverkehr gestoppt. Der Münchner Flughafen wollte nun möglichst viele Flüge noch bis in die Nacht hinein abfertigen.
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5: Nach einer locker bewölkten Nacht und Temperaturen zwischen 9 und 15 Grad starten wir in einen schwülwarmen Montag. Die Temperaturen gehen im Laufe des Nachmittags rauf, bis auf 28 Grad. Zum Abend hin erwarten wir wieder gewittrige Schauer.
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6: Derzeit liegen uns keine Meldungen vor. Allen unterwegs eine gute Fahrt.

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2: Ich bin Tine Klimach. Deutschland, Frankreich, Großbritannien und die Ukraine haben den russischen Präsidenten Putin zu einer sofortigen Waffenruhe und Verhandlungen über ein Ende des Kriegs aufgerufen. Ausgangspunkt dafür soll die derzeitige Frontlinie in der Ukraine sein. Die USA sowie Europa sollten aktiv an den Gesprächen beteiligt werden, heißt es in einer gemeinsamen Erklärung, die Kanzler Merz, Präsident Macron, Premier Starmer und Präsident Zelensky nach ihrem Treffen in London veröffentlichten. Die Kriege, Konflikte und geopolitischen Spannungen auf der Welt drohen, die Atommächte weltweit in eine Spirale der Aufrüstung zu treiben. Das geht aus dem neuen Bericht des Stockholmer Friedensinstituts SIPRI hervor. Ein neues nukleares Wettrüsten habe bereits begonnen, heißt es.
3: Die Welt wird von Jahr zu Jahr unsicherer. Zusammen verfügen die Atommächte über 12.000 Atomsprengköpfe. Statt auf Abrüstung setzten sie auf Abschreckung, so die Friedensforscher. In der Praxis bedeutet das, jeder Nuklearstaat modernisiert oder erweitert sein Atomwaffenarsenal, was eine Kettenreaktion auslöse. Die Maßnahmen eines Landes führten zu ähnlichen Schritten in anderen. In diesem Wettrüsten übernehme Europa eine immer aktivere Rolle, so die Forscher. Ein Grund seien Zweifel an der Verlässlichkeit der USA. Aus Skandinavien, Sigrid Harms.
2: Frauen und Männer sollten für die gleiche Arbeit das gleiche Gehalt bekommen. Dabei sollen neue EU-Regeln helfen. Aber Deutschland hat die Regeln zur Lohntransparenz nicht umgesetzt und verstößt damit ab heute gegen EU-Recht. Gestern endete nämlich die Frist, bis zu der die EU-Staaten Zeit hatten, ihr nationales Recht anzupassen.
4: Deutschland hat auch schon angekündigt, dass die Regeln in den nächsten Monaten angepasst werden sollen. Mit möglichst wenig Bürokratie. Was sich dann ändern soll? Bewerber sollen früh die Info bekommen, was das Einstiegsgehalt ist. Wer schon einen Job hat, soll erfahren können, was die Kollegen im Durchschnitt verdienen. Gruppiert nach Geschlecht, also nicht nach einzelnen Menschen. So sollen zum Beispiel Frauen erkennen, wenn Männer mit gleichen Aufgaben mehr verdienen. Und größere Arbeitgeber müssen künftig regelmäßig berichten, wie die Entgeltlücke zwischen Frauen und Männern ist. Die EU-Vorgaben sind damit strenger als das, was in Deutschland bisher gilt. Aus Brüssel an Christine Wenzel.
2: Zum Sport. Tennisprofi Alexander Zverev hat die French Open gewonnen. Der 29-jährige Hamburger setzte sich im Finale in Paris in 5 Sätzen gegen den Italiener Flavio Cobolli durch. Es ist der erste Grand-Slam-Titel für Zverev.
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5: Nach einer locker bewölkten Nacht und Temperaturen zwischen 9 und 15 Grad starten wir in einen schwülwarmen Montag. Die Temperaturen gehen im Laufe des Nachmittags rauf. Bis auf 28 Grad zum Abend hin erwarten wir wieder gewittrige Schauer.
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6: Die B30 Richtung Ulm. Zwischen Ulm-Donaustetten und Wiblingen. Defekter Personenkraftwagen auf dem Standstreifen. 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